0: so zurück.
1: SPD-Politikerinnen werfen der Union vor, eine EU-Richtlinie für Gehältertransparenz zu verschleppen. Die SPD-Abgeordnete Wegge sagte dazu dem Spiegel, dass die Union das blockiere, sei ein Affront für Millionen Frauen. Verantwortet wird die Umsetzung vom CDU-geführten Familienministerium. Die EU-Richtlinie existiert seit 3 Jahren und sollte in Deutschland ab Juni gelten. Sie sieht vor, Bewerber vorab über Einstiegsgehälter zu informieren. Das Abfragen der bisherigen Bezahlung wird verboten. Außerdem müssen große Firmen über Verdienstlücken zwischen Frauen und Männern berichten. 2 Wochen vor dem WM-Auftakt gegen Curaçao hat die deutsche Fußballnationalmannschaft das vorletzte Testspiel klar gewonnen. In Mainz setzte sich die Mannschaft von Bundestrainer Nagelsmann mit 4:0 gegen Finnland durch. Die Tore erzielten zweimal Dennis Undaf und je einmal Florian Wirtz und Jamal Musiala. Das Wetter in Deutschland. Nachts wechselnd bewölkt. In der Mitte und im Süden gebietsweise Schauer und Gewitter. Sonst häufig trocken und locker bis gering bewölkt. 15 bis minimal 9 Grad. Am Tage ein Wechsel aus Sonne und Wolken, teilweise länger wolkig und vereinzelt Schauer, im Südosten auch Gewitter, 19 bis 26 Grad. Es ist 2:03 Uhr.
2: Nach den Nachrichten wird Zeit für den Blick auf die Straßen. Hallöchen an alle unterwegs, hier ist der Verkehrsservice in der ARD-Hitnacht. Nochmal die Warnung vor dem Falschfahrer auf der B101, Baruth, Marktrebin. Zwischen Luckenwalde und Trebin Ost kommt Ihnen ein Falschfahrer entgegen. Bitte fahren Sie äußerst rechts und überholen Sie nicht. Wir melden, wenn die Gefahr vorüber ist. A3 Oberhausen-Arnheim ist zwischen Emmerich Ost und Beek in den Niederlanden wegen Bauarbeiten bis 5 gesperrt. Da werden 2 Brücken abgerissen. Die A5 Frankfurt Richtung Karlsruhe ist zwischen Bruchsal und Karlsruhe Nord ebenfalls nach einem Unfall gesperrt. Und die A66 Wiesbaden Richtung Frankfurt ist zwischen Schiersteiner Kreuz und Wiesbaden-Biebrich wegen einer Baustelle bis 5 gesperrt. Das war's. Weiterhin eine gute und störungsfreie Fahrt für Sie.
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2: Für Sie am Sabbeln ist André Holst und ich rede gerne in ein Mikro. Außerdem liebe ich den Soundtrack für die Nacht und da gibt's jetzt Nick Kershaw. Wouldn't it be good?

0: Das war Diana Ross mit den Supremes. Wunderschöne Erinnerung an eine längst vergangene Zeit. ARD Nacht, wir haben es jetzt 11:11. Licht an, Kopf an, helles, möglichst bläuliches Licht signalisiert ja unserem Körper, es ist Tag, auch wenn draußen die Sterne funkeln. Also Arbeitsplatz immer gut ausleuchten, damit man gut durch die Nachtschicht kommt.
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0: Holding Back the Years, Musik mit Simply Red.

What is Love? ARD Hitnacht ist Liebe um 2:50. Was machen Sie eigentlich? Und vor allem, mit wem machen Sie gerade was? Wo hören Sie uns? Das sind die Fragen, die mich interessieren. Australien, USA, Feuerland oder einfach so gemütlich auf dem Sofa? Ich bin ehrlich, ich will alles wissen, alles sofort. Schreiben Sie uns, wenn Sie möchten, ard-hitnacht@mdr.de. Und wenn Sie auch was wissen wollen, fragen Sie mich einfach.

0: Azure Heat of the Moment hier in der ARD Hit nach 2.31 Uhr. Ich gucke jetzt noch mal eben, was so auf den Straßen heult. Hier ist der Verkehrsservice in der ARD Nacht. Hallo an alle unterwegs. Die A3 Oberhausen-Arnheim ist zwischen Emmerich Ost und Beck in den Niederlanden wegen Bauarbeiten bis 5 gesperrt. A5 Frankfurt Richtung Karlsruhe ist zwischen Bruchsal und Karlsruhe Nord nach einem Unfall gesperrt. Und die A66 Wiesbaden Richtung Frankfurt ist zwischen Schiersteiner Kreuz und Wiesbaden-Biebrich wegen einer Baustelle bis 5 gesperrt. Das war's, sonst haben Sie freie Fahrt in den neuen Tag.
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0: Heute mit André Holst und Musik von Chris Rea. Er besingt seine Julia.

Wir haben es 2:50, die ARD-Hitnacht. Schön, dass Sie bei uns sind. Und jetzt habe ich eine echte Hymne. Eine Hymne aus dem Osten hier bei uns. Über 7 Brücken musst du gehen von Karat. Das ist ein Song, der so stark ist, dass ihn später sogar die ganzen Großen gecovert haben. Ne? Maffay, Chris de Burgh, Heinz-Rudolf Kunze, Karussell, viele andere. Und das war dann ein richtiger musikalischer Ritterschlag. Melancholie, Hoffnung, Kraft, da ist alles drin in diesem Song. Und genau darum berührt er bis heute.

macht eigentlich Lee mal, ne? Von Kesha Google, Too Shy oder The Never Ending Story, Sie wissen. Ich meine, der mittlerweile 67-Jährige ist bodenständig und tiefentspannt und hat gerade einem genialen Projekt an einer Kinderschauspielschule mitgewirkt. Und zum krönenden Abschluss trat er dann mit den Kids bei der Jugendfeier in der Johanneskirche in Magdeburg auf. Das war ein echter Gänsehautmoment. Und da hat es immer noch drauf. Auch nach 40 Jahren singt er leidenschaftlich immer noch The Never Ending Story. Und jetzt hier in der ARD Hitnacht.

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1: Um 3 Uhr mit Olaf Knapp. Hamburg hat sich erneut aus dem Rennen um eine deutsche Olympiabewerbung verabschiedet. Die Menschen in der Hansestadt sprachen sich klar gegen eine Kandidatur aus. Aus Hamburg Oliver Wuttke.
2: Das Nein zu einer Hamburger Olympiabewerbung fiel deutlicher aus als von vielen erwartet. Rund 55% sprachen sich gegen Spiele in der Stadt aus, mehr als beim Olympiareferendum 2015. Nur 45% unterstützten das Projekt. Das Ergebnis sei für den Senat bindend, sagte der erste Bürgermeister Peter Tschentscher. Er habe dem DOSB und dem deutschen IOC-Vertreter die Absage der Hamburger Bewerbung bereits mitgeteilt. Ende September kann der DOSB nun zwischen Berlin, München und der Rhein-Ruhr-Region als deutschem Austragungsort entscheiden.
1: Schleswig-Holsteins Ministerpräsident Günther fordert die schwarz-rote Koalition auf, bei anstehenden Reformen an einem Strang zu ziehen. Im ARD-Bericht aus Berlin erinnerte der CDU-Politiker alle Beteiligten an ihre Verantwortung. Unzufrieden zeigte sich Günther mit den schlechten Umfragewerten der Bundesregierung. Die würden erst wieder steigen, wenn die Regierung Dinge vernünftig voranbringe. Das sei nicht die alleinige Aufgabe von Kanzler Merz. Jüngste Spekulationen um einen Austausch des Bundeskanzlers wies Günther als absurd zurück. Für die Betreuung kranker Kinder bleiben nach wie vor meistens Frauen der Arbeit fern. Laut der Krankenkasse AOK nahmen zuletzt fast 3/4 der Kinderkrankentage weibliche Versicherte in Anspruch. Die Chefin des AOK-Bundesverbands Reimann spricht von einer weiterhin ungleichen Verteilung der Care-Arbeit in Familien. Gesetzlich versicherte Eltern können Krankengeld beantragen, wenn ein Kind krank ist und sie deshalb nicht zur Arbeit gehen. Die deutsche Fußballnationalmannschaft hat im vorletzten WM-Test gegen Finnland einen souveränen 4:0-Sieg gefeiert. Aus Mainz Philipp Hofmeister.
3: Angeführt vom spielfreudigen Startelf-Debütanten Lennart Karl zeigte die DFB-Auswahl nach etwas Anlaufschwierigkeiten vor allem im zweiten Durchgang ansprechenden Kombinationsfußball, auch wenn die letzte Überzeugung und die ultimative Kreativität in den Offensivaktionen ab und an fehlte. Zweimal Dennis Undaf, Jamal Musiala und Florian Wirtz schossen den auch in der Höhe verdienten Sieg gegen harm und hilflose Finnen heraus. Doppelpacker Undaf musste Mitte der zweiten Hälfte angeschlagen ausgewechselt werden, gab aber nach Abpfiff schnell Entwarnung.
1: Das Wetter in Deutschland. Am Tage ein Wechsel aus Sonne und Wolken, teilweise länger wolkig und vereinzelt Schauer, im Südosten auch Gewitter. 19 bis 26 Grad. Am Dienstag schauerartige, teils gewittrige Regenfälle und im Osten heiter, 20 bis 27 Grad. Mittwoch wechselhaft, 17 bis 24 Grad. Die Zeit, es ist gleich 3:03.
4: Und nach den Nachrichten wird Zeit für den Blick auf die Straßen. Hallo an alle unterwegs, hier ist der Verkehrsservice in der ARD-Hitnacht. A3 Oberhausen-Arnheim ist zwischen Emmerich-Ost und Beek in den Niederlanden wegen Bauarbeiten bis 5 gesperrt. Da werden 2 Brücken abgerissen. A5 Frankfurt Richtung Karlsruhe ist zwischen Bruchsal und Karlsruhe-Nord nach einem Unfall gesperrt. Und die A66 Wiesbaden Richtung Frankfurt ist zwischen Schiersteiner Kreuz und Wiesbaden-Biebrich wegen einer Baustelle bis 5 Uhr gesperrt. Die Umleitungen sind ausgeschildert.
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4: Vom MDR aus Magdeburg, heute mit André Holz. Schön, dass Sie dabei sind.

Nelly Furtado war das hier in da, der Hit Nacht. Willkommen im Club der Nachteulen. Wir haben es 3:12 am 1. Juni 2026. Früh ist es jetzt mittlerweile, der neue Tag ist 3 Stunden und 12 Minuten jung. Und das bedeutet, wenn Sie im Club der Nachteulen stecken mit einem Bein, Augen vielleicht halb offen, Kaffee in der Hand und wenn die Müdigkeit anklopft, vielleicht hilft so ein kleiner Trick, Pfefferminzbonbons oder Kaugummi. Das ist ein Fitnessstudio für den Mund, mehr oder weniger. Und wenn es dann im Mund knackt, bleibt der Kopf auf Zack.

Scott McKenzie, San Francisco, um 3:50 in der ARD-Hitnacht. Und jetzt möchte ich mit Ihnen über Löwen reden, denn ein schlafender Löwe ist die beste Version eines Löwen. Ne? Leicht und leise, entspannt, nicht daran interessiert, dich als Snack zu betrachten. Wenn du ihn aber weckst, bekommst du die Safari-Erfahrung, die niemand bestellt hat, inklusive den Warum rennst du so Soundtrack?

0: Ja, jeder hat eine zweite Chance verdient. Na, auch Montagmorgen, finde ich. Aber dieses Mal können wir die Woche leider nicht verkürzen. Das war ja letzte Woche der Fall. Denn diesen Montag beginnt eben auch ein neuer Montag. Und ein neuer Monat dabei. Der 1. Juni 2026. Everybody gets a second chance. Auch der Montag. Und da sind wir schon mal Buchstaben M, Mike and the Mechanics.
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0: Zeit für den Verkehrsservice in der ARD Nacht um 3.30 Uhr. Hallöchen an alle unterwegs. Die Meldung von der A3 habe ich hier Oberhausen-Arnheim zwischen Emmerich-Ost und Beek in den Niederlanden. Da ist die Strecke bis 5 Uhr gesperrt wegen Bauarbeiten. Da werden, glaube ich, 2 Brücken abgerissen. Und der A5 Frankfurt Richtung Karlsruhe ist zwischen Bruchsal und Karlsruhe Nord nach einem Unfall gesperrt. Die A66 Wiesbaden Richtung Frankfurt ist zwischen Schiersteiner Kreuz und Wiesbaden-Biebrich wegen einer Baustelle bis 5 Uhr gesperrt. Die Umleitungen sind für Sie ausgeschildert.
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0: Ich bin André Holst. Grüße gehen raus an Sie alle. Und dieser Song ist Programm an einem Montagmorgen. Die Bangles and Manic Monday.

Die Bengals hier in der ARD-Hitnacht. Und jetzt mache ich was Schönes. Made in Germany. Jawohl, das ist ein Qualitätssiegel, steht für Zuverlässigkeit und Qualität. Und genauso ist er auch, der deutsche Musikmarkt. Musik Made in Germany, auch von Adel Tawil. Hier sind Lieder.

Robert De Niro's Rating, John Lennon. Mit einem Titel, der einfach unter die Haut geht. Sie merken schon, Woman.

0: Ich habe was Besonderes. Es gibt da tatsächlich diesen Michael Jackson Fanclub in der ARD Hitnacht. Da treffen sich die Menschen, verbringen Zeit miteinander und feiern dann den Moment, in dem Michael Jackson hier bei uns im Radio läuft. Und klar, heute kann man Michael Jackson theoretisch rund um die Uhr streamen, aber dieser kleine Fanclub, der feiert nicht den Algorithmus, sondern den Moment, wenn Michael Jackson bei uns im Radio tatsächlich läuft und auftaucht. Das nenne ich mal Hitmagie mit individueller Ansage. Kein Play-Button. Ladies and Gentlemen, jetzt gibt's Michael Jackson auf die Ohren mit Billie Jean.
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Billie Jean, Michael Jackson. Damit wird der Michael Jackson Fanclub hier in der ARD Nacht ganz herzlich gegrüßt. 3:52 Uhr, 4:08 Uhr. Wir steuern auf die Nachrichten zu, langsam aber sicher. Aber an dieser Stelle so nochmal Grüße rausgehen an alle Nachteulen auf 4 oder mehr Rädern. Ob durch Regen, Funklöcher oder durch einsame Landstraßen. Sie bringen die Welt zum Rollen, während der Rest träumt. Fahren Sie sicher, bleiben Sie wach und denken Sie dran, die nächste Raststätte versteht euch besser als so mancher Tagmensch.

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1: Um 4 Uhr mit Olaf Knapp. Beim Olympiareferendum in Hamburg hat sich eine klare Mehrheit gegen eine Bewerbung der Stadt ausgesprochen. Rund 55% der Wähler haben mit Nein gestimmt. Aus Hamburg Holger Gerska.
2: In einem Telefonat mit dem Präsidenten des Deutschen Olympischen Sportbundes hat der erste Bürgermeister der Hansestadt Peter Tschentscher die Hamburger Bewerbung offiziell zurückgezogen. Das vorläufige Ergebnis ist noch deutlicher als beim Olympiareferendum vor 11 Jahren. Damals ging es um die Spiele 2004. Die Hamburgerinnen und Hamburger haben sich jetzt mit 54,9 zu 45,1% gegen Sommerspiele und gegen Paralympics in ihrer Stadt ausgesprochen. Die Olympiagegner feierten das Ergebnis. Hamburg habe die Sorgen bezüglich Mietsteigerungen, Verkehrschaos und wachsender sozialer Ungerechtigkeit geteilt.
1: Das milliardenschwere Sondervermögen für Infrastruktur und Klimaschutz wird von der Bundesregierung nicht in vollem Umfang genutzt. Das geht aus dem Bericht des Finanzministeriums hervor, der an den Haushaltsausschuss des Bundestages gehen soll. Danach sollten aus dem Sondervermögen allein im vergangenen Jahr gut 37 Milliarden Euro abfließen. Tatsächlich waren es aber nur rund 24 Milliarden Euro. Vor allem in die Bereiche Energie und Verkehr floss weniger Geld als ursprünglich geplant. Im tschechischen Pilsen wird heute über die Auslieferung der verurteilten deutschen Rechtsextremistin Liebig entschieden. Aus der Nachrichtenredaktion Katharina Jetter.
3: Liebig lehnt eine Auslieferung ab. In ihrer Verhandlung in Tschechien sagte sie aus, sie befürchte, in einem deutschen Männergefängnis ums Leben zu kommen. Liebig war im Juli 2023, damals noch als Mann mit dem Vornamen Sven, vom Amtsgericht Halle wegen Volksverhetzung, übler Nachrede und Beleidigung zu einer Freiheitsstrafe von 1 Jahr und 6 Monaten verurteilt worden. Nach der Verurteilung hatte Liebig den Geschlechtseintrag von männlich auf weiblich ändern lassen. Zum Haftantritt war sie jedoch nie erschienen. Sie wurde erst nach monatelanger europaweiter Fahndung Anfang April dieses Jahres von tschechischen Beamten festgenommen.
1: 2 Wochen vor dem WM-Auftakt gegen Curaçao hat die deutsche Fußballnationalmannschaft das vorletzte Testspiel klar gewonnen. In Mainz setzte sich die Mannschaft von Bundestrainer Nagelsmann mit 4:0 gegen Finnland durch. Die Tore erzielten zweimal Dennis Undaf und je einmal Florian Wirtz und Jamal Musiala. Das Wetter in Deutschland. Am Tage ein Wechsel aus Sonne und Wolken. Teilweise ist es auch länger wolkig. Und es gibt vereinzelt Schauer, im Südosten auch Gewitter, 19 bis 26 Grad. Am Dienstag dann schauerartige, teils gewittrige Regenfälle. Und im Osten heiter bei 20 bis maximal 27 Grad. Die Zeit, es ist gleich 4:03 Uhr.
4: Hier ist der Verkehrsservice in der ARD Hitnacht. Die A3 Oberhausen-Arnheim ist zwischen Emmrich-Ost und Beek in den Niederlanden wegen Bauarbeiten bis 5 Uhr gesperrt. Da werden 2 Brücken abgerissen. Und die A66 Wiesbaden Richtung Frankfurt ist zwischen Schiersteiner Kreuz und Wiesbaden-Beverich wegen einer Baustelle bis 5 gesperrt. Die Umleitungen sind ausgeschildert.
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Carrie Jacksmith, Seasons in the Sun, das war jetzt ganz, ganz viel Gefühl hier in der ARD-Hitnacht um 12 nach 4. Guten Morgen am Montag, am 1. Juni. Ich habe festgestellt, es gibt ja Radioversprecher, die so gut sind, die müssen einfach passieren. Ne? So von Briefwahlstimmen, die sich weigern, ausgesprochen zu werden, bis hin zu Zuckhochdrohnen. Zum Glück läuft das Mikro und wir dürfen mitlachen. Zuck. Hochdrohnen. Sie haben richtig gehört. Die frühere NDR-Moderatorin Heidrun von Gössel hat nämlich mal in einem Wetterbericht im Fernsehen aus einer Hochdruckzone eine Zuckhochdrohne gemacht. Das war sehr witzig, denn ein paar Tage später bekam sie vom Imkerverein ein Glas Honig zur Beruhigung ihrer Nerven.

0: Back to the Start, Michael Schulte hier in der ARD Hitnacht. Und ich habe schon gerade über Versprecher geplaudert. Das ist mal das ganz Besondere, wenn sich ein Radiomoderator verhaspelt, dann merken Sie sofort, das ist ein echter Mensch und keine KI. Und das macht Radio einfach so lebendig. Mir ist das auch mal passiert. Da hatte ich die Meldung, auf der A4 Richtung Köln steht ein unbefeuchtetes Fahrzeug. Gemeint war natürlich unbeleuchtet, aber sowas passiert.
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0: Yellow Electric Light Orchestra hier in der ARD-Nacht. Ich gucke gleich mal auf die Straßen, damit Sie sicher an Ihr Ziel kommen. Aber vorher habe ich noch einen musikalischen Leckerbissen für Sie. Wo kommt er her? Aus dem Jahre 1985. Die Formation Two of Us mit Blue Night Shadow.
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0: 4.30 Uhr haben wir es mittlerweile. Guten Morgen, hier ist der Verkehrsservice in der ARD Hitnacht. Die A2 Hannover Richtung Dortmund ist zwischen Lauenau und Rehren wegen eines brennenden LKW derzeit gesperrt. A3 Oberhausen-Arnheim ist zwischen Emmerich-Ost und Beek in den Niederlanden wegen Umbauarbeiten derzeit bis 5 gesperrt. Da werden zwei Brücken abgerissen. Und die A66 Wiesbaden Richtung Frankfurt ist zwischen Schiersteiner Kreuz und Wiesbaden-Biebrich wegen einer Baustelle bis 5 Uhr früh gesperrt.
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0: Ein neuer Tag, eine neue Woche, ein neuer Monat. Ich bin André Holst und wünsche Ihnen einen schönen 1. Juni.

Das tut richtig gut. Das war musikalisches Balsam für die Seele. Ten Sharp mit You hier in der ARD. Nacht 4.38 Uhr haben wir es. Einen schönen guten Morgen wünsche ich. Und jetzt die Frage, was macht eigentlich Peter Schilling? Naja, immer noch Musik. Ne? Und zwar so, als wäre Major Tom nie gelandet. Der Mann quasi im Dauerorbit. Zwischendurch spielt er Live-Shows, gibt Planetarium-Konzerte und feiert Chart-Comebacks. Er ist immer noch völlig losgelöst. Nur mit besserem WLAN.

0: Katie Melua, 9 Million Bicycles. Was für ein schöner Song. Episch um 10 vor. Vor was haben wir eigentlich? Ja, vor 5 mittlerweile. ARD-Hitnacht. Und für alle, die unsere Nacht jetzt schon verlassen, ich wünsche Ihnen einen schönen Start in die neue Woche, in den neuen Monat und gute Unterhaltung mit Ihrem Landesprogramm. Schön, dass Sie dabei waren.
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1: Um 5 Uhr mit Lisa Kupper. Die Bundesregierung hat ihre Ziele beim Sondervermögen offenbar bislang nicht erreicht. Das geht aus einem 380 Seiten langen Bericht des Bundesfinanzministeriums hervor. Aus der Nachrichtenredaktion Leo Eder.
2: Für das vergangene Jahr hatte die schwarz-rote Koalition Ausgaben in Höhe von rund 37 Milliarden Euro für Infrastruktur und Klimaneutralität vorgesehen. Tatsächlich ausgezahlt wurden laut dem Bericht aber nur 24 Milliarden. Das Finanzministerium spricht dennoch von einem erfolgreichen Start der Umsetzung. Unter anderem beim Wohnungsbau und der Digitalisierung seien erste Fortschritte und Wirkungen sichtbar, heißt es. In anderen Bereichen wie Energie- und Verkehrsinfrastruktur gäbe es aber noch Nachholbedarf. Das 500 Milliarden schwere Sondervermögen ist unter anderem für den Ausbau von Schienen, Schulen und Klimaschutz gedacht.
1: Wenn Kinder krank werden, melden sich meistens die Mütter bei ihren Arbeitgebern krank. Das zeigt eine Auswertung der Krankenkasse AOK. Fast 3/4 der Kinderkrankentage im vergangenen Jahr haben demnach berufstätige Frauen genommen. Der Anteil der Männer lag bei 27%. Das zeige, dass die Care-Arbeit in Familien immer noch ungleich verteilt sei und überwiegend von Frauen geleistet werde, sagte die Chefin des AOK-Bundesverbands Reimann. Sie wünsche sich, dass Männer häufiger von ihrem Rechtsanspruch Gebrauch machten. Die Menschen in Hamburg haben sich klar gegen eine Olympia-Bewerbung ausgesprochen. In einem Referendum stimmten rund 55% gegen Hamburg als möglichen Austragungsort, teilte die Landeswahlleitung am Abend mit. Bürgermeister Tschentscher hat die Bewerbung der Stadt bereits offiziell zurückgezogen. Deutschland will sich für die Olympischen und Paralympischen Spiele 2036, 40 oder 44 bewerben. Im Rennen sind jetzt noch Berlin, Köln-Rhein-Ruhr und München. Mit 4:0 hat die deutsche Fußballnationalmannschaft am Abend ihr Testspiel gegen Finnland gewonnen. Youngster Lennart Karl hat ein starkes Spiel gemacht und einen Treffer vorbereitet. Er freut sich auf die Weltmeisterschaft und reist mit Rückenwind in die USA.
3: Ja, ein sehr, sehr gutes Gefühl haben wir jetzt mit dem 4:0 gegen Finnland. Jetzt brauchen wir nochmal einen guten Test in Chicago. Und dann haben wir ein sehr, sehr gutes Gefühl, dass wir die Gruppenphase sehr, sehr gut bestehen. Und dann geht's in die, sag ich mal, K.O.-Spiele und einfach Vollgas geben, ja.
1: Das letzte Testspiel der DFB-Elf ist am Samstag gegen Co-Gastgeber USA. Die Weltmeisterschaft startet dann 5 Tage später. Das waren die Nachrichten mit Lisa Kupper.
4: Dankeschön und Ihnen einen guten Morgen. Es ist gleich 4:55 und fahren Sie bitte vorsichtig auf der A45 Aschaffenburg Richtung Gießen. Zwischen Gambacher Kreuz und Gießener Südkreuz, da steht momentan ein brennender PKW. Ansonsten alle Straßen frei. Wir wünschen gute und sichere Fahrt. Und das Wetter hat sich beruhigt nach dem vielen Regen und den Gewittern am Wochenende. Heute ein harmloser Tag, Wechsel aus Sonne und Wolken. Nur ganz vereinzelt zieht mal ein Schauer vorüber. Und die Temperaturen auch moderat. Die Schwitzerei ist erstmal vorbei. 20 bis 25 Grad erreichen wir heute maximal.
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4: Ja, und mein rechter Platz ist frei. Ich wünsche mir Simone herbei, aber das hilft nichts. Das Wünschen, Simone war am Wochenende bei einem Triathlon im Kraichgau. Ist da nicht mitgerannt und mitgeschwommen, sondern hat da moderiert und das geht irgendwie heute noch weiter und deswegen musste sie heute mal kurz absagen. Also, das wusste ich, aber es ist trotzdem schade. Naja, egal. Komm, neue Woche, neuer Monat. Wir schaffen das auch so. Ich freue mich, dass Sie auf jeden Fall mit dabei sind und wünsche einen guten Morgen.

So, da leuchtet aber um 10.05 Uhr schon die Disco-Kugel hier in HR1 mit The Hustle und Van McCoy. Jetzt bei uns preisgekrönte Musik. Preisgekrönt deswegen, weil George Michael gerade den wichtigsten britischen Songwriter-Preis für sein Lebenswerk bekommen hat. Das ist der sogenannte Ivor Novello Award. Er kann ihn natürlich nicht persönlich entgegennehmen, weil er vor knapp 10 Jahren gestorben ist. Das hat stattdessen sein Bandkollege von Wham gemacht, Andrew Ridgeley, diesen Preis entgegengenommen. Aber uns bleibt ja die fantastische Musik, die er hinterlassen hat. Jetzt in einem traumhaft schönen Duett mit Elton John für ein geruhsames Wachwerden an diesem Montagmorgen in HR1.

0: Einen schönen guten Morgen um 20 Minuten nach 5. HR1 Zuspruch. Die Gedanken zum Tag diese Woche von Pfarrer Jan-Michel Tschörnig aus Kassel.
1: Ich liebe diesen Moment früh am Morgen. Diesen Moment, wenn die Stadt noch schläft. Ich stehe auf, koche mir einen Kaffee und für einen Augenblick ist noch alles still. Kein Telefon klingelt, keine Nachrichten ploppen auf dem Handy auf. Draußen ist die Luft noch kühl und die Sonne taucht langsam auf hinter den Häusern. Auf der Straße ist noch kaum jemand unterwegs. Und dann wacht sie langsam auf, die Stadt. Erst piepst irgendwo ein einzelner Vogel, dann antworten andere. Nach und nach wird daraus ein ganzes Konzert. Vereinzelt brummt ein Auto durch die Straßen, eine Straßenbahn rappelt vorbei. Irgendwo wird ein Rollladen hochgezogen. Die ersten Menschen treten aus den Häusern, brechen auf in einen neuen Tag. Ich mag diesen Moment, weil am Morgen noch vieles offen ist. Ich selbst lege mich oft schnell fest, schaue auf das, was gestern war, auf alles, was nicht gelungen ist oder was ich noch schaffen muss. Aber morgens, wenn die Stadt langsam wach wird, fühlt sich für einen Augenblick noch nichts endgültig an. Der Tag hat noch nicht gezeigt, was er bringen wird. Er liegt noch vor mir, neu und offen, als wäre mit einem Mal wieder alles möglich. Gottes Barmherzigkeit ist jeden Morgen neu. Diese Zusage kommt mir oft morgens in den Sinn und vermutlich berührt mich deshalb dieser Morgenmoment so sehr. Das heißt nicht, dass jeder Morgen leicht ist oder dass alles, was gestern schwer war, plötzlich verschwunden ist. Aber es heißt für mich, ich bin nicht festgelegt auf gestern. Nicht auf meine Fehler, nicht auf das, was andere von mir erwarten oder ich mir selbst heute nicht zutraue. Gott fängt jeden Tag neu mit mir an. Und so ist auch für mich jeder Morgen ein kleiner Neuanfang. Auch wenn ich morgens oft noch müde bin, bin ich dankbar für diesen Moment. Er erinnert mich daran, nicht alles ist schon entschieden. Neues kann wachsen, jeden Morgen wieder.
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Eine wichtige Warnmeldung um 5.26 Uhr. Bitte fahren Sie vorsichtig auf der A49 Kassel-Gießen. Zwischen Neuental und Schwalmstadt sind dort Personen auf der Fahrbahn. Obacht, A49 Kassel-Gießen, Personen zwischen Neuental und Schwalmstadt.

0: Und bumm, jetzt ist es 5:30. Guten Morgen. Nochmal die Warnmeldung von eben, bitte Vorsicht auf der A49 Kassel-Gießen. Zwischen Neuental und Schwalmstadt sind Personen auf der Fahrbahn. Vorsicht auch auf der A5 Frankfurt-Darmstadt. Zwischen Frankfurt-Westhafen und Niederrad ein defekter LKW auf der rechten Spur und dem Standstreifen. Und weiterhin auf der A45 Aschaffenburg Richtung Gießen zwischen Gambacher Kreuz und Gießener Südkreuz ein brennender PKW. Seien Sie vorsichtig unterwegs, kommen Sie gut an Ihr Ziel. Und ach, lüften Sie durch nach dieser schwülen Hitze am Wochenende und den vielen Gewittern und dem Regen wird es heute mal harmloser. 20 bis 25 Grad werden heute erreicht, also angenehme Temperaturen. Dabei ist es meist trocken, Wechsel aus Sonne und Wolken, nur ganz vereinzelt kommt mal ein Schauer vorbei. Damit kann man doch leben, oder?
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0: Ja, und ohne Simone, die war am Wochenende beim Kraichgau-Marathon auf der Bühne und ist da irgendwie heute noch unterwegs und deswegen nicht hier. Sehr schade, aber Sie könnten ja vielleicht ein bisschen Gesellschaft für mich sein, oder? Werden Sie Mitglied bei uns im 5-Uhr-Club? Erzählen Sie mir, warum sind Sie jetzt schon wach um 5.31 Uhr an diesem Montagmorgen? Was liegt vor Ihnen? Ist vielleicht irgendwas ganz Besonderes? Fahren Sie irgendwo hin, was besonders schön ist oder ungewöhnlich? 069 155 und 4 mal die 1 und dann bekommen Sie von uns auch Ihr Zertifikat, dass Sie zu den fleißigsten Frühaufstehern in Hessen gehören und den Laden hier am Laufen halten. 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Ich freue mich, wenn Sie gleich in meiner Leitung sind und das meine ich ernst.
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0: Morgen um 20 Minuten vor 6. Meine Einsamkeit ist passé, denn ich habe den Andreas in der Leitung. Einen schönen guten Morgen.
1: Ja, guten Morgen, Tim.
0: Hi, sehr schön. Sehr schön, dass du da bist. Du bist ein Viel- und Weitfahrer. Von wo nach wo geht's bei dir?
1: Also ich fahre im Regelfall von Aul, das ist direkt neben Limburg, schon im Rhein-Landkreis, und dann fahre ich nach Frankfurt.
0: Um da zu arbeiten bei der Feuerwehr, hat mein Kollege
1: gesagt. Genau, ich bin da im Dienst. Ich fahre jetzt zum Dienst sozusagen.
0: Ist das Frankfurt die Rette. Große? Ist das die große Feuerwache am Marbachweg oder?
1: Nein, wir haben ja 12 Feuerwachen in Frankfurt und ich bin in Nied. Alles westlich der A5 ist mein Wachgebiet.
0: Ich wollte gerade sagen, das ist dann zumindest ein bisschen näher zu deinem Wohnort, ne?
1: Ja, gut, okay. Trotzdem sind es auch 70 Kilometer, 75.
0: Okay, und du ziehst nicht ins Rhein-Main-Gebiet, weil du ein eingefleischter Auler bist und das da super findest, oder?
1: Nee, ich bin eingefleischter Limburger Säcker, sagt man mal so.
0: Ah.
1: Aber die Liebe hat mich in den Rhein-Lahn-Kreis verschlagen.
0: Ja.
1: Und da bin ich dann als Hesse, mache ich Entwicklungshilfe in Rheinland-Pfalz.
0: Ja, ein paar manche müssen sich dafür hergeben, Andreas.
1: Alles gut.
0: Limburger Säcker hast du gerade gesagt. Das ist, das gibt's bei uns in der Kantine manchmal. Das ist so eine ganz spezielle Soße, ne? Das ist ein Schnitzel oder ein Fleisch?
1: Ja, Säckerschnitzel, ja, gibt's, ja, aber das hat, Säcker kommt daher, dass die früher in Limburg ist an der Lahn. Und dass die Sackträger den Weizen da rumgetragen haben und daher, also praktisch die Hafenarbeiter, sage ich mal, die haben dann die Säcke und daher kommt das Säcker. Was die Diesel im Übrigen auch sind.
0: Okay, weil bei uns in der Kantine gibt es dann immer, das ist so eine Senfsoße, das schmeckt wahnsinnig gut.
1: Die Senfsoße schmeckt immer gut.
0: Senfsoße ist immer gut, gell? Irre, ich wollte schon immer mal um 5.42 Uhr über Senfsoßen reden mit dir.
1: Fantastisch. Ja, hab ich jetzt auch nicht.
0: Und kann man das im Vorfeld immer abschätzen, ob das ein ruhiger oder ein stressiger Tag wird? Weil wenn es jetzt so lange trocken gewesen ist, brennt dann mehr oder...
1: Also ich sag mal, ich sag mal, das ist Tagesgeschäft, das ist unheimlich abhängig. Klar, jetzt hier bei der Trockenheit aktuell natürlich, gestern hat es Gott sei Dank ziemlich viel geregnet.
0: Das war gut.
1: Aber das ist natürlich auch schlecht, sag ich mal. Ja, also es fördert nicht unbedingt, oder sagen wir mal so, das kommt schon vor. Aber der Stadtwald ist echt groß und da haben wir auch schon einige Feuer und das ist ja auch Trockenheit. Mhm. Aber ich sag mal so, die Feuerwehr Frankfurt ist sehr gut gerüstet.
0: Oh ja.
1: Im Regelfall ganz gut hin.
0: Das ist gut. Das ist sehr schön. Dann danken wir dir.
1: Im Übrigen für alle, die da draußen zuhören.
0: So?
1: Männers, wer es nicht weiß, aber die Stadt Frankfurt ist ein super Arbeitgeber und die Feuerwehr braucht immer Personal.
0: Oh.
1: Das ist wichtig. Die Jungs, und wir machen einen guten Job.
0: Ja, absolut. Und das war jetzt hier der zielgerichtetste Anwerbeversuch, den ich je gehört habe.
1: Ich denke ja auch ein bisschen an die Stadt Frankfurt.
0: Nee, hast du gut genutzt. So, Andreas, freut mich sehr. Dann bist du jetzt gerade noch irgendwo, wo stehst du jetzt gerade?
1: Kurz vorm Wörstorfer Loch, alles gut.
0: Okay, Wörstorfer
1: Loch. Gut, ja.
0: Sehr gut, A3. Dann komm mal gut an die Arbeit und dir und all deinen Kameraden einen ruhigen Tag und danke, dass ihr den Job macht.
1: Ja, ich wünsche dir auch einen schönen Tag, Tim.
0: Übrigens
1: kennen wir uns auch vom Sehen. Du warst mal bei uns auf der Feuerwache im Tauchturm Schwimmer.
0: Auf der Feuerwache im Tauchturm schwimmen.
1: Ja, da hatten wir vom Hessischen Rund, also vom Dings, da hatten wir einen Bericht gemacht. Ja, doch, das warst du.
0: Da müssen wir aber drüber reden, welcher Doppelgänger von mir das war.
1: Ich bin falsch. Das ist dein Kollege gewesen. Ich war jetzt hier.
0: Siehste?
1: Ja, alles gut,
0: ja,
1: alles gut.
0: Ich habe ein Dutzend Gesicht. Ich werd gern verwechselt.
1: Trotzdem bist du nass. Toll Job.
0: Alles Gute. Ich wünsche dir noch eine gute Fahrt. Mach's gut. Ciao.
1: Mach's gut, ciao.
0: Tschüss.

Es ist 6:09. Wir wünschen einen schönen guten Morgen in diesem Montag hier in hr1 und ziehen unseren Hut vor einem Musiker, der es geschafft hat, seine ersten Hits in den 70er Jahren zu haben und dann so ein bisschen von der Bildfläche verschwunden zu sein und Ende der 90er nochmal so richtig einen rausgehaut zu haben. Na, von wem sprechen wir, wenn ich sage Gitarrengott? Hier sind wir. 30 Jahre nach Samba Party und Black Magic Woman, dieses Monster-Comeback von Santana mit Corazón Espinado.

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1: 6 Uhr. Bundesregierung verpasst Ziele beim Sondervermögen. Kinderkrankentage nehmen weiter, vor allem Frauen. MT Melsungen holt Europacup-Titel. Das Wetter: Sonne und Wolken, meist trocken bis 25 Grad. Die Nachrichten mit Dagmar Nuhn. Guten Morgen. Was hat die Bundesregierung bisher mit dem milliardenschweren Sondervermögen auf den Weg gebracht? Geplant war zum Beispiel, Schulen, Kitas oder Straßen zu sanieren. In einem Bericht des Finanzministeriums steht jetzt, dass letztes Jahr weniger ausgegeben wurde als die vorgesehenen 37 Milliarden Euro. ARD-Reporter Leo Eder.
2: Tatsächlich ausgezahlt wurden laut dem Bericht aber nur 24 Milliarden. Das Finanzministerium spricht dennoch von einem erfolgreichen Start der Umsetzung. Unter anderem beim Wohnungsbau und der Digitalisierung seien erste Fortschritte und Wirkungen sichtbar, heißt es. In anderen Bereichen wie Energie- und Verkehrsinfrastruktur gäbe es aber noch Nachholbedarf.
1: Wenn kranke Kinder betreut werden müssen, bleiben nach wie vor meistens Frauen zu Hause. Das hat eine Auswertung der Krankenkasse AOK ergeben. Danach nahmen weibliche Kassenmitglieder letztes Jahr knapp 3/4 der Kinderkrankentage. AOK-Chefin Reimann sagt, das zeige, dass die Care-Arbeit in Familien weiterhin ungleich verteilt sei. Sie wünsche sich, dass Männer häufiger von ihrem Rechtsanspruch Gebrauch machen. Tödlicher Verkehrsunfall bei Echzell in der Wetterau. Dabei ist gestern Abend eine 20 Jahre alte Frau ums Leben gekommen. Laut Polizei die Beifahrerin eines 21-Jährigen, der schwer verletzt überlebt hat. HR-Reporter Rainer Battefeld.
3: Der Unfall auf der Kreisstraße 181 zwischen Wölfersheim und Echzell passierte gegen 20 Uhr. Das Auto mit dem 21-Jährigen am Steuer geriet aus bislang ungeklärter Ursache von der Straße ab. Es prallte gegen einen Baum und blieb dann ein ganzes Stück weiter in einem Feld stehen. Der Fahrer wurde in ein Krankenhaus geflogen. Die Polizei kann derzeit noch nicht sagen, wie es zu dem Unfall gekommen ist.
1: Die Handballer der MT Melsungen haben die European League gewonnen und damit den ersten Titel der Clubgeschichte geholt. Die Nordhessen schlugen im Finale den Favoriten THW Kiel mit 24-23. ARD-Sportreporter Thomas Kuss.
4: Es war vor den 12.000 Zuschauern ein sehr hart und intensiv geführtes Spiel. Linksaußen David Mandic erzielte das entscheidende Siegtor. Am Ende konnten sich die Melsunger auch bei ihrem Schlussmann Simic bedanken, der auf 11 Paraden kam. Die Melsunger bekommen neben dem Pokal noch die Siegprämie von 100.000 Euro und dürfen zusätzlich in der kommenden Saison sehr wahrscheinlich nach diesem Triumph in der Champions League starten.
1: Die deutsche Fußballnationalmannschaft hat ihr vorletztes Testspiel vor der WM klar gewonnen. In Mainz stand es gegen Finnland am Ende 4-0. Und das steht heute noch an. Zur Halbzeit der schwarz-roten Koalition in Hessen will die Opposition Bilanz ziehen. Gegen Mittag äußern sich die Grünen. Nach einem Terroranschlag in Bielefeld vor einem Jahr wird das Urteil erwartet. Die Bundesanwaltschaft hat für den Angeklagten lebenslange Haft gefordert. Und für die Beschäftigten im hessischen Großhandel gehen die Tarifverhandlungen weiter. Die Gewerkschaft Verdi fordert für sie 250 Euro mehr im Monat. Das waren die Nachrichten.
5: Danke, Dagmar. Und Ihnen einen schönen guten Morgen. Bitte fahren Sie vorsichtig auf der A49 Kassel Richtung Gießen. Zwischen Neuental und Schwalmstadt sind Rettungsfahrzeuge im Einsatz. Ansonsten noch alles frei, gute und sichere Fahrt. Bei einem Wetter, das sich beruhigt hat nach diesem gewittrigen Wochenende, jetzt alles ganz harmlos. Angenehme 20 bis 25 Grad, die Schwüle ist ausgeräumt. Es ist meistens trocken heute bei einem Wechsel aus Sonne und Wolken. Ein paar einzelne Schauer können mal vorüberziehen. Eher im Norden des Landes, aber das ist alles sehr viel harmloser als dieser viele Regen, der teilweise gestern gefallen ist. Ich habe mal geguckt, Trendelburg fast 60 Liter auf den Quadratmeter, nördlicher Kreis Kassel. Da hat's richtig gekracht. Aber wie gesagt, diese Woche wird jetzt erstmal ein bisschen ruhiger.
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5: Ich glaube, wo gar nichts ruhig ist, das ist heute Morgen Melsungen, denn Europapokalsieger. Erstmal herzliche Glückwünsche an die Handballer, die es geschafft haben, im Europapokalfinale gegen Kiel zu gewinnen. Alles, alles Gute und liebe Grüße an die Fulda.
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Nochmal eine Warnmeldung für die Autofahrer um 6:08. Bitte fahren Sie vorsichtig jetzt auf der A5 Frankfurt-Kassel zwischen Bad Homburger Kreuz und Friedberg. Da befinden sich Personen auf der Fahrbahn. Sieb.

0: Das sind die italienischen Momente im Leben hier in HR1. Um 6:11 wünschen wir einen schönen guten Morgen und freuen uns über eine souveräne Vorstellung. Deutschland gewinnt das WM-Testspiel gegen Finnland. Lock auf lockig, 4:0. Wobei man sagen muss, die Finnen haben zeitweise fast ein bisschen überfordert gewirkt. Und das, obwohl Nagelsmann noch nicht mal seine Top-Star-Besetzung aufs Feld geschickt hat. HR-Sportreporter Philipp Hofmeister war mit dabei. Schönen guten Morgen.
1: Einen wunderschönen guten Morgen.
0: So, jetzt ist der Knoten geplatzt. Das war jetzt das wichtigste Spiel vor der WM, oder? Ich meine, was sagst du?
1: Ja, also natürlich war es gut fürs Gefühl, ne? Also man hat so ein bisschen den Eindruck, okay, das passt bei den Jungs. Die haben Spaß am Zocken, die haben Spaß am Kicken. Das gibt uns natürlich allen so ein bisschen Rückenwind, auch so ein bisschen reinzukommen, halbwegs zumindest, in dieses WM-Fieber. Aber ehrlich gesagt, ich mahne trotzdem und warne ein klein wenig, denn diese Finnen waren einfach auch so schwach und so schlecht, dass das jetzt nicht so wirklich der Maßstab ist, als dass wir jetzt dahergehen könnten und sagen können, jetzt spielen wir sie alle her und werden am Ende selbstverständlich Weltmeister.
0: Wer hat dir am besten gefallen? Ich hätte nichts dagegen, wenn du Dennis Undaf sagst.
1: Ja, zum einen, aber zum anderen auch Lennart Kahl. Also ganz ehrlich, das ist so ein geiler Kicker. Der Bub ist 18 Jahre jung, spielt das erste Mal von Beginn an in dieser Fußballnationalmannschaft kurz vor der Weltmeisterschaft und ist sofort prägend, ist immer anspielbar, hat ein Tor vorbereitet, hat mal den Außenpfosten getroffen, ist kaum zu greifen, spielerisch ein unglaublich wichtiger Typ bei dieser Weltmeisterschaft, die da ansteht. Aber Dennis Undaf, was soll ich dir sagen? 3 Scorerpunkte insgesamt gemacht gestern Abend. Ja. Verletzt ausgewechselt worden, hat aber hinterher sofort Entwarnung gegeben und hat gesagt, da hinten hier irgendwie am Bobbes hat ein bisschen was gezwickt. Also war es eine reine Vorsichtsmaßnahme und das ist natürlich gut.
0: Es geht dem Menschen wie der Leute. So, ja, morgen geht's in den Flieger in die USA. Aber davor gibt's nochmal das letzte öffentliche Training in Frankfurt. Das heißt, da haben die Fans auch richtig was davon?
1: Ja, definitiv. Zumal sich die Jungs, wie wir gestern gehört haben, ein bisschen was ausgedacht haben. Denn alle die rüberfliegen, werden ja durchaus ein bisschen Geld in die Hand nehmen müssen. Und deswegen gibt's heute Getränke, Stadionwurst und alles, was das Fanherz begehrt, tatsächlich for free. Umsonst, die Nationalmannschaft lädt ein. Jetzt kommt der kleine Haken. Es gab 800 Tickets umsonst. Man musste sich registrieren. Und wenig überraschend sind die natürlich relativ schnell auch alle weg gewesen für das, was heute Vormittag auf dem DFB-Campus bei uns in Frankfurt dann steigt.
0: Zu spät angemeldet, die hätte auch gerne kostenlose Wurst gehabt. So, Dankeschön, WM-Reporter Philipp Hofmeister über das erfolgreiche Testspiel der Deutschen gegen Finnland. 4:0 gewonnen.

So, ein bisschen Glamrock hier zum Wachwerden am Montagmorgen. Und hier habe ich was Feines für Sie. Die Dire Straits mit einer Nummer, die nicht so oft im Radio läuft. Aber Sie hören schon am

0: Und um 6.25 Uhr haben wir noch eine Warnmeldung. Fahren Sie bitte vorsichtig jetzt auf der A5 Frankfurt-Kassel. Zwischen dem Bad Homburger Kreuz und Friedberg befinden sich Personen auf der Fahrbahn. Bitte Obacht dort.
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2: Einen schönen guten Morgen. Ganz genau 6:30 haben wir es jetzt. Ein 500 Milliarden Euro Sondervermögen hat die Bundesregierung letztes Jahr aufgelegt, um Schulen oder Straßen zu reparieren. Dagmar Nun aus unseren Nachrichten. Wie viel ist denn bisher davon ausgegeben worden?
3: Schon einiges, aber weniger als geplant. Das steht jetzt in einem Bericht des Finanzministeriums. 37 Milliarden sollten eigentlich letztes Jahr ausgezahlt werden. 24 waren es am Ende. Das Ministerium sagt, dass trotzdem erste Fortschritte erkennbar sind, etwa beim Wohnungsbau oder bei der Digitalisierung. Nachholbedarf gibt's allerdings in Sachen Energie und Verkehr. Bei dem Sondervermögen handelt es sich ja um eine Art Kredit, den der Bund aufnehmen darf. Das Ganze ist auf 12 Jahre angelegt. Außerdem Thema: Hamburg hat gestern abgestimmt und Nein gesagt zu Olympia. Bei einem Referendum waren 55% dagegen, dass die Spiele in die Hansestadt kommen. Und Erfolg für die MT Melsungen. Die Handballer aus Nordhessen haben die European League gewonnen. Im Finale haben sie Kiel mit 24-23 geschlagen.
2: Und jetzt mehr Aktuelles aus unseren Regionalstudios.
4: Hier ist das Studio Gießen.
5: Wenn Babys schneller auf die Welt kommen wollen als gedacht oder Schwangere plötzlich medizinische Hilfe brauchen, sollen Hebammen im Lahn-Dill-Kreis künftig noch schneller vor Ort sein. Dafür startet heute das Projekt Hebamme im Rettungsdienst. Die Hebammen werden dabei gleichzeitig mit dem Rettungsdienst alarmiert und fahren mit dem eigenen Auto direkt zum Einsatzort und können dort Schwangere, Mütter und Neugeborene versorgen. 13 Hebammen aus dem Kreis machen bei dem Projekt mit, das bis Ende des Jahres getestet wird. Ähnliche Projekte gibt es auch in anderen Kreisen, beispielsweise seit Anfang des Jahres im Landkreis Limburg-Weilburg. Katharina Wagner, Studio Mittelhessen.
6: Wer war eigentlich Wilhelm Liebknecht? Mit dieser Frage hat sich das Museum für Gießen intensiv beschäftigt. Herausgekommen ist, anlässlich zu seinem 200. Geburtstag, eine bunte Ausstellung über sein Leben. Der in Gießen geborene Liebknecht gilt als Mitbegründer der deutschen Sozialdemokratie. Ein besonderes Highlight der Ausstellung sind dabei die interaktiven Stationen, wie Museumsleiterin Katharina Weig-Joch erzählt.
7: Es gibt welche, da kann abgestimmt werden. Besucherinnen können bei uns ein Netzwerk spinnen sozusagen. Und da bin ich eigentlich gespannt, was da in wenigen Wochen oder mehreren Monaten eben entsteht.
6: Die Ausstellung läuft noch bis Januar. Janis Gerhardt, Gießen.
2: Guten Morgen um 6.32 Uhr und Vorsicht bitte auf der A5 Frankfurt-Kassel. Zwischen Bad Homburger Kreuz und Friedberg sind Personen auf der Fahrbahn. Und nochmal Vorsicht, die A5 Frankfurt-Kassel zwischen Ohmtal-Dreieck und Alsfeld-West, da liegt ein Unterlegkeil auf der linken Spur. Ansonsten alles frei, wir wünschen eine gute Fahrt und der Mai, der ist ja gestern mit ordentlich Rabatz zu Ende gegangen. Wie der Juni anfängt, weiß Martin Gutt.
8: Nach den Gewittern vom Wochenende geht es hier in Mittelhessen jetzt deutlich weniger turbulent in die neue Woche. Heute ist es bei uns einfach nur zeitweise wolkig, zeitweise auch mal schön sonnig und so zieht sich das auch durch den Montag. Über Mittag hinweg und am Nachmittag sind ganz vereinzelt ein paar Regenschauer unterwegs, aber wirklich nur sehr örtlich, oft bleibt es trocken. Und auch die Schwüle hat sich verzogen. Rund um Gießen oder Wetzlar ist es mit so 20 bis 24 Grad heute Nachmittag einfach nur recht angenehm.
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2: Einen schönen guten Morgen hier aus dem Studio. Die FDP hat einen neuen Parteichef, Wolfgang Kubicki, aber der Parteitag war alles andere als einfach für ihn. Er sagt, für Wahlsiege braucht es jetzt eine klare Sprache. Wir hatten den Eindruck, im Interview mit den Tagesthemen könnte ein klarer durchaus eine Rolle gespielt haben.
9: Ja, also wir müssen einfach nur eine klare Sprache sprechen, anders als in der Vergangenheit. Wir sind ja von vielen Menschen gar nicht mehr identifiziert worden. Ich kann mich erinnern, dass bis vor 5 Wochen die Freien Demokraten bei den meisten Meinungsumfragen gar nicht mehr ausgewiesen worden sind oder unseren Sonstiges abgestempelt worden sind.
2: Ah, was ansonsten von diesem denkwürdigen Parteitag übrig bleibt, fragen wir gleich unsere Korrespondentin.

0: Mit dem Alice Cooper Klassiker geht es hier in den Montagmorgen, 19 Minuten vor 7. HR1 ist hier. Da ist aus einem Parteitag quasi ein spannender Western geworden. Der graubärtige Sheriff Wolfgang will Chef der FDP werden und dann plötzlich das. Es reitet die coolste Revolver-Lady des Westens in die Stadt, Marie Agnes, die den Job auch haben möchte. Hi nun plötzlich. Und das war nicht abzusehen, denn es kann nur einen geben. Wolfgang Kubicki hatte wohl die besseren Patronen. Er ist neuer FDP-Vorsitzender und beobachtet hat das Duell für uns Lissy Kaufmann, ARD-Korrespondentin in Berlin. Guten Morgen.
1: Guten Morgen aus Berlin.
0: Aber dann eben dieses Ergebnis. Nur knapp 60% für den neuen FDP-Chef. Und das spricht dafür, dass diese Partei wirklich alles andere als geschlossen ist, oder?
1: In der Tat. Man hat da auf diesem Parteitag wirklich einen Richtungsstreit erlebt. Es geht um die Frage, wie hältst du es mit der Brandmauer zur AfD? Kubicki sagt ja, er hält überhaupt nichts von dieser Brandmauer. Natürlich muss man mit der AfD sprechen. Man kann auch mit ihr abstimmen. Nur zusammenarbeiten, also im Sinne von eine Koalition bilden, da sagt auch er, das ist eine rote Linie, das macht er nicht. Aber dieser Ton, diese Tonalität, die gefällt vielen in der Partei nicht. Die befürchten, könnte da ein Rechtsruck in der Partei stattfinden? Und das hat man eben gemerkt an dieser Kandidatur von Marie-Agnes Strack-Zimmermann, die genau deswegen angetreten ist.
0: Aber es ist ja auch schon kurios, dass auf einem Parteitag der FDP dann fast mehr über eine andere Partei gesprochen wurde. Was ist denn jetzt sein liberaler Plan? Wo will er mit der FDP tatsächlich hin?
1: Also in der Tat möchte er lauter sein, stärker auftreten in der Öffentlichkeit. Darum geht es ja für eine Partei, die im Moment überhaupt nicht mehr im Bundestag sitzt und auch zuletzt aus den Länderparlamenten rausgeflogen ist, Baden-Württemberg und Rheinland-Pfalz. Also man braucht Aufmerksamkeit. Klar kann das einer, der so ein bisschen populistisch drauf ist wie Kubicki, sehr gut erreichen. Aber man darf nicht vergessen, er hat auch ein paar Inhalte, die ihn die letzten 50 Jahre in dieser Partei begleitet haben. Er sieht sich als Bürgerrechtler, als ein Kämpfer für die Meinungsfreiheit, auch als Sozialliberalen und wird vielleicht da mehr einen Schwerpunkt drauflegen, nicht mehr ganz so stark auf das Thema Wirtschaft und Finanzen, wie das noch unter seinen Vorgängern der Fall war.
0: Die FDP will Aufmerksamkeit und die hat sie am Wochenende mit ihrem denkwürdigen Parteitag auf jeden Fall bekommen. Was das für die Partei bedeutet, haben wir mit Lissy Kaufmann geklärt. Ganz herzlichen Dank.
1: Sehr gern.
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Servus und guten Morgen mit Musik von Falco um 7:09. Ich habe zum 80. Geburtstag von Cher, der vor kurzem war, eine schöne Überschrift in der Brigitte gelesen. Es hieß da, die Frau ist ein glitzernder Mittelfinger gegen Alter und Anpassung. Das hat mir gefallen. Da dachte ich, da müssen wir mal wieder ein bisschen Musik von ihr spielen. Hier kommt sie, die großartige

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3: 7 Uhr. Bundesregierung verpasst Ziele beim Sondervermögen. Hamburg sagt Nein zu Olympia. DFB-Team gewinnt Test gegen Finnland. Das Wetter, Sonne und Wolken, meist trocken bis 25 Grad. Die Nachrichten mit Dagmar Nuhn. Guten Morgen. Die Bundesregierung hat ihre Ziele beim 500 Milliarden Euro schweren Sondervermögen verfehlt. In einem Bericht des Finanzministeriums steht, dass letztes Jahr 24 Milliarden Euro aus dem Schuldentopf investiert wurden. 37 sollten es eigentlich sein. ARD-Korrespondentin Lissi Kaufmann.
4: Die meisten Fortschritte bei den Investitionen sind laut Bericht in den Bereichen Wohnungsbau und Digitalisierung erzielt worden. Die Bereiche Verkehrs- und Energieinfrastruktur sowie Forschung und Entwicklung hinken etwas hinterher. Insgesamt spricht das Finanzministerium von einem erfolgreichen Start. Die Investitionen stärkten die Wirtschaft. Nach einer ersten Schätzung haben die Ausgaben für einen Anstieg des Bruttoinlandsprodukts um 0,5 Prozentpunkt gesorgt.
3: Hamburg sagt Nein zu Olympia. In einer Volksabstimmung hat sich eine Mehrheit dagegen entschieden, dass sich die Stadt für die Spiele 2036, 40 oder 44 bewirbt. Der Deutsche Olympische Sportbund entscheidet im Herbst, mit wem er jetzt ins internationale Bewerbungsverfahren geht. Mit München, der Rhein-Ruhr-Region oder Berlin. Auch der Lahn-Dill-Kreis gehört jetzt zu den Vorreitern in Hessen, wenn es um schnelle Hilfe bei Geburtsnotfällen geht. Konkret werden Hebammen gleichzeitig mit dem Rettungsdienst alarmiert und fahren dann direkt zum Einsatzort. HR-Reporterin Katharina Wagner.
5: Dort können sie schwangere Mütter und auch Neugeborene versorgen, zusammen mit Notärzten. 13 Hebammen sind jetzt gemeinsam mit dem Rettungsdienst für diese Einsätze geschult worden. Die Testphase läuft bis Ende des Jahres. Ähnliche Projekte gibt es auch in anderen Kreisen, beispielsweise im Landkreis Limburg-Weilburg und im Main-Kinzig-Kreis.
3: Wie können wir wieder mehr und besser miteinander reden? Darauf will die ARD mit der Aktion Was Deutschland verbindet eine Antwort finden. Menschen aus dem ganzen Land haben miteinander Themen diskutiert, die sie bewegen. Im HR-Fernsehen läuft die Dokumentation dazu um 20.15 Uhr. Außerdem gibt es eine Spezialausgabe der Sendung Hart aber fair in der ARD. Die Handballer der MT Melsungen haben den größten Erfolg der Vereinsgeschichte geschafft und die European League gewonnen. Die Nordhessen schlugen im Finale den deutschen Rekordmeister THW Kiel mit 24-23. Erfolgreich lief es gestern auch für die deutsche Fußballnationalmannschaft. Sie hat ihr vorletztes Testspiel vor der Weltmeisterschaft gewonnen. Gegen Finnland stand es am Ende 4-0. HR-Sportreporter Philipp Hofmeister.
6: Die erste Hälfte war einigermaßen zäh. Dennis Undav, der Mann vom VfB Stuttgart, traf trotzdem per Kopf und sorgte so für die Pausenführung der DFB-Auswahl. Nach dem Wechsel Deutschland deutlich aktiver, deutlich zielstrebiger. Florian Wirtz, erneut Dennis Undav und Jamal Musiala schossen am Ende einen 4-0-Sieg heraus. Gegen allerdings eine wirklich schwache Mannschaft aus Finnland, die DFB-Auswahl kaum forderte.
3: Und das steht heute noch an. Kanzler Merz und NRW-Ministerpräsident Wüst treffen sich bei einer CDU-Klausur im Sauerland. Letzte Woche gab es Gerüchte, Wüst solle Merz als Kanzler ablösen. Nach einem Terroranschlag in Bielefeld vor einem Jahr wird das Urteil erwartet. Die Bundesanwaltschaft fordert für den Angeklagten lebenslange Haft. Und der Kultursommer Südhessen startet. In Darmstadt gibt es Sonderausstellungen, an der Bergstraße und im Odenwald Kunst- und Skulpturenpfade. Das waren die Nachrichten.
7: Einen schönen guten Morgen wünschen wir gleich 7:04. Es gibt eine Meldung heute früh auf der A643 Mainz Richtung Wiesbaden. Zwischen Dreieck Mainz und dem Schiersteiner Kreuz streckenweise stockender Verkehr. Das war's aber bisher. Gute Fahrt wünschen wir. Ja, und ruhigeres Wetter als am Wochenende bekommen wir heute. Da hat's ja speziell im nördlichen Kreis Kassel richtig viel geregnet. 61 Liter auf den Quadratmeter in Trendelburg. Das ist massiv, aber heute einfach nur Sonne und Wolken. Martin Gutt.
8: Mal scheint bei uns richtig schön die Sonne, mal ziehen dicke Wolken über den Himmel. Mit dieser Mixtur geht's hier in der Mitte von Hessen den ganzen Tag über zur Sache. Das neue Hoch mit Namen Cornelius sorgt heute mal für weniger Aufruhr. Und nur über Mittag und am Nachmittag sind eventuell mal eine kleine Handvoll Regenschauer unterwegs. Und das alles gibt es nachher mit 20 bis 24 Grad. Bis morgen Vormittag bleibt es bei uns so entspannt. Danach ziehen von Limburg bis Büdingen wieder Regenwolken heran und auch wieder Gewitter.
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9: Handball-Gratulation an dieser Stelle. Wir haben es in den Nachrichten gehört, dass es endlich vollbracht ist. Die MT Melsungen ist Europapokalsieger und feiert damit den ersten großen Titel der Vereinsgeschichte.
10: Endlich der erste Titel, da haben wir so lange drauf gewartet.
11: Ja, ist magisch. Ich glaube, das ist was, womit keiner hier gerechnet hat. Wir sind als Underdog rein. Die MT hat so viele Final Fours gespielt und hat es nie geschafft und endlich haben sie es geschafft.
9: Ja, schon so oft war der Verein kurz davor, aber nie hat es geklappt. Jetzt aber schwärmt Kapitän Timo Kastening.
12: Ja, ein unbeschreibliches Gefühl. Ich glaube, für alle, die in diesem Verein sind, wir haben uns in den letzten Jahren schon häufig in die Position gebracht, aber es nie vergoldet. Und das jetzt wirklich mal zu holen, ist einfach ein erlösendes Gefühl.
9: Glückwunsch, Glückwunsch. Und die passende Partymusik gibt's hier von Van Halen.

Falls bei Ihnen in der Wohnung oder im Haus noch die schwüle Hitze vom Wochenende hängt, war das hier der offizielle Cool-Down-Song von Foreigner. Cool as Ice. An diesem Montagmorgen. Kommen Sie gut rein. 7:12 haben wir es jetzt.

0: Mit der Jana in diesem Montag. Schönen guten Morgen. 21 nach 7 haben wir es gleich.
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0: Ja, wie schafft man's, Menschen mit völlig unterschiedlichen Lebenserfahrungen und politischen Einstellungen ins Gespräch zu bringen? Diese Frage ist der ARD sehr, sehr wichtig und deswegen hat sie 84 Menschen aus ganz Deutschland eingeladen, um miteinander zu diskutieren. Diese 84 sind stellvertretend für die ungefähr 84 Millionen Deutschen. Rausgekommen ist dabei die Aktion Was Deutschland verbindet. Dazu läuft

0: Heute Abend um 7:45 im hr-Fernsehen eine Doku. Und es gibt ein Hart aber fair extra im Ersten. hr-Reporterin Katharina Wilhelm, was passiert da heute genau?
1: Ja, Luis Klamroth hat Teilnehmende aus der Dialogaktion eingeladen. Klar, es ging ja auch wirklich viel um Politik in den Dialogrunden und was die Menschen stört. Und das dürfen sie jetzt diskutieren. Und zwar mit der Grünen-Abgeordneten Ricarda Lang, Ex-Vizekanzler Sigmar Gabriel von der SPD und dem Ministerpräsidenten von Sachsen-Anhalt, Sven Schulze von der CDU, zum Thema, was hält Deutschland noch zusammen?
0: Ja, und was ist das erste Resümee dieser Aktion? Was verbindet Deutschland?
1: Also in diesen Diskussionsrunden war wirklich spürbar, die Menschen verbindet ganz viel. Zum Beispiel ihre Liebe zu ihrem Heimatland, aber auch Sorgen und Ängste. Zum Beispiel, ob man als Rentner überhaupt noch über die Runden kommen kann. Die Sorge vor Ausgrenzung und auch manchmal insgesamt die Sorge vor Veränderung. Und auch wenn sich einige nicht immer einig waren, das ist ja klar, da hat man trotzdem gemerkt, der Wille zum Dialog, der ist da. Ein Teilnehmer hat am Ende gesagt, ich muss eigentlich noch ganz viel lernen. Ich weiß vieles nicht über die Menschen in Deutschland. Und eine andere hat gesagt, sie hat gelernt, Meinungen auszuhalten. Darum ging es ihr. Ja, und das ist natürlich auch der Kern des Ganzen. Es geht nicht darum, dass alle gleicher Meinung sind, aber dass man einander zuhören kann.
0: Und was kann ich persönlich mitnehmen, wenn ich jetzt auch mehr Dialog haben möchte?
1: Ja, das habe ich mal den Kommunikationswissenschaftler Jan-Henrik Schmidt gefragt. Der hat das Ganze für uns wissenschaftlich begleitet. Und er sagt, dass man einfach mal mutig im Alltag öfter in den Diskurs oder ins Gespräch kommen soll.
2: Dann aber auch bereit sein zuzuhören und eben sich selber ein bisschen zu wappnen, dass man da möglicherweise was hört, was einen erstmal irritiert. Und dann aber durchzuatmen und erstmal davon auszugehen, die Person hat nichts gegen mich persönlich, die hat halt andere Ansichten.
1: Und das alles sei sowas wie unser sozialer Schmierstoff und am Ende, sagt er auch, ein Teil einer guten Demokratie.
0: Heute Abend bei uns im hr-Fernsehen die Doku zu, was Deutschland verbindet und dazu dann noch ein Hart aber fair extra im Ersten. Katharina Wilhelm, dankeschön für die Zusammenfassung.
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0: Kurz vor 7:30 haben wir es jetzt. 500 Milliarden Euro, so viel sind drin im Schuldentopf, mit dem zum Beispiel Straßen und Schulen in Deutschland gebaut werden sollten. Dagmar nun aus den hr1-Nachrichten. Wie viel ist denn davon jetzt schon investiert worden?
6: 24 Milliarden Euro im letzten Jahr, weniger als geplant. Eigentlich sollten es 37 Milliarden sein, die aus dem sogenannten Sondervermögen abfließen. Und mit Blick auf dieses Jahr heißt es vom Finanzministerium, dass von über 100 geplanten Maßnahmen gerade mal ein Viertel umgesetzt ist. Trotzdem herrscht Zuversicht. Das Finanzministerium spricht von Anlaufschwierigkeiten. Es gäbe auch Fortschritte, zum Beispiel beim Wohnungsbau und der Digitalisierung. Außerdem Thema heute, trotz der Waffenruhe gibt es wohl wieder Angriffe zwischen den USA und dem Iran. Zuletzt hat der Iran gemeldet, dass er einen US-Stützpunkt attackiert hat. Und gute Aussichten, 2 Wochen vor dem WM-Auftakt hat die deutsche Fußballnationalmannschaft das vorletzte Testspiel klar gewonnen, 4:0 gegen Finnland.
0: Und jetzt mehr Aktuelles aus unseren Regionalstudios.
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8: Die kleine Kreisstraße 181 bei Echzell ist gestern Abend Schauplatz eines schlimmen Verkehrsunfalls. Gegen 20 Uhr ist dort ein Auto unterwegs. Der Wagen ist kurz zuvor von Wölfersheim kommend auf die Kreisstraße in Richtung Echzell abgebogen. Der Fahrer ist ein 21-jähriger Mann, auf dem Beifahrersitz eine 20 Jahre alte Frau. Und dann passiert es, das Auto kommt von der Straße ab, kracht gegen einen Baum und schleudert anschließend in ein Feld. Der Aufprall ist so heftig, dass die 20-jährige Beifahrerin noch am Unfallort stirbt. Der Fahrer wird schwer verletzt. Ein Hubschrauber fliegt ihn in eine Klinik. Die Unfallursache ist derzeit noch unklar. Rainer Battefeld, Echzell.
9: In Niedershausen im Kreis Limburg-Weilburg hat ein Craft-Bier-Brauer ein altes Traditionsbier wieder zum Leben erweckt. Hier ist über 130 Jahre lang das Waldschlösschen Jagdherrenpilz gebraut worden. Irgendwann hat sich das Ganze aber nicht mehr gerechnet und die Brauerei hat zugemacht. Aber Gastronom und Bierbrauer Christian Schäfer hat sich das Rezept besorgt und das Bier nachgebraut.
10: Ich bin mehr oder weniger in meiner Jugend auch mit Waldschlösschen groß geworden und das Waldschlösschen war einfach ein charaktervolles, ein ausdrucksstarkes Bier. Also die Leute feiern das schon. Guck mal, das haben wir doch früher getrunken und ach, wie geil ist das denn?
9: Das Waldschlösschenbier gibt's übrigens im Biergarten Strandgut in Weilburg und im Getränkemarkt Löhnberg. Aus Niedershausen, Benjamin Müller.
0: Um 7.31 Uhr der Blick auf die Straßen. Wir starten mit der A60 Rüsselsheim Richtung Mainz. Zwischen Rüsselsheim-Mitte und dem Mainz-Spitzdreieck eine ungesicherte Unfallstelle auf der linken Spur. Das Ganze im Baustellenbereich, dadurch 3 Kilometer stockender Verkehr. A60 jetzt Mainz Richtung Bingen, zwischen Mainz-Finden und Dreieck Mainz 2 Kilometer stockend. Nochmal die A60 Mainz-Rüsselsheim zwischen Laubenheim und Rüsselsheim-Mitte streckenweise stockender Verkehr. A643 Mainz-Wiesbaden, zwischen Dreieck Mainz und Schiersteiner Kreuz streckenweise stockender Verkehr. Die A661 Oberursel-Egelsbach zwischen Bad Homburger Kreuz und Frankfurt-Eckenheim an der Baustelle heute Morgen streckenweise stockender Verkehr und die B45 Hanau Richtung Dieburg zwischen Hanau-Fasanerie und A3 Anschluss Hanau 3 Kilometer stockend. Gute und sichere Fahrt wünschen wir Ihnen. Ja, der Mai, der ist ja gestern und vorgestern mit ganz schön viel Rabatz zu Ende gegangen. Wie der Juni jetzt anfängt, das weiß Martin Gutt. Nach den Gewittern vom Wochenende geht es hier in Mittelhessen jetzt deutlich weniger turbulent in die neue Woche. Heute ist es bei uns einfach nur zeitweise wolkig, zeitweise auch mal schön sonnig und so zieht sich das auch durch den Montag. Über Mittag hinweg und am Nachmittag sind ganz vereinzelt ein paar Regenschauer unterwegs, aber wirklich nur sehr örtlich, oft bleibt es trocken. Und auch die Schwüle hat sich verzogen. Rund um Gießen oder Wetzlar ist es mit so 20 bis 24 Grad heute Nachmittag einfach nur recht angenehm.
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11: Meteorologischer Sommeranfang heute. Ja, und es gibt so viele Dinge, die im Sommer mehr Spaß machen als sonst. Radfahren, Eis essen und natürlich Konzerte unter freiem Himmel.
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0: Das ist ein Applaus wert. Layla in der Live-Version, Eric Clapton um 18 vor 8.
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0: In den nächsten Tagen schicken wir Sie auf ganz viele unterschiedliche Konzerte. Viele Stars stehen auf der HR1-Bühne. Und der Knaller zum Beginn, Roxette beim Hessentag am 17. Juni auf dem Domplatz in Fulda, was einfach auch schon eine fantastische Kulisse ist. Das könnte Heinz Günther aus Wiesbaden live miterleben. Guten Morgen!
2: Ja, moin, Tim,
0: moin.
2: Hallo.
0: Na, alles klar soweit?
2: Ja, also ich sitze hier am Start und freue mich, hier jetzt ganz vorne zu sein und vielleicht die Karten zu gewinnen, ja.
0: Die allerersten beim Open-Air-Sommer. Ja, gut, guck mal, wo sitzt du denn, schon zu Hause oder im Büro?
2: Ja,
0: oder?
2: Ich sitze noch zu Hause, genau, und hab's morgens immer ein bisschen ruhiger. Ich mache eigentlich Homeoffice und von daher läuft das ganz ruhig noch bei mir ab. Aber ich bin nicht ganz ruhig mehr.
0: Nee, musst du auch.
2: Bisschen aufgeregt
0: sein. Darfst du gerne sein. Das ist die erste Runde von unserem Gewinnspiel und das Ganze funktioniert folgendermaßen. Stell dir vor, du würdest an einem Roxette-Konzert vorbeilaufen, ja?
2: Ja.
0: Da ist dann dieser Zaun dazwischen und ganz viele Menschen und vorne auf der Bühne spielen die irgendwie und du hörst die Songs nicht so ganz deutlich, ja?
2: Ja.
0: Das simulieren wir jetzt und du wirst mir dann hoffentlich sagen können, welchen Roxette-Song wir suchen, okay?
2: Ich hoffe es, ja, genau.
0: Dann spitz mal die Öhrchen, hier kommt er. Ah, ich finde, hinten raus ging's.
2: Ja, nach hinten raus ging's. Und ich hoffe, ich bin mit The Look, liege ich da richtig.
0: Wie du richtig liegst. Hey, Glückwunsch.
2: Dankeschön. Wow. Ja, das ist ja klasse. Danke.
0: Hat sich doch gelohnt, hier mal anzurufen und ein bisschen nervös zu sein, oder?
2: Ja, nee. Ich bin, toll. Ich freue mich sehr. Ja, weil Domplatz war ich schon einmal. Es ist eine Wahnsinns-Location. Es ist der Hammer. Ja, und ich freue mich sehr, dort zu sein. Wenn auch die Sonne untergeht hinter dem Dom. Und mehr kann man nicht bekommen.
0: Genau, ja, das ist der Plan. Und am 17. Juni bist du wieder dabei.
2: Ja, klasse. Ja, super, Tim.
0: Herzlichen Glückwunsch. Sehr, sehr gerne.
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0: Und nächste Runde morgen früh, da geht's dann zu Anastasia nach Butzbach.

Reds um 8:08 wünschen wir einen schönen guten Morgen an diesem Montag hier in HR1 mit einem Klassiker von Bon Jovi. Und wir haben uns letztens gefragt, was bedeutet Living on a Prayer eigentlich? Und rausgefunden, ja, es ist so ein Ausdruck geworden, der beschreibt quasi nur von Lohntüte zu Lohntüte sich zu hangeln und von der Hoffnung und Gebeten zu leben, weil mehr ist nicht. Und um ehrlich zu sein, gab es diesen Ausdruck im Englischen überhaupt gar nicht vor diesem Song. Das heißt, Bon Jovi hat damit sozusagen auch eine Redensart geprägt. Und ich finde, wenn man das von sich behaupten kann, dann hat man es im Leben doch irgendwie geschafft, oder?

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4: 8 Uhr. Städte in Hessen beklagen Müllproblem. Bundesregierung verpasst Ziele beim Sondervermögen. MT Melsungen holt Europacup-Titel. Das Wetter, Sonne und Wolken, meist trocken bis 25 Grad. Die Nachrichten mit Dagmar Nuhn. Guten Morgen. Ob Kassel, Gießen oder Frankfurt, mehrere Städte in Hessen beklagen, dass aktuell viel Müll im Freien achtlos weggeworfen oder einfach liegen gelassen wird. Und das wiederum verursache hohe Kosten. Aus der Nachrichtenredaktion Markus Schuh.
5: In Hanau zum Beispiel sind es Jahr für Jahr fast 100.000 Euro, die am Ende auf die Abfallgebühren umgelegt werden. Littering heißt das, wenn Müll nicht richtig entsorgt wird, und das sei gerade jetzt verstärkt zu beobachten, weil die Menschen eben mehr draußen sind. Die Stadt Gießen sagt, die Verantwortung gegenüber Umwelt und Natur habe deutlich abgenommen. Die Stadt Kassel hat am Wochenende vorgemacht, wie man das Problem auch lösen kann. Bei der Aktion Kassel räumt auf haben hunderte freiwillige Helfer mehr als 3 Tonnen Müll gesammelt.
4: Das schuldenfinanzierte 500 Milliarden Euro Sondervermögen für Infrastruktur und Klimaschutz ist letztes Jahr nicht so ausgeschöpft worden wie geplant. Das zeigt ein Bericht des Finanzministeriums. Danach sollten eigentlich 37 Milliarden Euro abfließen, tatsächlich waren es 24 Milliarden. Trotzdem sieht das Ministerium Fortschritte etwa bei Wohnungsbau und Digitalisierung. Wenn kranke Kinder betreut werden müssen, bleiben nach wie vor meistens Frauen zu Hause. Das hat eine Auswertung der Krankenkasse AOK ergeben. Danach nahmen weibliche Kassenmitglieder letztes Jahr knapp 3/4 der Kinderkrankentage. AOK-Chefin Reimann sagt, das zeige, dass die Care-Arbeit in Familien weiterhin ungleich verteilt sei. Wie können wir besser miteinander reden? Darauf will die ARD mit der Aktion Was Deutschland verbindet eine Antwort finden. Dabei haben über 80 Menschen miteinander über Themen diskutiert, die sie bewegen. HR-Reporterin Katharina Wilhelm.
6: Also in diesen Diskussionsrunden war wirklich spürbar, die Menschen verbindet ganz viel. Zum Beispiel ihre Liebe zu ihrem Heimatland, aber auch Sorgen und Ängste. Zum Beispiel, ob man als Rentner überhaupt noch über die Runden kommen kann. Die Sorge vor Ausgrenzung und auch manchmal insgesamt die Sorge vor Veränderung. Und auch wenn sich einige nicht immer einig waren, das ist ja klar, da hat man trotzdem gemerkt, der Wille zum Dialog, der ist da. Ein Teilnehmer hat am Ende gesagt, ich muss eigentlich noch ganz viel lernen. Ich weiß vieles nicht über die Menschen in Deutschland.
4: Es ist der größte Erfolg in der Vereinsgeschichte. Die Handballer der MT Melsungen haben die European League gewonnen. Die Nordhessen setzten sich gestern Abend im Finale knapp gegen den THW Kiel durch mit 24-23. Kapitän Timo Kastening.
7: Ja, ein unbeschreibliches Gefühl. Ich glaube, für alle, die in diesem Verein sind. Ich glaube, wir haben uns in den letzten Jahren schon häufig in die Position gebracht, aber es nie vergoldet. Und das jetzt wirklich mal zu holen, ist einfach ein erlösendes Gefühl.
4: Die deutsche Fußballnationalmannschaft hat ihr vorletztes Testspiel vor der WM klar gewonnen. In Mainz stand es gegen Finnland am Ende 4-0. Und das steht heute noch an. Zur Halbzeit der schwarz-roten Koalition in Hessen will die Opposition Bilanz ziehen. Gegen Mittag äußern sich die Grünen. In Tschechien entscheidet ein Gericht, ob die verurteilte Rechtsextremistin Liebig nach Deutschland ausgeliefert wird. Liebig war wegen einer Haftstrafe untergetaucht. Und für die Beschäftigten im hessischen Großhandel gehen die Tarifverhandlungen weiter. Die Gewerkschaft Verdi fordert für sie 250 Euro mehr im Monat. Das waren die Nachrichten.
8: Gut.
3: Guten Morgen auf die Straßen hier, die Verkehrsübersicht und bitte Vorsicht auf der A3 Frankfurt Richtung Köln zwischen Niedernhausen und Itzstein. Da sind Reifenteile auf der Fahrbahn und ein defektes Fahrzeug auf der Standspur. Vorsicht auf der A7 Fulda Richtung Würzburg zwischen Fulda Dreieck und Bad Brückenau-Volkers. Ein defekter LKW auf der rechten Spur und dem Standstreifen. Und Vorsicht auf der A66 Wiesbaden Richtung Frankfurt zwischen Wiesbaden-Frauenstein und dem Schiersteiner Kreuz. Plastikteile auf der Fahrbahn. Die A3 Würzburg Richtung Frankfurt zwischen Hanau und Obertshausen 3 Kilometer stockender Verkehr. Defektes Fahrzeug auf der Beschleunigungsspur. Die A60 Rüsselsheim-Mainz zwischen Rüsselsheimer Dreieck und Mainspitzdreieck. Ein Unfall auf der linken Spur im Baustellenbereich. Es gibt dort 5 Kilometer Stau. A60 Mainz-Rüsselsheim zwischen Mainz-Laubenheim und Bischofsheim streckenweise stockend. Die A66 Wiesbaden-Frankfurt zwischen Wiesbaden-Erbenheim und dem Wiesbadener Kreuz in beiden Richtungen streckenweise stockender Verkehr. Und A643 Mainz-Wiesbaden zwischen Dreieck Mainz und Schiersteiner Kreuz ebenfalls stockend. Gute Fahrt wünschen wir bei einem Wetter, das deutlich harmloser daherkommt als dieses gewittrige Wochenende. Heute einfach nur Sonne und Wolken und die Einzelheiten von Martin Gutt.
8: Mal scheint bei uns richtig schön die Sonne, mal ziehen dicke Wolken über den Himmel. Mit dieser Mixtur geht's hier in der Mitte von Hessen den ganzen Tag über zur Sache. Das neue Hoch mit Namen Cornelius sorgt heute mal für weniger Aufruhr. Und nur über Mittag und am Nachmittag sind eventuell mal eine kleine Handvoll Regenschauer unterwegs. Und das alles gibt es nachher mit 20 bis 24 Grad. Bis morgen Vormittag bleibt es bei uns so entspannt. Danach ziehen von Limburg bis Büdingen wieder Regenwolken heran und auch wieder Gewitter.
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3: Und die Geschichte ist kaum zu glauben. Für ein Kreisliga-Fußballspiel heute Abend setzen sich Menschen ins Auto, um nach Kassel zu fahren. Auch wenn das 160 Kilometer sind.
9: Ja, hier ist Helga aus Braunschweig und heute besuchen wir die Hessenkampfbahn. Wir nehmen den weiten Weg auf uns, weil wir Stadien sammeln. Also unser Hobby ist Groundhopping und da haben wir uns riesig darüber gefreut, dass dieses Spiel in diesem ganz wunderbaren und so besonderen Stadion angesetzt worden ist. Diese Gelegenheit wollen wir nicht verpassen.
3: Also das Hobby ist es, Fußballspiele auf möglichst vielen verschiedenen Plätzen zu gucken und diese Hessenkampfbahn in Kassel, gerade 100 geworden, ist wirklich was ganz Besonderes. Jonas Schulte aus unserem hr1-Team ist auch Groundhopper und der überschlägt sich fast vor Begeisterung, wenn man ihn darauf anspricht.
10: Ja, das hat genau zwei sehr gute Gründe. Zum einen die Seltenheit. Also es gibt nur etwa alle 10 Jahre mal ein Fußballspiel in der Hessenkampfbahn und deshalb gilt sie als die blaue Mauritius unter den Fußballplätzen in Hessen. Und das zweite ist natürlich die überragende Lage. Also die Hessenkampfbahn passt sich ja so richtig schön ein in dieses Panorama, in die Orangerie, also dieses Barockschloss. Und vor vielen Jahren soll mal eine englische Mannschaft dort ein Testspiel gemacht haben und der Trainer hat dann nachher gesagt, also das Stadion ist ja wirklich schon ganz hübsch, aber... Und dann zeigt er auf die Orangerie euer Vereinsheim. Das ist wirklich Weltklasse.
3: Große Kulisse also heute für das Relegationsspiel der Kreisliga Kassel TSV Heiligenrode 2 gegen TSV 1892 Vellmar. An die 100 Leute, 100, an die 1000 Leute werden erwartet. Wegen der legendären Hessenkampfbahn. Viel Spaß dabei.

Einen schönen guten Morgen um 7:45. Hier ist HR1. Sind Sie an dieser Stelle bereit für eine ganz besondere Frauenstimme? Dann dürfte ich die von Dolores O'Riordan gerne ans Herz legen, von den Cranberries. Gut, hinten raus wird es ein bisschen Jodeldiplom. Aber es ist ein fantastischer Song. Dreams.

0: mit Queen in den Montagmorgen. Um 23 Minuten nach 8 wünschen wir einen schönen guten Morgen in hr1. Ein Drittel der Menschen hier bei uns in Hessen lebt auf dem Land, also so richtig auf dem Land. Und das bedeutet auch, zwei Drittel können sich vielleicht gar nicht vorstellen, wie es ist, in einem wirklich kleinen Dorf zu leben oder auf einem Bauernhof. Heute ist Weltbauerntag und dazu hat sich Finn Thomsen, der Bürgermeister von Groß-Almerode im Werra-Meißner-Kreis, was ganz Besonderes ausgedacht. Schönen guten Morgen.
1: Schönen guten Morgen.
0: Der Gedanke ist, Sie tauschen gleich den Schreibtisch mit der Schafweide ein. Das heißt, Sie wollen einen Tag lang eine Schafherde mitbetreuen. Wie sind Sie auf die Idee gekommen?
1: Ja, wir sind im Netzwerk junger Bürgermeister. Das ist der Zusammenschluss von allen Bürgermeistern, die zum Wahlzeitpunkt unter 40 Jahren waren in Deutschland. Auf die Idee gekommen, zum Weltbauerntag mal das Rathaus gegen den Tag auf dem Bauernhof zu tauschen, um zu gucken, was sind die Herausforderungen eigentlich in der Landwirtschaft. Und da bin ich dann auf die Idee gekommen, bei uns auf dem Gut Gießenhagen mal zu schauen, wie ist es eigentlich, so eine Schafherde zu hüten? Was muss man beachten?
0: Wieso haben Sie sich gerade Schäfchen ausgesucht? Ich würde es ja genauso machen.
1: Ja, die Schäferei hat eine wichtige Funktion bei uns für die Landschaftspflege. Wir haben viel Halbtrockenrasen bei uns, wo geschützte Pflanzen und Insekten dann noch wachsen. Das geht aber nur, wenn das Grünland auch offen gehalten wird. Da haben wir eben mit der Schäferei viel zu tun. Und auf der anderen Seite sind Schafe natürlich auch schöne Tiere. Und ich hatte vor 4 Jahren mal das Glück, bei einer Hüteschäferei in der Lüneburger Heide dabei sein zu können. Und jetzt nutze ich das Ganze auch einmal beruflich, um dann zu schauen, wie ist es eigentlich hier bei uns vor Ort. Ich kann mir vorstellen, das ist viel mehr Arbeit.
0: Und glauben Sie, dass Sie da tatsächlich auch nützlich sein können oder doch eher ein Beobachter sind?
1: Ich habe mit dem Schäfer schon so ein paar kleinere Aufgaben wie Füttern der Tiere besprochen. Aber hier steht natürlich auch der Austausch den Tag über im Fokus. Was hat der Schäfer eigentlich für Herausforderungen?
0: Wobei, jetzt muss man sagen, Groß-Almerode ist ja ohnehin eine ländlich geprägte Gegend. Wäre das nicht viel sinnvoller, wenn vielleicht auch mal ein Bürgermeister aus der Großstadt sowas erleben würde, um mal in so eine völlig für ihn unbekannte Welt reinkäme?
1: Ich denke, es ist wichtig, den Austausch einmal als örtlicher Bürgermeister natürlich mit den örtlichen Landwirten zu haben. Was ich auch gut finde, ist, wenn der ein oder andere Politiker von Land oder Bund auch einmal auf unsere Höfe mitkäme, dass man dort vielleicht auch gemeinsam in Austausch kommen kann.
0: Finn Thomsen, der Bürgermeister von Groß-Almerode, tauscht heute den Schreibtisch gegen den Hütestab eines Schäfers. Es ist Weltbauerntag. Ich wünsche Ihnen ganz, ganz viel Spaß, ein paar süße Lämmer und danke, dass Sie Zeit für uns hatten.
1: Ganz vielen Dank.

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3: Es ist 8:30. Einen schönen guten Morgen. Hier ist hr1. Mehr Müll im Park oder auf den Straßen. Einige Städte in Hessen beschweren sich, dass aktuell deutlich mehr Abfall einfach sorglos weggeworfen wird. Ein Thema jetzt bei Dagmar Nun in den Nachrichten.
4: Dazu gehören etwa Frankfurt, Hanau oder auch Gießen. Die Stadt sagt, die Verantwortung gegenüber Umwelt und Natur habe in den letzten Jahren deutlich nachgelassen. Selbst wenn nebendran ein Abfalleimer stehe, werde der nicht benutzt. Die Folge: Die Städte müssen immer mehr Geld in Reinigung und Abfallentsorgung stecken. Allein in Hanau sind es mittlerweile rund 100.000 Euro pro Jahr, die Stadt zahlen muss, um herumliegenden Müll zu beseitigen. Außerdem Thema heute: Trotz der Waffenruhe gibt es wohl wieder Angriffe zwischen den USA und dem Iran. Zuletzt hat der Iran gemeldet, dass er einen US-Stützpunkt attackiert hat. Und Erfolg für die MT Melsungen: Die Handballer aus Nordhessen haben die European League gewonnen nach einem knappen 24:23 Sieg gestern Abend gegen Kiel.
3: Glückwunsch, und jetzt mehr Aktuelles aus unseren Regionalstudios.
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6: In Niedershausen im Kreis Limburg-Weilburg hat ein Craftbierbrauer ein altes Traditionsbier wieder zum Leben erweckt. Hier ist über 130 Jahre lang das Waldschlösschen Jagdherrenpilz gebraut worden. Irgendwann hat sich das Ganze aber nicht mehr gerechnet und die Brauerei hat zugemacht. Aber Gastronom und Bierbrauer Christian Schäfer hat sich das Rezept besorgt und das Bier nachgebraut.
7: Ich bin mehr oder weniger in meiner Jugend auch mit Waldschlösschen groß geworden und das Waldschlösschen war einfach ein charaktervolles, ein ausdrucksstarkes Bier. Also die Leute feiern das schon. Guck mal, das haben wir doch früher getrunken und ach, wie geil ist das denn?
6: Das Waldschlösschenbier gibt's übrigens im Biergarten Strandgut in Weilburg und im Getränkemarkt Löhnberg. Aus Niedershausen, Benjamin Müller.
8: Wenn Babys schneller auf die Welt kommen wollen als gedacht oder Schwangere plötzlich medizinische Hilfe brauchen, sollen Hebammen im Lahn-Dill-Kreis künftig noch schneller vor Ort sein. Dafür startet heute das Projekt Hebamme im Rettungsdienst. Die Hebammen werden dabei gleichzeitig mit dem Rettungsdienst alarmiert und fahren mit dem eigenen Auto direkt zum Einsatzort und können dort Schwangere, Mütter und Neugeborene versorgen. 13 Hebammen aus dem Kreis machen bei dem Projekt mit, das bis Ende des Jahres getestet wird. Ähnliche Projekte gibt es auch in anderen Kreisen, beispielsweise seit Anfang des Jahres im Landkreis Limburg-Weilburg. Katharina Wagner, Studio Mittelhessen.
3: Einen schönen guten Morgen um 8.32 Uhr, die Verkehrsübersicht. Auf der A7 bitte Vorsicht, Fulda Richtung Würzburg, zwischen Fulda Dreieck und Bad Brückenau-Volkers ein defekter LKW auf der rechten Spur und dem Standstreifen. Dann bitte Vorsicht auf der A66 Fulda-Frankfurt. Zwischen Hanau-West und Maintal-Dörnigheim liegt eine Schaufel auf der Autobahn. Die A60 Rüsselsheim Richtung Mainz. Zwischen Rüsselsheimer Dreieck und Mainz-Spitzdreieck. Unfall auf der linken Spur in der Baustelle. 6 Kilometer Stau dort. A60 Mainz-Rüsselsheim. Zwischen Mainz-Laubenheim und Bischofsheim streckenweise stockender Verkehr. Die A66 Wiesbaden-Frankfurt vor dem Autobahnende an der Mikwallallee. 2 Kilometer Stau. A643 Mainz-Wiesbaden zwischen Dreieck Mainz und dem Schiersteiner Kreuz streckenweise stockender Verkehr. Und dann die A661 Oberursel-Egelsbach zwischen Bad Homburger Kreuz und Frankfurt-Eckenheim in der Baustelle streckenweise stockend. Und eben noch eine Warnmeldung aktuell: Vorsicht auf der A3 Frankfurt Richtung Würzburg. Zwischen Hanau und Seligenstadt sind Metallteile auf der mittleren Spur. Fahren Sie vorsichtig, kommen Sie gut an Ihr Ziel und genießen Sie das ruhigere Wetter, denn der Mai, der hat sich ja mit ziemlich viel Rabatz verabschiedet am Wochenende. Wie der Juni anfängt, weiß Martin Gut.
9: Nach den Gewittern vom Wochenende geht es hier in Mittelhessen jetzt deutlich weniger turbulent in die neue Woche. Heute ist es bei uns einfach nur zeitweise wolkig, zeitweise auch mal schön sonnig und so zieht sich das auch durch den Montag. Über Mittag hinweg und am Nachmittag sind ganz vereinzelt ein paar Regenschauer unterwegs, aber wirklich nur sehr örtlich, oft bleibt es trocken. Und auch die Schwüle hat sich verzogen. Rund um Gießen oder Wetzlar ist es mit so 20 bis 24 Grad heute Nachmittag einfach nur recht angenehm.
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3: Ach, Dagmar, ich bin so froh, dass du manchmal hier bei mir vorbeikommst.
4: Ja, immerhin
3: ganz,
4: ich, ne?
3: Ja, ganz ja. Alleine hier. Simone war am Wochenende und das hat, glaube ich, heute noch die letzten Züge da. Ein Triathlon im Kraichgau, da hat sie moderiert und deswegen...
4: Sehr cool.
3: Ja, ja, konnte sie heute nicht mit dabei sein. Und ich dachte, vielleicht, wenn ich hier der Einzige bin, meldet sich spontan Marie-Agnes Strack-Zimmermann. Aber irgendwie hat sie wohl den Mut verlassen.

0: Es ist einfach so ein großartiger Song von Michael Jackson. Thriller um 17 Minuten von 9. Schönen guten Morgen. Eine irre Geschichte. Aus Irland wollen wir Ihnen an dieser Stelle erzählen. Da ist nämlich jetzt am Wochenende der offiziell anerkannte Weltrekord gebrochen worden für das größte Familientreffen der Welt.
1: My name is Kelly Sullivan.
2: Hi all, my own name is Alan O'Sullivan.
3: Hi, Michelle O'Sullivan here.
4: I'm Julie O'Sullivan.
5: I'm Donico O'Sullivan.
6: Hi, I'm Brian Sullivan.
7: I'm Zoe Sullivan.
8: So we're calling in all the Sullivans.
9: My name is Helen O'Sullivan. I'm taking part in the O'Sullivan Sullivan World Record Name Gathering.
0: Das war der Aufruf für das große Familientreffen der O'Sullivan. Sullivans oder Sullivans. Bisher lag der Titel bei den Gallaghers. Die haben 18 Jahre lang den Rekord für das größte Familientreffen der Welt gehalten und jetzt am Wochenende haben es eben die Sullivans und O'Sullivans versucht und sie haben sie geschlagen. Die sind teilweise aus der ganzen Welt eingeflogen. Jeder musste seinen Pass vorzeigen und beweisen, dass er wirklich so heißt. Es hatten sich über 3000 angemeldet, knapp 2000 sind wirklich gekommen. O'Sullivans und damit haben sie eben den Rekord der Gallaghers geschlagen, die vor 18 Jahren nur knapp 1500 Familienmitglieder zusammengebracht haben. So, jetzt standen wir natürlich vor der Entscheidung, was spielen wir dazu passend für Musik? Also Gallagher, das wäre natürlich Oasis mit diesen beiden Brüdern, aber die haben ja verloren. Hier gibt's natürlich nur Gewinnermusik! Gilbert O'Sullivan!

Manfred Mann. Die standen am 9. Mai in Limburg auf der hr1-Bühne. Und viele haben uns berichtet, es war ein richtig gutes Konzert. Und wenn Sie jetzt sagen, toll, jetzt erfahre ich das erste, dass die da waren. Nicht ärgern, die zweite Chance gibt's im September. Da präsentieren wir Manfred Manns Earth Band und zwar im Amphitheater in Hanau. Diese Band hier, live auf der hr1-Bühne. Jetzt gibt's gleich live Susanne Schwarzenberger. Mein Name ist Tim Frühling. Wir hören uns morgen ab 5 wieder, wenn Sie Lust haben. Einen schönen Montag wünsche ich Ihnen.

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6: 9 Uhr. Städte in Hessen beklagen Müllproblem. Bundesregierung verpasst Ziele beim Sondervermögen. Brand in Maintal verursacht hohen Schaden. Das Wetter Sonne und Wolken, meist trocken bis 25 Grad. Die Nachrichten mit Dagmar Nuhn. Guten Morgen. Ob Kassel, Gießen oder Frankfurt, mehrere Städte in Hessen beklagen, dass aktuell viel Müll im Freien achtlos weggeworfen oder einfach liegen gelassen wird. Das wiederum verursacht hohe Kosten. Aus der Nachrichtenredaktion Markus Schuh.
7: In Hanau zum Beispiel sind es Jahr für Jahr fast 100.000 Euro, die am Ende auf die Abfallgebühren umgelegt werden. Littering heißt das, wenn Müll nicht richtig entsorgt wird, und das sei gerade jetzt verstärkt zu beobachten, weil die Menschen eben mehr draußen sind. Die Stadt Gießen sagt, die Verantwortung gegenüber Umwelt und Natur habe deutlich abgenommen. Die Stadt Kassel hat am Wochenende vorgemacht, wie man das Problem auch lösen kann. Bei der Aktion Kassel räumt auf haben hunderte freiwillige Helfer mehr als 3 Tonnen Müll gesammelt.
6: Das schuldenfinanzierte 500 Milliarden Euro Sondervermögen für Infrastruktur und Klimaschutz ist letztes Jahr nicht so ausgeschöpft worden wie geplant. Das zeigt ein Bericht des Finanzministeriums. Danach sollten eigentlich 37 Milliarden Euro abfließen, tatsächlich waren es 24 Milliarden. Trotzdem sieht das Ministerium Fortschritte, etwa bei Wohnungsbau und Digitalisierung. Mehr Schutz beim Online-Shopping oder strengere Regeln bei der Fußball-WM. Mit dem Start in den Juni heute kommen einige Änderungen. Aus der Nachrichtenredaktion Ina Meinl.
8: Beim Einkaufen im Internet soll es leichter möglich sein, einen Vertrag zu widerrufen. Ab dem 19. Juni müssen Unternehmen einen gut sichtbaren entsprechenden Button auf ihren Websites oder Apps anbieten. Am 11. Juni geht die Fußball-WM los. Spieler können bei bestimmten Aktionen schneller die rote Karte sehen. Und zum Ende des Monats läuft der Tankrabatt wieder aus. Damit hatte die Bundesregierung die Steuern auf Kraftstoffe vorübergehend gesenkt.
6: In Maintal im Main-Kinzig-Kreis hat es in einem Recyclingunternehmen gebrannt im Stadtteil Dörnigheim. Verletzt wurde laut Polizei niemand. 3 Arbeiter konnten das Gebäude rechtzeitig verlassen. HR-Reporterin Andrea Bonhagen.
9: Laut Polizei ist ein Schaden von bis zu 1 Million Euro entstanden. Das Feuer soll unmittelbar unter dem Hallendach begonnen und sich schnell ausgebreitet haben. Die Feuerwehr hat etwa 3 Stunden lang gelöscht. Die Firma recycelt den Kunststoff Polyethylen aus Verpackungsfolien und macht daraus zum Beispiel Material für Müllsäcke, Baufolie oder Rohre. Bei dem Brand gab es eine große Rauchwolke mit Dämpfen und Gasen. Messungen ergaben aber keine Gesundheitsgefahr.
6: Die MT Melsungen feiert den größten Titel ihrer Vereinsgeschichte. Die Handballer aus Nordhessen haben den Europapokal gewonnen. Sie haben sich im Finale gegen den THW Kiel durchgesetzt, 24-23. Und die deutsche Fußballnationalmannschaft hat ihr vorletztes Testspiel vor der WM gewonnen mit 4-0 gegen Finnland. Das steht heute noch an. Kanzler Merz und NRW-Ministerpräsident Wüst treffen sich bei einer CDU-Klausur im Sauerland. Letzte Woche gab es Gerüchte, Wüst solle Merz als Kanzler ablösen. Nach einem Terroranschlag in Bielefeld vor einem Jahr wird das Urteil erwartet. Die Bundesanwaltschaft fordert für den Angeklagten lebenslange Haft. Und der Kultursommer Südhessen startet. In Darmstadt gibt es Sonderausstellungen an der Bergstraße und im Odenwald Kunst- und Skulpturenpfade. Das waren die Nachrichten.
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10: Achtung, da liegt ein großes Plastikteil auf der Fahrbahn auf der A3 Köln Richtung Frankfurt zwischen Dietz und Limburg-Nord auf dem linken Fahrstreifen. Hier bitte vorsichtig fahren. 7 Kilometer Stau heute Morgen auf der A6 Heilbronn Richtung Kaiserslautern zwischen Viernheimer Dreieck und Mannheim-Sandhofen. Der Grund, ein Unfall auf dem linken Fahrstreifen. 6 Kilometer Stau wegen Bergungsarbeiten auf der A60 Rüsselsheim Richtung Mainz heute Morgen zwischen Rüsselsheimer Dreieck und Mainz-Spitz-Dreieck. Die Bergungsarbeiten laufen auf dem linken Fahrstreifen. Zebrastreifen im Baustellenbereich. Streckenweise stockend die A60 heute Morgen Mainz Richtung Rüsselsheim zwischen Mainz-Laubenheim und Bischofsheim. Dann 2 Kilometer Stau auf der A66 Wiesbaden Richtung Frankfurt zwischen Frankfurt-Ludwig-Landmann-Straße und Frankfurt-Megpel-Allee. A643 Mainz Richtung Wiesbaden zwischen Dreieck Mainz und Schierstander Kreuz in beiden Richtungen streckenweise stockend. Und ein Unfall auf der A643 Mainz Richtung Wiesbaden in der Abfahrt Wiesbaden-Dotzheim. Und dann noch die A661 Oberursel Richtung Egelsbach zwischen Bad Homburger Kreuz und Frankfurt-Eckenheim streckenweise stockend wegen einer Baustelle. Kommen Sie gut durch.
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10: Erstmal geht es freundlich in die neue Woche. Martin Gutt mit den Aussichten.
1: Mal scheint bei uns richtig schön die Sonne, mal ziehen dicke Wolken über den Himmel. Mit dieser Mixtur geht's hier in der Mitte von Hessen den ganzen Tag über zur Sache. Das neue Hoch mit Namen Cornelius sorgt heute mal für weniger Aufruhr. Und nur über Mittag und am Nachmittag sind eventuell mal eine kleine Handvoll Regenschauer unterwegs. Und das alles gibt es nachher mit 20 bis 24 Grad. Bis morgen Vormittag bleibt es bei uns so entspannt. Danach ziehen von Limburg bis Büdingen wieder Regenwolken heran und auch wieder Gewitter.
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10: Und damit herzlich willkommen im Juni, der Monat, in dem der Sommer offiziell anfängt. Uns aber trotzdem gelegentlich noch mit Aprilwetter überrascht.
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0: Da hört die Welt jahrelang keinen Mucks mehr von der Band Blondie und dann das. Ein Hammer-Comeback kurz vor der Jahrtausendwende mit diesem Song hier, mit Maria.
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0: Lange, lange hat's gedauert, aber endlich hat's geklappt. Die MT Melsung ist Europapokalsieger.
1: Endlich der erste Titel, da haben wir so lange drauf gewartet.
2: Ja, ist magisch. Ich glaube, das ist was, womit keiner hier gerechnet hat. Wir sind als Underdog rein. Die MT hat so viele Final Fours gespielt und hat es nie geschafft und endlich haben sie es geschafft.
0: Ja, was für ein Riesenerfolg. Der Europapokal ist der erste große Titel in der Vereinsgeschichte. Immer wieder sind die Melsinger ganz, ganz nah dran gewesen und dann doch wieder knapp vorbeigeschraubt. Ja, diesmal hat's funktioniert. Kapitän Timo Kastening ist voll im Schwärmen.
3: Es ist unglaublich geil. Ich glaube, man kann es auch an meine Stimme hören. Ich kann es immer noch nicht fassen. Endlich Titel zu holen, ist unglaublich. Hey, ich bin Kassenwart und wer heute früh ins Bett geht, der muss tief in die Tasche greifen.
0: Und die Nordhessen, die werden auch heute noch den ganzen Tag weiter feiern. Sie haben ja auch allen Grund dazu. Gestern jedenfalls ging es spät ins Bett nach dieser Umfrage von vom Spieler Dimitri Ignatow.
4: Ja, ein unbeschreibliches Gefühl. Ich glaube, für alle, die in diesem Verein sind, wir haben uns in den letzten Jahren schon häufig in die Position gebracht, aber es nie vergoldet. Und das jetzt wirklich mal zu holen, ist einfach ein erlösendes Gefühl.
0: Ja, wunderbar. 24-23 gegen den THW Kiel. Melsung ist Europapokalsieger und Fans und Mannschaft, die feiern das.
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4: Wir haben es gleich 9:30.
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4: Die hat Dagmar nun für uns.
6: Mehr Müll im Park oder auf den Straßen. Einige Städte in Hessen beschweren sich, dass aktuell deutlich mehr Abfall einfach sorglos weggeworfen wird. Dazu gehören Frankfurt, Kassel und Gießen. Die Folge, die Städte müssen immer mehr Geld in Reinigung und Abfallentsorgung stecken. Bundesverteidigungsminister Pistorius hat offenbar seine Befugnisse überschritten. Und zwar, als er für wehrfähige Männer die Genehmigungspflicht für längere Auslandsreisen ausgesetzt hat. Zu dem Schluss kommt ein Gutachten des Wissenschaftlichen Dienstes des Bundestags. Das hat die ARD erfahren. Wenn kranke Kinder betreut werden müssen, bleiben nach wie vor meistens Frauen zu Hause. Eine Auswertung der Krankenkasse AOK zeigt, weibliche Kassenmitglieder haben letztes Jahr knapp 3/4 der Kinderkrankentage genommen. Trotz der Waffenruhe gibt es wohl wieder Angriffe zwischen den USA und dem Iran. Zuletzt hat der Iran gemeldet, dass er einen US-Stützpunkt attackiert hat. Und jetzt mehr Aktuelles aus unseren Regionalstudios.
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7: Die kleine Kreisstraße 181 bei Echzell ist gestern Abend Schauplatz eines schlimmen Verkehrsunfalls. Gegen 20 Uhr ist dort ein Auto unterwegs. Der Wagen ist kurz zuvor von Wölfersheim kommend auf die Kreisstraße in Richtung Echzell abgebogen. Der Fahrer ist ein 21-jähriger Mann, auf dem Beifahrersitz eine 20 Jahre alte Frau. Und dann passiert es, das Auto kommt von der Straße ab, kracht gegen einen Baum und schleudert anschließend in ein Feld. Der Aufprall ist so heftig, dass die 20-jährige Beifahrerin noch am Unfall stirbt. Der Fahrer wird schwer verletzt. Ein Hubschrauber fliegt ihn in eine Klinik. Die Unfallursache ist derzeit noch unklar. Rainer Battefeld, Echzell.
8: Wer war eigentlich Wilhelm Liebknecht? Mit dieser Frage hat sich das Museum für Gießen intensiv beschäftigt. Herausgekommen ist, anlässlich zu seinem 200. Geburtstag, eine bunte Ausstellung über sein Leben. Der in Gießen geborene Liebknecht gilt als Mitbegründer der deutschen Sozialdemokratie. Ein besonderes Highlight der Ausstellung sind dabei die interaktiven Stationen, wie Museumsleiterin Katharina Weig-Joch erzählt.
9: Es gibt welche, da kann abgestimmt werden. Besucherinnen können bei uns ein Netzwerk spinnen sozusagen. Und da bin ich eigentlich gespannt, was da in wenigen Wochen oder mehreren Monaten eben entsteht.
8: Die Ausstellung läuft noch bis Januar. Janis Gerhardt, Gießen.
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4: Ja, da haben wir die typische Montagmorgensituation mit einigen Staus und Behinderungen. Erstmal aber eine Warnmeldung für die B49 Limburg Richtung Gießen. Ein Greifvogel liegt hier auf der Fahrbahn zwischen Beselich-Obertiefenbach-West und Obertiefenbach. Dann harte Situation für alle auf der A6 Heilbronn Richtung Kaiserslautern. Hier haben wir nämlich 10 Kilometer Stau. Ein Unfall hier zwischen Viernheimer Dreieck und Ludwigshafen Nord. Der Unfall ist auf dem linken Fahrstreifen passiert. 5 Kilometer Stau auf der A60 Rüsselsheim Richtung Mainz zwischen Rüsselsheimer Dreieck und Bischofsheim. Die Unfallstelle hier ist aber geräumt. Stockender Verkehr auf der A643 Mainz Richtung Wiesbaden auf 2 Kilometer Länge zwischen Mainz-Mombach und Schiersteiner Kreuz. Und die A661 Oberursel Richtung Egelsbach zwischen Bad Homburger Kreuz und Frankfurt-Eckenheim. Streckenweise Stau und stockend der Grund, eine Baustelle hier.
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4: Die Aussichten hat Martin Gutt.
10: Hier zwischen dem Siegerland und dem Vogelsberg bekommen wir bis zum Abend meist einfach nur dieses Gemisch aus freundlichem Wetter mit Sonne und zeitweise mal ein paar dickeren Wolken. Schauer sind nur sehr örtlich unterwegs, jetzt über Mittag, meist bleibt es trocken und nachher mit so 20 bis 24 Grad auch angenehm warm. So rückend entspannt geht das Wetter bei uns auch durch die Nacht und morgen in den Vormittag hinein. Ab morgen Mittag aber ziehen dann wieder mehr Regenwolken heran, auch Gewitter sind dabei und bunt gemischt geht's dann auch weiter.
4: Und damit hallo zusammen mit Susanne Schwarzenberger und mit HR1.

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0: Gute Nachrichten sind das für alle, die diesen Sommer mit dem Auto nach Italien fahren. Also Autofahrende können ab heute ihre gezahlte Maut zurückbekommen. Jedenfalls dann, wenn sie auf einer italienischen Autobahn länger im Stau stehen. Tillmann Kleinjung, ARD Rom. Klingt erstmal gut. Ist es auch gut?
1: Ich würde schon sagen, ja, wer bis zu 2 Stunden im Stau steht, bekommt die Hälfte der Maut erstattet. Bei mehr als 3 Stunden Verspätung wegen Stop and Go gibt es die gesamte Gebühr zurück. Mhm. Das funktioniert so ein bisschen wie bei der Bahn. Allerdings mit einem ganz wichtigen Unterschied. Es geht nicht nur um die Dauer der Verspätung, es geht auch um den Grund der Verspätung. Und die Autobahnbetreiber können nur verpflichtet werden zu erstatten, wenn es sich um eine Baustelle handelt. Also wenn es zu einem Stau kam, weil baustellenbedingt eine Spur gesperrt wurde oder zeitweise die Autobahn blockiert war. Bei Unfällen oder Unwettern gibt es keine Möglichkeit der Rückerstattung.
0: Okay, also da ist ja dann vermutlich vieles auch wieder Auslegungssache. Zum Beispiel denke ich da nur an einen Stau in der Baustelle. Aber mal grundsätzlich, was muss ich denn machen, wenn ich jetzt länger im Stau stehe und diese Rückerstattung bekommen will?
1: Wer in Italien die Autobahn benutzt, zieht ja bei einer Mautstelle ein Ticket und zahlt dann, wenn er die Autobahn verlässt, den Betrag für die gefahrenen Kilometer. Und diesen Quittungsbeleg muss man unbedingt aufheben. Und dann kann man über das Portal des Autobahnbetreibers die Erstattung beantragen. Das große Aber, dazu muss man wissen, wer der Autobahnbetreiber ist. Davon gibt es in Italien mehr als 20. Und bisher gibt es eben noch kein einheitliches Portal. Das soll sich allerdings Ende des Jahres ändern. Dann gibt es ein gemeinsames Portal und eine App für alle Autobahnen in Italien.
0: Alles klar, halten wir fest. Italien ist das erste Land in Europa, in dem wir unsere gezahlte Maut zurückbekommen können, wenn wir länger im Stau stehen. Ab heute gilt das.
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Boah, irre wie rau und hoch Axl Rose die Töne da rausknarzt, am Ende leider ungesund. Jetzt sind die Stimmbänder ziemlich kaputt. Besser vielleicht gleich mal eine Tonlage tiefer starten. So machen es die beiden Sänger von den Hooters.

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1: 10 Uhr. Änderungen beim Wehrdienstgesetz offenbar nicht rechtmäßig. Städte in Hessen beklagen Müllprobleme. USA und Iran melden neue Angriffe. Das Wetter: Sonne und Wolken, meist trocken bis 25 Grad. Die Nachrichten mit Dagmar Nuhn. Dem Verteidigungsministerium droht neuer Ärger mit Blick auf das Wehrdienstgesetz. Konkret geht es darum, dass die Genehmigungspflicht für längere Auslandsreisen aufgehoben wurde. Aus Berlin, ARD-Korrespondentin Christina Nagel.
2: Das Verteidigungsministerium wollte klarstellen, dass sich vorerst niemand bei der Bundeswehr abmelden muss, wenn er für längere Zeit ins Ausland geht. Ein entsprechender Passus im Wehrdienstgesetz, der eine Genehmigungspflicht vorsieht, wurde deshalb per Verfügung Anfang April außer Kraft gesetzt. Dass das rechtens ist, daran hat der Wissenschaftliche Dienst des Bundestages große Zweifel. Denn mit einer Verfügung können zwar konkrete Ausnahmen von einer Gesetzesregel definiert werden, aber nicht einfach pauschal Teile eines Gesetzes ausgesetzt werden.
1: Mehr Müll im Park oder auf den Straßen. Einige Städte in Hessen beschweren sich, dass aktuell deutlich mehr Abfall einfach sorglos weggeworfen wird. Dazu gehören Frankfurt, Kassel und Gießen. Die Folge: die Städte müssen immer mehr Geld in Reinigung und Abfallentsorgung stecken. Die Betreuungsarbeit in Familien ist oft ungleich verteilt. Wenn zum Beispiel das Kind krank ist, dann nehmen meistens Frauen Kinderkrankentage. Das zeigt eine Auswertung der Krankenkasse AOK. Aus der Nachrichtenredaktion Marco Schleicher.
3: Fast 3/4 der berufstätigen Frauen sind letztes Jahr zu Hause geblieben, um ihr krankes Kind zu betreuen. Aber nur 1/4 aller Männer. Die Chefin der AOK Reimann wünscht sich, dass Männer öfter von ihrem Recht Gebrauch machen. Insgesamt haben 2025 aber weniger Eltern Kinderkrankengeld beantragt. Im Schnitt waren es pro Krankheitsfall 2,5 Tage. Gesetzlich versicherten Eltern stehen 15 Kinderkrankengeldtage im Jahr zu, Alleinerziehenden 30. Die Kassen übernehmen dann 90% des Nettoverdienstausfalls, wenn das Kind unter 12 Jahre alt ist.
1: Trotz der Waffenruhe gibt es wohl wieder Angriffe zwischen den USA und dem Iran. Zuletzt hat der Iran gemeldet, dass er einen US-Stützpunkt attackiert hat. ARD-Iran-Korrespondent Uwe Lüb.
4: Die Rede ist von einem Vergeltungsschlag für Angriffe auf Einrichtungen Irans am Wochenende. Welchen US-Stützpunkt Iran getroffen haben will, ist unklar. Aus Kuwait wird jedoch gemeldet, es seien Drohnen und Raketen abgewehrt worden. Die seit Anfang April geltende Waffenruhe ist immer wieder verletzt worden. Dabei handelte es sich meistens um Angriffe im Zusammenhang mit der Straße von Hormus. Der Iran blockiert die freie Schifffahrt durch die Meerenge. Die USA wiederum blockieren iranische Häfen.
1: Wie können wir besser miteinander reden? Darauf will die ARD mit der Aktion "Was Deutschland verbindet" eine Antwort finden. Dabei haben über 80 Menschen miteinander über Themen diskutiert, die sie bewegen. HR-Reporterin Katharina Wilhelm.
5: Also in diesen Diskussionsrunden war wirklich spürbar, die Menschen verbindet ganz viel, zum Beispiel ihre Liebe zu ihrem Heimatland, aber auch Sorgen und Ängste, zum Beispiel, ob man als Rentner überhaupt noch über die Runden kommen kann, die Sorge vor Ausgrenzung und auch manchmal insgesamt die Sorge vor Veränderung. Und auch wenn sich einige nicht immer einig waren, das ist ja klar, da hat man trotzdem gemerkt, der Wille zum Dialog, der ist da. Ein Teilnehmer hat am Ende gesagt, ich muss eigentlich noch ganz viel lernen. Ich weiß vieles nicht über die Menschen in Deutschland.
1: Das waren die Nachrichten.
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6: Da steht ein Laster, wo er nicht hingehört, auf der A3 Frankfurt Richtung Köln zwischen Itzstein und Bad Camberg. Der steht auf dem Standstreifen, der Laster. Und die Reifenteile, hat nämlich eine Reifenpanne, die sind auf allen Fahrstreifen verteilt. Hier bitte vorsichtig fahren. Dann immer noch der tote Greifvogel. Der liegt auf der B49 Limburg Richtung Gießen zwischen Beselich-Obertiefenbach West und Obertiefenbach. 4 Kilometer Stau auf der A6 Heilbronn Richtung Kaiserslautern zwischen Viernheimer Dreieck und Ludwigshafen Nord. Ein Unfall auf dem linken Fahrstreifen. Und 2 Kilometer stockend auf der A60 Rüsselsheim Richtung Mainz zwischen Mainz-Weißenau und Kreuz Mainz Süd. Hier bitte, ja, Nerven behalten.
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6: Ich finde, es fängt schon mal ganz freundlich an, dieser Tag. Die Aussichten hat Martin Gutt.
7: Der Rest vom Tag bleibt hier in der Mitte von Hessen wettermäßig recht angenehm. So mit 20 bis 24 Grad, mal Sonne, mal Wolken und nur sehr örtlichen Regenschauern. Nach einer trockenen Nacht kriegen wir auch morgen Vormittag etwas Sonne und rund um Gießen bis zu 25 Grad. Dann ziehen Regen und Gewitter heran und es wird wieder ein wenig frischer. Das ist auch der Trend bei uns für Mittwoch und Fronleichnam. Hin und wieder Regenschauer, etwas über 20 Grad, mittendrin aber auch mal ein wenig Sonnenschein.
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6: Und wir starten lässig in den Montag mit Supertramp.
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0: Wenn jetzt gleich die Gitarre anhebt bei den Dire Straits, dann wird's episch. Das Antikriegslied Brothers in Arms, immer noch aktuell und immer noch so schön.
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und Wichtiges sofort in HR1 für die A661 Oberursel Richtung Egelsbach. Zwischen Neu-Isenburg und Dreieich ist eine Person auf der Fahrbahn unterwegs. Hier bitte aufpassen.

0: Heute geht er offiziell los, der Sommer. Und Sommer, für mich sind das reife, süße Kirschenessen. Köstlich und vor allem super gut ist es, dass wir die leckersten Kirschen gleich hier bei uns um die Ecke haben. Es gibt Kirschen aus Witzenhausen an der Werra, aus Ockstadt in der Wetterau, aus Kriftel im Main-Taunus-Kreis und aus Wiesbaden in Frauenstein. Nur zum Beispiel. Und dort in Wiesbaden-Frauenstein, da erntet unsere HR Südhessen-Reporterin Andrea Bonhagen heute mit. Sie ist am Rosenhof Köppel. Andrea, du hast bestimmt schon genascht, oder?
1: Ja, zwei habe ich hier auch noch.
0: Okay.
1: Und ich muss sagen, lecker, süß, viel Fruchtfleisch. Und wir sind gerade schon durch die Kirschhänge gefahren. Die Bäume hängen voll. Und neben mir sind 5 Erntehelfer beim Pflücken mit der Hand. Wir haben gerade heute angefangen. Geleert wird in schwarze Eimer. Das raschelt ein bisschen in den Blättern und dann gibt's ein kurzes Klacken im Eimer. Eigentlich ganz schön.
0: Ja. Welche Sorten gibt's denn heute? Oder dieses Jahr?
1: Die Frage gebe ich direkt an den Juniorchef Lukas Arnsteiner weiter vom Hof Rosenköppel. Mhm. Diese Sorte, die ich gerade esse, was ist das?
2: Das ist die Sorte Souvenir de Charme. Okay. Das ist das erste, was wir im Sortiment haben. Aber wir haben natürlich 30 verschiedene Sorten, damit wir über die komplette Erntezeit immer frische Ware haben.
1: Was sind die Knaller? Was geht richtig gut?
2: Natürlich Belize, Samba, die Haumüller, wie sie jeder kennt. Regina ganz am Ende. Da gibt es ganz viele verschiedene, die richtig gut schmecken.
1: Berühmte Sorten. Später gibt es dann auch in anderen Anbaugebieten Sauerkirschen zum Beispiel. Mhm.
0: Wo liegen denn die Preise in diesem Jahr? Also so eine Tüte Kirschen, die ist ja schon auch was Wertvolles heutzutage, oder?
1: Ja, gibt sowas wie Preisdruck. Also die Erntehelfer bekommen immer mehr Mindestlohn. Dazu sind die Preise für Dünger, Diesel, Pflanzenschutzmittel gestiegen. Und die Preise liegen hier bei 7,50 Euro das Kilo. So fängt es erstmal an. Im Jahr wird es teurer. In Ockstadt, Witzenhausen zahlt man schon 10 Euro das Kilo oder mehr. Und Lukas Arnsteiner hat noch einen kleinen Appell. Regional kaufen, nicht aus Südafrika. Warum?
0: Ja.
2: Genau, weil wir einfach in Deutschland produzieren können. Die Wege sind kurz, das ist gut fürs Klima. Wir können hier kontrollieren, wie die Kirschen angebaut werden. Das heißt, mir wird kein Schmuh betrieben, unseren Mitarbeitern geht's gut. Das können wir in anderen Ländern nicht garantieren.
1: So, und keine Kirschen klauen?
0: Nee, das auf keinen Fall. Was sagen denn Lukas und seine Mitarbeitenden an den Kirschbäumen? Bekommen wir ein gutes Jahr dieses Jahr?
1: Wird ein gutes Jahr, sieht so aus. Also ein paar Frühkirschen sind verregnet. In Witzenhausen gab es auch Hagel. Und bei zu viel Nässe auch platzen die auf, die Kirschen. Sonst sieht's gut aus. 50.000 Bäume in etwa gibt's hier in Frauenstein. 65.000 in Ockstadt zum Beispiel. Ein bisschen Probleme kann die Kirschessigfliege machen zum Beispiel. Aber gute Blüte, gute Früchte, das kann jetzt bis Mitte, Ende Juli weitergehen.
0: Oh, ich freue mich drauf. Kirschkuchen mit Streuseln, Kirschmarmelade oder einfach direkt in den Mund. Die Kirschernte startet heute und mittendrin Andrea Bonhagen. Schöne Grüße an den Lukas Arnsteiner auf dem Hof Rosenköppel.
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10: 10.31 Uhr ist es.
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10: Hat Dagmar nun.
11: In der Diskussion über den Wehrdienst gibt es neue Unsicherheiten. Nach ARD-Informationen geht es konkret um die Abmeldepflicht für junge Männer bei längeren Auslandsaufenthalten. Der Wissenschaftliche Dienst des Bundestags hat demnach festgestellt, dass das Verteidigungsministerium rechtswidrig gehandelt hat, als es diese Pflicht aufhob. Wenn kranke Kinder betreut werden müssen, bleiben nach wie vor meistens Frauen zu Hause. Eine Auswertung der Krankenkasse AOK zeigt, weibliche Kassenmitglieder haben letztes Jahr knapp 3/4 der Kinderkrankentage genommen. Trotz der Waffenruhe gibt es wohl wieder Angriffe zwischen den USA und dem Iran. Zuletzt hat der Iran gemeldet, dass er einen US-Stützpunkt attackiert hat. In Maintalem bei Frankfurt hat es in einem Recyclingunternehmen gebrannt, im Stadtteil Dörnigheim. Verletzt wurde laut Polizei niemand. 3 Arbeiter konnten das Gebäude rechtzeitig verlassen. Der Sachschaden liegt wohl bei fast 1 Million Euro. Das waren die HR1 Nachrichten.
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10: Da gehen wir erstmal auf die A6 Heilbronn Richtung Kaiserslautern. Zwischen Vierenheimer Dreieck und Ludwigshafen Nord ein Unfall auf dem linken Fahrstreifen. Aktuell 3 Kilometer Stau hier. 2 Kilometer stockend auf der A60 Rüsselsheim Richtung Mainz zwischen Mainz-Weißenau und Kreuz Mainz Süd. Und eine Baustelle auf der A661 Oberursel Richtung Egelsbach. Deshalb streckenweise stockender Verkehr zwischen Bad Homburger Kreuz und Frankfurt-Eckenheim.
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10: Das sieht ganz freundlich aus heute. Martin Gutt mit den Aussichten.
12: Hier zwischen dem Siegerland und dem Vogelsberg bekommen wir bis zum Abend meist einfach nur dieses Gemisch aus freundlichem Wetter mit Sonne und zeitweise mal ein paar dickeren Wolken. Schauer sind nur sehr örtlich unterwegs, jetzt über Mittag, meist bleibt es trocken und nachher mit so 20 bis 24 Grad auch angenehm warm. So rückend entspannt geht das Wetter bei uns auch durch die Nacht und morgen in den Vormittag hinein. Ab morgen Mittag aber ziehen dann wieder mehr Regenwolken heran, auch Gewitter sind dabei und bunt gemischt geht's dann auch weiter.
10: Und das ist der Soundtrack für Ihren Montagvormittag mit Susanne Schwarzenberger und mit Meat Loaf.
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0: Einfach gute Musik spielen wir hier in HR1. Und wir tun nicht nur das, wir erzählen Ihnen auch die spannenden Geschichten hinter den Songs. Zum Beispiel zu diesem hier. Von Peter Gabriel und Kate Bush. Die ganze Geschichte und den ganzen Song, den haben wir jetzt für Sie.
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2: Peter Gabriel ist entsetzt. Ein Zeitungsartikel von einer Frau, die aus Verzweiflung mit ihrem Kind von einem Hochhaus sprang, rührt ihn zu Tränen. Er ist sowieso in einer schwierigen Verfassung, 1985. Er hat fast einen Zusammenbruch, seine Ehe kriselt und auf jedes kurze Hoch folgt bei ihm ein langes Tief. Das merkt man auch beim neuen Album So, das er gerade macht. Neben enthusiastischen Songs schreibt er auch viele traurige. Aber auch einen Mutmachsong. Inspiriert von dem schrecklichen Artikel und anderen Stories von Arbeitslosigkeit und Depression. Ein Duett soll es sein mit Dolly Parton. Doch die sagt ab. Da springt als Retterin in der Not Kollegin Kate Bush ein. Das Musikvideo drehen Godley & Cream. Ihr Plan? Die Stars sollen innig umarmt singen. Ausschließlich. Gabriel zögert. Kate Bush eng umschlingen, 5 Minuten lang im Video, ist vielleicht nicht das Klügste mitten in einer Ehekrise. Also fragt er daheim um Erlaubnis und seine Gattin sagt okay. Zum Glück, denn Video und Song werden Klassiker, das Album sowieso. Über den Dreh sagt Gabriel danach, es gibt unangenehmere Wege, sein Geld zu verdienen. Und macht uns Mut mit, gib nicht auf, don't give up.
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1: 11 Uhr. Änderungen beim Wehrdienstgesetz offenbar nicht rechtmäßig. Attentäter von Bielefeld muss lebenslang in Haft. Israel kündigt weitere Angriffe auf Beirut an. Das Wetter Sonne und Wolken, meist trocken bis 25 Grad. Die Nachrichten mit Dagmar Nuhn. Dem Verteidigungsministerium droht neuer Ärger mit Blick auf das Wehrdienstgesetz. Konkret geht es darum, dass die Genehmigungspflicht für längere Auslandsreisen aufgehoben wurde. Aus Berlin, ARD-Korrespondentin Christina Nagel.
2: Das Verteidigungsministerium wollte klarstellen, dass sich vorerst niemand bei der Bundeswehr abmelden muss, wenn er für längere Zeit ins Ausland geht. Ein entsprechender Passus im Wehrdienstgesetz, der eine Genehmigungspflicht vorsieht, wurde deshalb per Verfügung Anfang April außer Kraft gesetzt. Dass das rechtens ist, daran hat der Wissenschaftliche Dienst des Bundestages große Zweifel. Denn mit einer Verfügung können zwar konkrete Ausnahmen von einer Gesetzesregel definiert werden, aber nicht einfach pauschal Teile eines Gesetzes ausgesetzt werden.
1: Vor einem Jahr hatte ein 36-jähriger Syrer feiernde Menschen in Bielefeld mit einem Messer angegriffen. Jetzt hat ihn das Düsseldorfer Oberlandesgericht für diesen Terroranschlag zu lebenslanger Haft verurteilt, wegen vierfachen versuchten Mordes. Außerdem stellten die Richter eine besondere Schwere der Schuld fest und ordneten Sicherungsverwahrung an. Dem 36-Jährigen fehle jegliche Empathie mit den Opfern. Wegen seiner radikal-islamischen Gesinnung sei er nach wie vor gefährlich. Kommt die BAföG-Reform oder nicht? CSU-Forschungsministerin Beer hat in der Koalition aus Union und SPD Irritationen ausgelöst. Sie hatte am Wochenende gesagt, dass sie keine schnelle BAföG-Erhöhung mehr erwartet, auch wegen allgemeiner Sparzwänge der Regierung. Die SPD pocht aber auf eine Umsetzung bis zum Herbst. Jetzt rudert das Ministerium zurück. ARD-Hauptstadtkorrespondentin Ruth Kirchner.
3: Das Forschungsministerium arbeitet daran, dass die BAföG-Reform Ende Juli im Kabinett verabschiedet wird und zum Wintersemester 2026/27 in Kraft treten kann, schreibt das Ressort auf der Plattform X. Weitere Angaben wurden nicht gemacht. Beer hatte sich am Wochenende pessimistisch zur Reform der Ausbildungsförderung für Studierende geäußert und auf Widerstand in den Koalitionsfraktionen verwiesen.
1: Trotz der Waffenruhe zwischen Israel und dem Libanon gehen die gegenseitigen Angriffe weiter. Und jetzt kündigt Israel an, auch Ziele in der libanesischen Hauptstadt Beirut anzugreifen. ARD-Nahost-Korrespondent Julio Segador.
4: Konkret sollen Ziele im Dahiyeh-Viertel im Süden der Hauptstadt angegriffen werden. Dieses Viertel ist die zentrale politische und militärische Hochburg der schiitischen Hisbollah-Miliz im Libanon. Die Mitte April vereinbarte Waffenruhe gilt derzeit faktisch nur auf dem Papier. Israel hat seine Bodenoffensive im Süden des Libanon deutlich ausgeweitet. Die Terrororganisation Hisbollah feuert ihrerseits fast täglich Raketensalven und Sprengstoffdrohnen auf Nordisrael ab.
1: In Südhessen geht heute der Kultursommer los. Quer durch die Region gibt es etwa 380 Veranstaltungen in über 80 Städten und Gemeinden. HR-Reporter Henning Middeldorf.
5: Open-Air-Kino im Freibad in Tribur, Klosterkonzerte in Hirschhorn am Neckar und Straßentheater für 30.000 Menschen in Heppenheim. All das ist Teil des Kultursommers Südhessen. Die Idee hinter dem Kultursommer: die vielen, oft sehr kleinen Kulturveranstalter werden finanziell unterstützt. Das Geld für das Förderprogramm kommt vom Land und von Sponsoren.
1: Das waren die Nachrichten.
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6: Da schauen wir zunächst mal auf die A45 Dortmund Richtung Gießen. Hier gibt es nämlich eine Warnmeldung. Hier liegt eine Metallplatte auf der Fahrbahn zwischen Heiger-Burbach und Dillenburg. Bitte Vorsicht. Dann Fahrradfahrer auf der Autobahn auf der A661 Oberursel Richtung Egelsbach sind die unterwegs zwischen Frankfurt-Friedberger Landstraße und Frankfurt-Ost. Mehrere Fahrzeugteile nach einem Unfall auf der B45 Hanau Richtung Dieburg liegen die zwischen Eppertshausener Dreieck und Münster. Auch hier bitte Vorsicht. 2 Kilometer stockender Verkehr aktuell auf der A60 Rüsselsheim Richtung Mainz zwischen Mainz-Weisenau und Kreuz Mainz Süd. Und eine Baustelle und deshalb streckenweise stockend auf der A661 Oberursel Richtung Egelsbach zwischen Bad Homburger Kreuz und Frankfurt-Eckenheim.
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6: Die Aussichten mit Martin Gutt.
7: Der Rest vom Tag bleibt hier in der Mitte von Hessen wettermäßig recht angenehm. So mit 20 bis 24 Grad, mal Sonne, mal Wolken und nur sehr örtlichen Regenschauern. Nach einer trockenen Nacht kriegen wir auch morgen Vormittag etwas Sonne und rund um Gießen bis zu 25 Grad. Dann ziehen Regen und Gewitter heran und es wird wieder ein wenig frischer. Das ist auch der Trend bei uns für Mittwoch und Fronleichnam. Hin und wieder Regenschauer, etwas über 20 Grad, mittendrin aber auch mal ein wenig Sonnenschein.
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6: Zwei Tage lang haben wildfremde Menschen gemeinsam diskutiert, bei was Deutschland verbindet.
8: Das Stadtbild ist nicht mehr dasselbe wie vor 10 Jahren.
9: Wenn queere Menschen auf der Straße bespuckt werden, dann ist das was, wie ich mir meine Stadt und mein Land nicht vorstelle.
10: Wir müssen es aushalten können, wenn die Mehrheit der deutschen Bevölkerung die AfD wählen will. Das ist verdammt nochmal Demokratie.
6: Meinungen, die nicht jeder teilt, die manchmal schwer auszuhalten sind. Wie man es trotzdem schafft, im Gespräch zu bleiben und was am Ende weitestgehend dabei rausgekommen ist aus der Frage, was Deutschland verbindet, da hören wir gleich mehr. 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

Wild und rockig und dann wieder sanft und gefühlvoll, wie in diesem wunderschönen Song von Train. So sind wir, so ist HR1, Drops of Jupiter.

0: 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Dazu hat die ARD eingeladen. 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
0: 84 Menschen aus dem ganzen Land. Sie stehen symbolisch für 84 Millionen Deutsche und kommen aus allen Bundesländern, aus verschiedenen Berufen, Altersgruppen, mit und ohne Migrationsgeschichte. Und zwei Tage lang haben die miteinander diskutiert bei Was Deutschland verbindet. HR-Reporterin Katharina Wilhelm fasst das zusammen.
2: Zwei Menschen, die vielleicht nie miteinander diskutiert hätten. Michael aus Hessen und Hussein aus Bremen. Es geht dabei ums Thema Migration. Michael erzählt von einem Lehrling in seiner Backstube.
3: Der aus dem Kongo ist jetzt seit anderthalb Jahren bei uns, spricht kein Wort Deutsch, versteht kein Wort Deutsch. Das einzigste Interesse, was dieser junge Mann hatte, ist nach Deutschland zu kommen, einen Job zu kriegen, damit er einen Aufenthaltsstatus kriegt und nicht mehr rausgeschmissen werden kann. Während im Kongo seine Frau mit drei Kindern sitzt und wartet, dass sie geholt wird.
4: Hast du mit der Ehefrau gesprochen?
3: Nein,
4: oder
3: ich
4: mit der Familie?
3: Nein.
4: Weil du gesagt hast, er spricht kein Wort Deutsch. Dafür weißt du aber ziemlich viel darüber, wie es seiner Familie im Kongo geht, dass seine Ehefrau nicht hier ist.
2: Einige Teilnehmende haben auch nach der Aufzeichnung noch Lust aufs Diskutieren. In der Talkshow Hart aber fair werden sie am Montagabend mit Politikern wie Ricarda Lang von den Grünen oder Sachsen-Anhaltsministerpräsident Sven Schulze von der CDU diskutieren. Die Leitfrage der Sendung lautet: Was hält Deutschland noch zusammen? Eine Antwort darauf haben offenbar viele nach den zwei Tagen intensiven Austauschs bereits gefunden.
5: Ich habe gemerkt, dass ich viele Themen gar nicht wahrgenommen habe, ignoriert habe. Ihr fehlt viel Wissen.
6: Ich muss auch noch mal sagen, dass ich auch stolz auf die jungen Leute bin. Die haben eigentlich heute hier gezeigt und gestern, dass ihr richtig dufte seid.
7: Ich habe deutlich daraus hier gelernt, dass wir mehr kommunizieren müssen, dass wir mehr Meinung zulassen müssen und vielleicht auch manchmal Meinung aushalten müssen.
0: Tja, und die kompletten Dialogrunden, die können Sie natürlich nachschauen in unserer ARD-Mediathek und heute Abend dann mehr dazu bei uns im Ersten.
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7: 11.31 Uhr haben wir es.
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7: Hat Dagmar nun.
9: Vor gut einem Jahr hat es in Bielefeld einen Terroranschlag gegeben. 4 Menschen wurden mit einem Messer schwer verletzt. Der Attentäter, ein 36-jähriger Syrer, ist jetzt zu lebenslanger Haft verurteilt worden wegen versuchten Mordes. Das Düsseldorfer Oberlandesgericht hat außerdem die besondere Schwere der Schuld festgestellt und Sicherungsverwahrung angeordnet. In der Diskussion über den Wehrdienst gibt es neue Unsicherheiten. Nach ARD-Informationen geht es konkret um die Abmeldepflicht für junge Männer bei längeren Auslandsaufenthalten. Der Wissenschaftliche Dienst des Bundestags hat demnach festgestellt, dass das Verteidigungsministerium rechtswidrig gehandelt hat, als es diese Pflicht aufhob. Wenn kranke Kinder betreut werden müssen, bleiben nach wie vor meistens Frauen zu Hause. Eine Auswertung der Krankenkasse AOK zeigt, weibliche Kassenmitglieder haben letztes Jahr knapp 3/4 der Kinderkrankentage genommen. Aus dem Landkreis Waldeck-Frankenberg kann sich jemand über einen Lottogewinn von 1,4 Millionen Euro freuen. Bei der Samstagsziehung 6 aus 49 gab es 6 Richtige. Laut Lotto Hessen hat sich der oder die Glückliche noch nicht gemeldet. Jetzt kommt es auf die Spielquittung an. Das waren die HR1 Nachrichten.
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7: Und da schauen wir noch mal auf die Straße. Um 11.32 Uhr gibt es eine Warnmeldung wegen eines Unfalls auf der A7 Fulda Richtung Kassel. Zwischen Nidderaula und Hattenbacher Dreieck hat es gekracht. Die Unfallstelle ist noch nicht gesichert. Hier bitte Vorsicht. Und wir haben einen Reifen auf der Fahrbahn liegen. Auf der A66 Fulda Richtung Frankfurt bitte vorsichtig fahren. Zwischen Erlensee und Hanau Nord. Die A60 Rüsselsheim Richtung Mainz, zwischen Mainz-Weißenau und Kreuz-Mainz-Süd, 2 Kilometer stockender Verkehr. Und A661 Oberursel Richtung Egelsbach, zwischen Bad Homburger Kreuz und Frankfurt-Eckenheim, streckenweise stockend wegen einer Baustelle. Allen unterwegs, eine gute und sichere Fahrt.
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7: Da kommen die Aussichten von Martin Gutt.
10: Hier zwischen dem Siegerland und dem Vogelsberg bekommen wir bis zum Abend meist einfach nur dieses Gemisch aus freundlichem Wetter mit Sonne und zeitweise mal ein paar dickeren Wolken. Schauer sind nur sehr örtlich unterwegs, jetzt über Mittag, meist bleibt es trocken und nachher mit so 20 bis 24 Grad auch angenehm warm. So rückend entspannt geht das Wetter bei uns auch durch die Nacht und morgen in den Vormittag hinein. Ab morgen Mittag aber ziehen dann wieder mehr Regenwolken heran, auch Gewitter sind dabei und bunt gemischt geht's dann auch weiter.
7: Und damit hallo zusammen mit Susanne Schwarzenberger und mit Prince.
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0: Also jetzt läuft der Countdown aber wirklich. Heute ist ein letztes Training angesetzt auf deutschem Boden für unsere Fußballnationalmannschaft und dann geht's morgen ab in den Flieger Richtung WM. Anne van Eickels, HR1 Sport, hat nach dem Sieg gegen Finnland gestern das Team getroffen und einen topmotivierten Stürmer Dennis Undaf.
1: Den Pokal zu holen, den WM-Titel.
2: So deutlich wie Dennis Undaf hat das Ziel bisher noch keiner der Spieler formuliert. Es zeugt von Undafs Selbstvertrauen und Selbstbewusstsein. Und es nährt die Hoffnung auf ein besseres WM-Leben als 2018 und 2022, als die deutsche Mannschaft jeweils in der Vorrunde ausschied. Das 4:0 im Testspiel gegen Finnland nährt das leichte Gefühl von Aufbruch auch bei Joshua Kimmich.
3: Da war schon viel dabei, was wir sein wollen, was wir zeigen wollen.
2: Was in den Tagen der WM-Vorbereitung in Herzogenaurach auffiel, ist eine gesunde Selbstreflexion der Spieler und des Trainers. Keine eigene Überhöhung, sondern die realistische Einschätzung der eigenen Stärken und Schwächen.
4: Wenn wir noch ein bisschen mehr an uns glauben in gewissen Momenten, dann brauchen wir gar nicht so schnell ungeduldig werden, weil die Stärke, dass wir Tore schießen, haben wir immer, weil wir sehr viel gute Fußball auf dem Feld haben und ja, über ganz große Strecken des Spiels war ich sehr zufrieden.
2: Der Mannschaft von Julian Nagelsmann tut es gut.
4: Auch junge Spieler dabei zu haben, die noch unbelastet sind, was alte Turniere angeht oder was negative Erlebnisse angeht, und es ist immer wertvoll, so ein bisschen frisches Blut auch dabei zu haben.
2: Der deutliche Sieg zum Abschied aus Deutschland gibt dabei der Mannschaft von Julian Nagelsmann ein gutes Gefühl.
4: Klar, wir wollten schon mit einem guten Ergebnis auch dann uns aus Deutschland verabschieden. Das haben wir geschafft.
2: Der Flieger startet von Frankfurt Richtung Westen. Und dort soll es ja auf der anderen Seite des Atlantiks das Land der unbegrenzten WM-Möglichkeiten geben.
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Und jetzt haben wir es 12:05. Gleich das Update in den hr1 Nachrichten. Und danach hr1 am Mittag mit Klaus Reichert. Der bringt Sie auf den aktuellen Stand über alle Themen, die heute relevant und wichtig sind. Ich bin Susanne Schwarzenberger mit Young Turks und Rod Stewart. Ab in Richtung Mittagspause jetzt.

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3: 12 Uhr. Lebenslange Haft für Terroranschlag von Bielefeld. Wehrdienstreform sorgt weiter für Diskussionen. In Deutschland entsteht weniger Müll. Das Wetter, mal Sonne, mal Wolken, bis 25 Grad. Mein Name ist Daniel Skondo. Er hatte vor einem Jahr in Bielefeld feiernde Menschen angegriffen. Deshalb hat das Düsseldorfer Oberlandesgericht einen 36-jährigen Syrer jetzt zu lebenslanger Haft verurteilt. ARD-Korrespondent Marco Zaremba.
4: Die Richter sprachen ihn wegen vierfachen versuchten Mordes schuldig. Außerdem stellten sie die besondere Schwere der Schuld fest und ordneten Sicherheitsverwahrung an. Der Mann hatte im Mai vergangenen Jahres vor der Bielefelder Bar Cutie mehrere Menschen mit einem Messer lebensgefährlich verletzt. Die Bundesanwaltschaft wertete die Tat als islamisch motivierten Terroranschlag. Der Angeklagte hatte den Angriff gestanden und vor Gericht Reue gezeigt.
3: Müssen junge Männer einen längeren Auslandsaufenthalt genehmigen lassen? Darüber wird weiter diskutiert. Denn das steht eigentlich im Wehrpflichtgesetz. Das Verteidigungsministerium hatte die Pflicht zwar ausgesetzt, per Verordnung. Der Wissenschaftliche Dienst des Bundestags meint aber, das sei rechtswidrig. Die Abgeordneten müssten das beschließen. Deshalb soll im Reservestärkungsgesetz, das gerade erarbeitet wird, die Pflicht zur Genehmigung von Auslandsaufenthalten auf den Verteidigungs- und Spannungsfall beschränkt werden. Angriffe auf Kuwait. Der Golfstaat hat am frühen Morgen nach eigenen Angaben viele iranische Drohnen und Raketen abgefangen. Über Schäden oder mögliche Opfer ist nichts bekannt. ARD-Korrespondent Moritz Behrendt.
5: Das kuwaitische Außenministerium verurteilte den Beschuss. Man behalte sich das Recht vor, den Iran dafür zur Rechenschaft zu ziehen. Kuwait zählt zu den Staaten, die durch den Krieg am Golf und die de facto Blockade der Straße von Hormus am stärksten betroffen sind, vor allem wirtschaftlich. Das Land ist vom Ölexport abhängig. Im April konnte aus Kuwait kein einziger Tropfen des Rohstoffs ausgeführt werden. Für den Mai liegen noch keine abschließenden Daten vor.
3: Auf Malta hat eine schwere Explosion für Aufsehen gesorgt. Sie ereignete sich in einer Fabrik für Feuerwerkskörper im Norden der Mittelmeerinsel. Die Detonation war kilometerweit zu spüren. ARD-Korrespondentin Anna Giordano.
6: Zwei Männer, die in der Nähe auf Feldern arbeiteten, wurden nach Angaben maltesischer Medien durch Trümmerteile leicht verletzt und in ein Krankenhaus gebracht, wo sie auch wegen eines Schocks behandelt werden. Die Explosion ereignete sich einen Tag, nachdem in Malta die Wahlergebnisse der Parlamentswahl bekannt gegeben worden waren. Wahlen werden groß gefeiert. Das führt dazu, dass Fabriken große Mengen an Feuerwerkskörpern produzieren, die dann teilweise auch illegal gelagert werden.
3: In Deutschland ist 2024 so wenig Abfall produziert worden wie seit 15 Jahren nicht. Laut Statistischem Bundesamt in Wiesbaden waren es insgesamt gut 363 Millionen Tonnen, 4,6% weniger als im Jahr davor. Für den Rückgang ist vor allem der Bau verantwortlich. Hier ist weniger Abfall angefallen. Der Müll aus privaten Haushalten ist dagegen leicht gestiegen. In Südhessen geht heute der Kultursommer los. Quer durch die Region gibt es etwa 380 Veranstaltungen in über 80 Städten und Gemeinden. HR-Reporter Henning Middeldorf.
7: Open-Air-Kino im Freibad in Trebur, Klosterkonzerte in Hirschhorn am Neckar und Straßentheater für 30.000 Menschen in Heppenheim. All das ist Teil des Kultursommers Südhessen. Die Idee hinter dem Kultursommer: die vielen, oft sehr kleinen Kulturveranstalter werden finanziell unterstützt. Das Geld für das Förderprogramm kommt vom Land und von Sponsoren.
3: Das waren die Nachrichten.
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8: A7 Fulda Richtung Kassel zwischen Niederaula und Hattenbacher Dreieck. 1 Kilometer Stau nach einem Unfall. A661 Oberursel Richtung Egelsbach zwischen Bad Homburger Kreuz und Frankfurt-Eckenheim. Streckenweise stockender Verkehr wegen einer Baustelle.
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8: Heute Sonne und Wolken im Wechsel. Meist trocken, nur vereinzelt Schauer. 20 Grad im Upland bei Willingen, 25 Grad am Rhein bei Rüdesheim und auf dem Feldberg und am Hohe Rootskopf 17 bis 21 Grad. Morgen Sonne und Wolken, später kräftige Schauer und Gewitter, 20 bis 27 Grad.
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8: Einen schönen guten Tag wünsche ich Ihnen. Das Hey, Hey, Hey im Refrain des nächsten Songs war ursprünglich nur ein Platzhalter. Die Band fand es aber so eingängig, dass sie das Hey, Hey, Hey im Song gelassen haben. Zum Glück. Na, was wäre Don't You Forget About Me ohne Hey, Hey, Hey, die Simple Minds?

0: Hier ist HR1 am Montagmittag. Die unendliche Geschichte war ein großartiger Film mit einem sensationellen Soundtrack. Giorgio Moroder hat sich den Titelsong ausgedacht und Limahl, der Sänger von Kajagoogoo, hat ihn gesungen damals. Ja, Kajagoogoo war damals ganz groß und Limahl, schöne Stimme und vor allem hatte er die Haare schön.
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1: Da ist es wieder, das Umsetzungsproblem der Bundesregierung. Diesmal geht's ums BAföG und mal wieder die Wehrpflicht. Fangen wir mit dem BAföG an. SPD und Union wollten zum Wintersemester die Wohnkostenpauschale erhöhen von derzeit 380 auf 440 Euro. Forschungsministerin Dorothee Bär von der CSU hat mitgeteilt, das kommt jetzt nicht. Am H1-Telefon der Politikwissenschaftler Albrecht von Lucke. Hallo, schönen guten Tag.
2: Schönen guten Tag, Herr Reichert, freue mich.
1: Wieder holpert es. Warum bekommt die Bundesregierung das nicht hin? Steht doch im Koalitionsvertrag, dass das BAföG erhöht wird.
2: Das tut es in der Tat. Wir werden aber bei diesem Fall noch sagen müssen, da ist es wieder mal ein klassischer, ja fast Rechenfehler beziehungsweise eine Fehlkalkulation. In der Summierung allerdings merkt man, wie heiß gestrickt viele der Themen sind. Und man muss die Sorge haben, dass angesichts der Tatsache, dass jetzt ja der ganz große Reform-Turnaround kommen soll mit den gewaltigen Themen Rente, Steuer, Pflege, dass da nur ein kleiner Vorgeschmack dessen ist, was wir jetzt gerade erleben.
1: Bei der Wehrpflicht geht es um diese Abmeldegeschichte. Männer von 17 bis 45 sollen, wenn sie länger als 3 Monate das Land verlassen, sich abmelden. Verteidigungsminister Pistorius sagt, das lassen wir sein. Jetzt kommt Kritik an dem Alleingang. Sollte man da nicht langsam mal die Kirche im Dorf lassen?
2: Ja, unbedingt. Bloß in dem Fall merkt man auch wieder, wie sehr es manchmal einer formalen Struktur hapert. Das Thema war ein reines Versehen. Keiner hatte damals bemerkt, dass diese Abmeldepflicht im Gesetz stand. Jetzt stellt Pistorius plötzlich fest, dass es im einfachen Sinne des Verwaltungsverfahrens gar nicht zu beseitigen ist. Das heißt, auch da merken wir, die Rücknahme von einer Geschichte, die einmal falsch ins Gesetz geraten ist, ist manchmal komplexer als der Erlass. Und insofern zeigt sich hier exemplarisch, mit welchen Problemen es diese Regierung auch auf dem Wege der Bürokratie und der Gesetzbarkeit zu tun hat.
1: Müssen wir uns daran gewöhnen, dass es bei der Regierungsarbeit weiter holpert und knirscht?
2: Das werden wir und wir müssen ein Stück weit auch mehr Verständnis haben und ein bisschen Geduld, dass wir uns nicht bei all den kleineren Facetten sofort in eine Empörungsspirale, wie es manche Medien dann ja auch geneigt machen. Ich denke vor allem das, was in den neuen sogenannten sozialen Medien stattfindet. Da müssen wir aufpassen, denn es wird eher darauf ankommen, die Frage zu beantworten, gelingen die großen Projekte, dass bei den kleineren Sachen dann im formalen Wege wieder etwas beseitigt werden muss, was fälschlich reingeraten ist, ist fatal für den Eindruck gerade einer Figur wie Pistorius, die ja fast als Leuchtfigur erscheint, Lichtgestalt regelrecht. Aber es kommt im Kern auf die großen Projekte an. Das werden wir in wenigen Wochen wissen, ob das gelingt. Und damit wird dann tatsächlich das Wohl und Wehe dieser Koalition stehen oder fallen.
1: Sagt Albrecht von Lucke, Redakteur der Blätter für deutsche und internationale Politik. Dankeschön, Herr von Lucke.
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3: Es ist 12:30 und jetzt Aktuelles aus unseren Regionalstudios.
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5: Heute beginnt für die Meteorologen der Sommer. Dazu passt, seit heute gibt es die ersten heimischen Kirschen. Die Sorten Souvenir de Charme oder Nimba sind jetzt im Kirschendorf Ockstadt in der Wetterau reif und bereit, von uns gegessen zu werden. Ein Kilo Kirschen kostet, wie im vergangenen Jahr, rund 10 Euro. Teilweise kann es auch mal mehr sein, weil die Kosten gestiegen sind. Das hat mir Florian Hess vom Obst- und Gartenbauverein Ockstadt gesagt. Er erwartet eine gute Ernte. Was aber ein großes Problem ist, Kirschen Liebe. Und die gibt es nicht zu knapp. Um dagegen vorzugehen, setzen die Ockstädter Obstanbauer auch Detektive und Drohnenüberwachung ein. Katharina Wagner, Ockstadt.
6: Babyalarm im Tiergarten Weilburg. Es gibt Nachwuchs und zwar jede Menge. Das wohl spektakulärste Baby ist der kleine Elch, der vor wenigen Wochen zur Welt gekommen ist. Er stackst aktuell auf wackeligen Beinchen durch das Elchgehege. Außerdem gibt es noch ein junges Auerochsenkälbchen und zwei Wiesentkälbchen, die gerade mit ihren Mamas im Gehege zu sehen sind. Und damit ist noch nicht Schluss, auch die Hirsche haben junge Hirschkälbchen, es gibt verspielte Zicklein und junge Schafe. Wer sich das Nachwuchsspektakel anschauen möchte, kann das zum Beispiel am Sonntag bei der großen Fütterungstour. Die startet um 14 Uhr, es kostet nur den normalen Eintritt und eine Anmeldung ist nicht nötig. Benjamin Müller, Weilburg.
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3: A7 Fulda Richtung Kassel zwischen Niederaula und Hattenbacher Dreieck. 3 Kilometer Stau wegen Bergungsarbeiten. Dann die A643 Mainz Richtung Wiesbaden zwischen Mainz-Gonsenheim und Schiersteiner Kreuz. 3 Kilometer Stau nach einem Unfall auf dem linken Fahrstreifen. Und die A661 Oberursel Richtung Egelsbach zwischen Bad Homburger Kreuz und Frankfurt-Eckenheim. Streckenweise stockender Verkehr wegen einer Baustelle.
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3: Heute wechselnd bewölkt, größtenteils trocken, nur seltenen Schauer. 20 Grad bei Korbach bis 25 Grad in Frankfurt und Wiesbaden, auf der Wasserkuppe und im Ettelsberg 17 bis 21 Grad. Am Dienstag anfangs noch freundlich, später zunehmend Wolken und kräftig Gewitter 20 bis 27 Grad morgen.
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3: Klaus Reichert ist hier. Schönen Nachmittag wünsche ich Ihnen.

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1: Einige Freibäder erinnern mittlerweile doch stark an Shisha-Beach-Clubs. Da wird gequalmt und gedampft, was das Zeug hält. Viele Leute, die einfach nur zum Sonnen und Schwimmen kommen, fühlen sich dadurch gestört. In Baden-Württemberg hat man jetzt reagiert. Seit heute gilt dort Rauchen verboten. Das Verbot gilt auch für E-Zigaretten, E-Shishas, Tabakerhitzer und Wasserpfeifen. ARD-Reporterin Verena Weber hat nachgefragt, wer das Verbot in vollen Freibädern kontrollieren wird.
2: Die Freibadbetreiber, die müssen dafür sorgen, dass das Verbot dann auch wirklich umgesetzt wird. Das sind in der Regel die Kommunen. Die müssen aber nicht das komplette Freibad rauchfrei gestalten. Sie können auch kleine Raucherzonen einrichten. Das kennt man ja zum Beispiel von Bahnsteigen. Das soll in den Freibädern aber nur dann erlaubt sein, wenn dadurch die anderen Besucher nicht gestört werden. Und wer gegen das Rauchverbot verstößt, der muss mit einem Bußgeld von bis zu 200 Euro rechnen.
1: Da kann so ein Freibadbesuch ganz schön teuer werden. Warum verbietet die Landesregierung in Baden-Württemberg das Rauchen an der frischen Luft?
2: Ja, die Landesregierung, die will mit dem neuen Rauchverbot vor allem Schutzbedürftige schützen, zum Beispiel Schwangere oder Kinder und Jugendliche, die sich ja eben besonders oft in Freibädern aufhalten. Und für die ist ja Passivrauchen besonders schlecht. An der frischen Luft, da ist es natürlich noch mal ein bisschen anders. Da wird ja der Rauch auch ein bisschen vom Wind mitgetragen. Aber auch da ist Passivrauchen gefährlich. Vor ein paar Jahren, da konnte zum Beispiel ein internationales Forschungsteam in einem Experiment Tabakrauch auch noch auf 9 Meter Entfernung an der frischen Luft nachweisen. Und andere Messungen, die haben herausgefunden, dass sich der Rauch zum Beispiel auch an Wänden oder unter Sonnenschirmen sammelt.
1: In Baden-Württemberg ist Rauchen in Freibädern von heute an verboten. Wer in Südhessen nicht mehr von qualmenden und dampfenden Schwimmbadbesuchern belästigt werden will, der geht jetzt einfach in Baden-Württemberg schwimmen.
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0: Steppenwolf, Born to be Wild, mittlerweile 10 Minuten vor 1.
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0: Das war ein Schock. Am Wochenende wurden die Wände der Schule mit Hakenkreuzen beschmiert. Passiert ist das an der Ernst-Reuter-Schule in Groß-Umstadt. Die Polizei ermittelt und heute ist erstmal Online-Unterricht in der Schule. HR-Reporterin Helene Wilke in Groß-Umstadt. Du hast dich in der Schule umgesehen, Helene. Wie sieht's da aus?
2: Ja, die Klassen 5 bis 10, die sind heute zu Hause geblieben und machen Online-Unterricht. Dementsprechend ist hier jetzt gerade nicht so viel los. Was man manchmal bei mir im Hintergrund hört, das sind die Grundschüler. Die werden auf dem gleichen Gelände unterrichtet. Aber da gab es wohl an den Gebäuden keine Schmierereien. Hier an dem großen rot-weißen Gebäude vor mir, wo die Sekundarstufe 2 drin ist, da sehe ich zumindest von außen keine Schmierereien. Die Polizei hat mir aber erzählt, dass die Einbrecher wohl sowohl außen als auch innen geschmiert haben. Rein darf ich aber nicht. Die Schule ist da jetzt gerade sehr zurückhaltend und will sich erstmal intern sortieren.
0: Gut, jetzt ist ein Teil der Schüler heute zu Hause geblieben. Wie geht's weiter?
2: Ja, die gute Nachricht, morgen können die Schüler wieder ganz normal in ihre Klassenräume. Im Moment wird da jetzt aber erstmal versucht, Ordnung zu schaffen, weil nämlich wohl so viele Nazi-Symbole und verbotene Parolen da an die Wände und Böden und Fenster gemalt wurden. Da müssen die Hausmeister heute in Ruhe alles übermalen und abwaschen. Und es ist ja auch viel Arbeit, weil alle Räume angeschaut werden müssen. Da ist es dann einfacher, wenn die Schüler zu Hause bleiben.
0: Die Polizei ermittelt. Gibt es eine Anhaltspunkte, wer die Hakenkreuze an die Wände geschmiert hat?
2: Ja, so genau nicht. Die Polizei hat jetzt am Wochenende erstmal alle Beweise aufgenommen und jetzt ermittelt der Staatsschutz und der sucht auch noch nach Zeugen, die was beobachtet haben könnten am Wochenende. Die Schule, die ist zwar umgeben von grünen Hecken und Bäumen, aber hier stehen auch überall Mehrfamilienhäuser. Das heißt, es könnte sehr wahrscheinlich sein, dass irgendjemand irgendwas beobachtet haben könnte.
0: Aus Groß-Umstadt, HR-Reporterin Helene Wilke.
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4: 13 Uhr. Land scheitert mit Millionenklage nach Korruptionsskandal. Hamburger Senat nach Olympiareferendum unter Druck. Arbeitslosigkeit in der Eurozone im April gesunken. Das Wetter, Sonne und Wolken bis 25 Grad. Mein Name ist Daniel Skondo. Nach einem Korruptionsskandal in der hessischen Justiz hat das Land keinen Anspruch auf Schadenersatz von einem verurteilten Unternehmer. Das Landgericht teilte mit, eine Klage dazu, bei der es um 5,7 Millionen Euro ging, sei abgewiesen worden. Hintergrund: 2023 war in Frankfurt ein Ermittler zu einer Haftstrafe verurteilt worden wegen Bestechlichkeit und Untreue. Er war Leiter einer Zentralstelle zur Korruptionsbekämpfung im Gesundheitswesen. Dabei hatte er Gutachten an eine Firma vergeben, an der er heimlich beteiligt war. Ein 36-jähriger Syrer hatte vor einem Jahr in Bielefeld feiernde Menschen angegriffen. Deshalb hat ihn das Düsseldorfer Oberlandesgericht zu lebenslanger Haft verurteilt. ARD-Korrespondent Marco Zaremba.
5: Die Richter sprachen ihn wegen vierfachen versuchten Mordes schuldig. Außerdem stellten sie die besondere Schwere der Schuld fest und ordneten Sicherheitsverwahrung an. Der Mann hatte im Mai vergangenen Jahres vor der Bielefelder Bar Cutie mehrere Menschen mit einem Messer lebensgefährlich verletzt. Die Bundesanwaltschaft wertete die Tat als islamisch motivierten Terroranschlag. Der Angeklagte hatte den Angriff gestanden und vor Gericht Reue gezeigt.
4: Trotz Mauerkonjunktur und Belastungen durch den Iran-Krieg ist die Arbeitslosigkeit in der Eurozone im April leicht gesunken. 11.075.000 Menschen waren arbeitslos gemeldet. Laut dem EU-Statistikamt Eurostat waren das 84.000 weniger als im März. Die Arbeitslosenquote lag damit bei 6,3%. Die höchsten Quoten haben Finnland, Spanien und Griechenland. Die niedrigsten Zypern, Malta und Deutschland. Nach dem Nein in Hamburg in der Volksabstimmung zur Olympiabewerbung steht der rot-grüne Senat unter Druck. Von der Linken hieß es, der Senat wisse nicht, was die Menschen wirklich umtreibe. ARD-Reporter Oliver Wuttke.
6: Viele in Hamburg hätten andere Sorgen. Hohe Mieten, Obdachlosigkeit, Verkehrsprobleme. Dass der Senat 20 Personalstellen für eine Olympiabewerbung geschaffen habe, aber keine einzige für den Kampf gegen Mietwucher, sei ein Fehler. Oppositionsführer Dennis Thering von der CDU hatte sich für Olympia stark gemacht. Er kritisiert nun, die Kampagne des Senats sei schwach und konzeptlos gewesen. Die AfD spricht von einem gescheiterten Prestigeprojekt und fordert den Rücktritt des ersten Bürgermeisters.
4: In Deutschland ist 2024 so wenig Abfall produziert worden wie seit 15 Jahren nicht. Laut Statistischem Bundesamt in Wiesbaden waren es insgesamt gut 363 Millionen Tonnen, 4,6% weniger als im Jahr davor. Für den Rückgang ist vor allem der Bau verantwortlich. Der Müll aus privaten Haushalten ist dagegen leicht gestiegen. Passend zum meteorologischen Sommeranfang sind die ersten Kirschen reif. In der Wetterau startet der Verkauf der ersten Ockstädter Kirschen. HR-Reporterin Katharina Wagner.
7: Ein Kilo Kirschen kostet wie im vergangenen Jahr rund 10 Euro. Teilweise kann es auch mal mehr sein, weil die Kosten gestiegen sind. Das hat mir Florian Hess vom Obst- und Gartenbauverein Ockstadt gesagt. Er erwartet eine gute Ernte. Was aber ein großes Problem ist, Kirschendiebe. Und die gibt es nicht zu knapp. Um dagegen vorzugehen, setzen die Ockstädter Obstanbauer auch Detektive und Drohnenüberwachung ein.
4: Das waren die Nachrichten.
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8: Vorsicht auf der A66 Wiesbaden Richtung Frankfurt. In der Auffahrt Diedenbergen liegt ein Gegenstand auf dem Beschleunigungsstreifen. Vorsicht auf der A648 Eschborn Richtung Frankfurt. Zwischen Eschborn und Frankfurt-Rödelheim steht ein defektes Fahrzeug auf dem rechten Fahrstreifen. Die A7 Fulda Richtung Kassel zwischen Niederaula und Hattenbacher Dreieck. 1 Kilometer Stau wegen Bergungsarbeiten. Die A60 Rüsselsheim Richtung Mainz, zwischen Rüsselsheim Mitte und Bischofsheim 3 Kilometer Stau nach einem Unfall. Die A67 Darmstadt Richtung Mannheim, zwischen Rüsselsheimer Dreieck und Mönchow Dreieck 4 Kilometer Stau. Die A643 Mainz Richtung Wiesbaden, zwischen Mainz-Gonsenheim und Schiersteiner Kreuz 3 Kilometer Stau, die Unfallstelle ist geräumt. A661 Oberursel Richtung Egelsbach zwischen Bad Homburger Kreuz und Frankfurt-Eckenheim. Streckenweise stockender Verkehr wegen einer Baustelle.
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8: Heute mal Sonne, mal Wolken, weitgehend trocken. Vereinzelt Schauer. 20 Grad im Upland, 25 Grad im Rheingau. Auf dem Melibokus und am Dörnberg 17 bis 21 Grad. Morgen zunächst ein Sonne-Wolken-Mix, später kräftige Schauer und Gewitter, 20 bis 27 Grad.
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Mike and the Mechanics, Over My Shoulder, hier ist HR1. Im nächsten Song steckt dieses Gefühl drin, wenn man sich in jemanden verknallt hat, den man kaum kennt, ja, zwischen Faszination und der Erkenntnis, dass man eigentlich nichts über diese Person weiß, entsteht dann ja diese merkwürdige Spannung, die kaum auszuhalten ist und oft sehr schnell verfliegt, wenn man den oder die Angebetete dann genauer kennengelernt hat. Ja, ich denke, Sie wissen, was ich meine. Und wovon Annie Lennox hier singt, Love is a Stranger, die Eurythmics.

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1: Große Aufregung in Villmar im Kreis Limburg-Weilburg. Per Facebook hat die Bürgermeisterin angekündigt, dass die Grundsteuer massiv erhöht wird. Der Grund, schon im Herbst wäre Villmar sonst zahlungsunfähig. HR-Reporter Benjamin Müller, warum sind die Kassen leer in Villmar?
2: Also die Bürgermeisterin, die ist erst 24 ins Amt gekommen. Sie sagt, das ist ein Problem aus der Vergangenheit. Ein Beispiel, was das zeigt, von 21 bis 24, da lagen gar keine Jahresabschlüsse vor. Die hat sie dann erstmal aufgearbeitet und dann halt gemerkt, oh, da ist ganz schöne Schieflage. Dann ist auch noch die Gewerbesteuer weggebrochen. 2 Millionen weniger als vorher gab's da. Und jetzt ist die Lage halt kritisch.
1: Ja, im Herbst wäre die Kasse restlos leer. Was jetzt?
2: Also 365%, so hoch ist aktuell der Grundsteuerhebesatz und der soll eben dann raufgeschraubt werden auf 800%, also mehr als eine Verdopplung. Und dann soll eben noch geschaut werden, wo kann man Kosten einsparen, zum Beispiel Personal nicht nachbesetzen oder so. Aber die Bürgermeisterin meinte auch, ihr fehlt so ein bisschen die Fantasie, wo noch gespart werden soll.
1: Na, die Leute, denen die Häuser da gehören, die werden sich bedanken. Ist das nur ein Problem in Villmar oder geht das auch anderen Kommunen so?
2: Also ich höre hier vor Ort von vielen Kommunen, dass es eng ist, dass früher viel Geld ausgegeben wurde und man gedacht hat, das geht immer weiter so und jetzt wird es eben eng. Aber insgesamt muss man halt auch einfach sagen, die Kosten,

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10: Es ist 13:30.
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11: A5 Frankfurt Richtung Kassel zwischen Frankfurt-Niederrath und Frankfurt-Westhafen steht ein defekter LKW auf dem rechten Fahrstreifen. Die A60 Rüsselsheim Richtung Mainz zwischen Rüsselsheim-Mitte und Bischofsheim. 3 Kilometer Stau wegen eines defekten LKW im Baustellenbereich. Der rechte Fahrstreifen ist gesperrt. A661 Oberursel Richtung Egelsbach zwischen Bad Homburger Kreuz und Frankfurt-Eckenheim. 5 Kilometer Stau und stockender Verkehr wegen eines defekten LKW im Baustellenbereich.
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11: Heute Sonne und Wolken, im Wechsel meist trocken, nur vereinzelt Schauer. 20 Grad im Oberland bei Willingen, 25 Grad am Rhein, bei Rüdesheim und Mainz, auf dem Feldberg und auf dem Hohe Rootskopf 17 bis 21 Grad. Morgen dann Sonne und Wolken, später kräftige Schauer und Gewitter, 20 bis 27 Grad.
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11: Klaus Reichert ist hier. Schönen Nachmittag wünsche ich Ihnen.

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0: Die Hooters, Johnny B. Hier ist HR1. Das ist ein echter Handballkracher. Die MT Melsungen hat den THW Kiel vom Thron gestoßen. Wir Hessen haben gestern den Rekordmeister mit 24-23 geschlagen. Die Melsungen-Fans stehen Kopf.
1: Endlich der erste Titel, da haben wir so lange drauf gewartet.
2: Ja, ist magisch. Ich glaube, das ist was, womit keiner hier gerechnet hat. Wir sind als Underdog rein. Die MT hat so viele Final Fours gespielt und hat es nie geschafft. Und endlich haben sie es geschafft.
0: Und klar, auch Bürgermeister Timo Riedemann hat schon gratuliert.
3: Ich habe die Mannschaft direkt nach dem Sieg per Mail eingeladen. Zum Eintrag ins Goldene Buch. Das findet um 3:45 hier bei uns im Rathaus statt. Und dann haben wir einen kleinen Empfang mit den ganzen politischen Kräften und der Mannschaft natürlich. Und dann werden wir um 16.30 Uhr dann hier auf dem Marktplatz mit einer Bühne, mit viel Rahmenprogramm, denke ich, was die MT organisiert, das Gebühren feiern.
0: Für alle, die das historische Europapokalspiel nicht mitbekommen haben, hier nochmal die Highlights.
4: Sie waren am Singen und sie waren am Feiern. Die Melsunger Fans nach dem ersten Titel der Clubgeschichte. Seit 20 Jahren spielen die Nordhessen in der Bundesliga. Achtmal waren sie bisher bei einem Final Four Turnier, national oder international, dabei. Und jetzt hat es endlich geklappt mit dem Finalsieg in der European League. Auch für den besten Melsunger an diesem Wochenende, Torwart Nebojsa Simic, hinterher im Freudentaumel.
5: Meine Fresse, diese Erdbeeren auf Torte, auf Eis, auf Kuchen. Das ist alles hier.
4: Zwei Überraschungen gelangen den Melsungern in Hamburg. Zunächst im Halbfinale gegen den Titelverteidiger Flensburg-Handewitt und gestern im Endspiel mit dem Erfolg gegen Rekordmeister THW Kiel. Endlich der erste Titel. Eine große Erlösung für den ganzen Club. Kapitän Timo Kastening.
6: Wir sind unfassbar happy, dass wir mit der MT Melsungen so einen großen Titel holen. Ja, ein unbeschreibliches Gefühl. Ich glaube, für alle, die in diesem Verein sind.
4: Die Party stieg zunächst in der Kabine und ging dann weiter im Mannschaftsbus zurück in die Heimat.
7: Wir hatten viele Probleme diese Saison mit Verletzungen und so weiter. Und dass wir jetzt am Ende hier stehen, erfüllt mich wirklich mit Stolz.
4: Neben dem Pokal kassieren die Melsunger die Siegprämie von 100.000 Euro. Dazu dürfen sie sehr wahrscheinlich in der kommenden Saison noch in der Champions League starten. Für den Supertorwart der MT, Nebojsa Simic, unglaublich.
5: Dieser Tag würde ich nie vergessen, das würde mein ganzes Leben.
4: Ein ganz besonderer Tag für Simic, die Handballer der MT Melsungen und eine ganze Region.
0: Da wird noch der ein oder andere Korken knallen. Die MT Melsungen ist Europapokalsieger und ganz Hessen feiert mit.
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großartiger Song von Melanie. Hier ist HR1. Der nächste Song wurde oft in Abschiedsszenen von Filmen und Serien verwendet. Ja, als Signal für, das war ein Kapitel und es ist vorbei. Der Song erzählt vom Abschluss eines College-Jahrgangs, die Cornells, 74, 75.

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1: 14 Uhr. Land scheitert mit Millionen Klage nach Korruptionsskandal. Bundesagentur für Arbeit erwartet steigendes Defizit. Arbeitslosigkeit in der Eurozone im April gesunken. Das Wetter mal Sonne mal Wolken, einzelne Schauer bis 25 Grad. Mein Name ist Katja Irle. Im Korruptionsfall um einen Oberstaatsanwalt in Hessen bekommt das Land keinen Schadenersatz von einem verurteilten Unternehmer. Das Landgericht Frankfurt entschied, Bestechung sei kein Grund für Schadenersatz. HR-Gerichtsreporterin Heike Borowka.
2: Das Land Hessen hatte von dem verurteilten Unternehmer 5,7 Millionen Euro eingeklagt, weil er mit dem Oberstaatsanwalt, einem bekannten Korruptionsermittler im Gesundheitswesen, eine Firma gegründet hatte. Diese Firma erstellte gegen Geld Gutachten für die Justiz. Diese Gutachten wurden auch in Strafverfahren verwendet. In der Klage sei nicht ausreichend erklärt, wie das Land eigentlich geschädigt wurde, urteilte deshalb das Gericht. Das Urteil ist noch nicht rechtskräftig.
1: Vor einem Jahr hatte ein 36-jähriger Syrer feiernde Menschen in Bielefeld mit einem Messer angegriffen. Jetzt hat ihn das Düsseldorfer Oberlandesgericht für diesen Terroranschlag zu lebenslanger Haft verurteilt, wegen vierfachen versuchten Mordes. Außerdem stellten die Richter eine besondere Schwere der Schuld fest und ordneten Sicherungsverwahrung an. Dem 36-Jährigen fehle jegliche Empathie mit den Opfern. Wegen seiner radikal-islamischen Gesinnung sei er nach wie vor gefährlich. Die Bundesagentur für Arbeit erwartet in ihrem Haushalt ein höheres Defizit als angenommen. Bisher war die Nürnberger Behörde von 4 Milliarden ausgegangen. Nach Medienberichten könnte das Minus bis zum Jahresende auf 5 bis 8 Milliarden steigen. ARD-Reporter Stanislaus Kosakowski.
3: Behördenchefin Andrea Nahles kündigte bereits an, das Defizit der BA wird größer, als wir es im Herbst letzten Jahres vermutet haben. Grund sei die anhaltend schlechte Wirtschaftslage. Eine wachsende Arbeitslosenzahl verursacht steigende Versicherungsleistungen, die die BA auszahlen muss. Die Bundesregierung muss klären, wie sie zusätzliche Mehrausgaben der BA finanziert. Das könnte eine Diskussion um höhere Beiträge für die Arbeitslosenversicherung mit sich bringen.
1: Auf Malta hat eine schwere Explosion für Aufsehen gesorgt. Sie ereignete sich in einer Fabrik für Feuerwerkskörper im Norden der Mittelmeerinsel. Die Detonation war kilometerweit zu spüren. ARD-Korrespondentin Anna Giordano.
4: Zwei Männer, die in der Nähe auf Feldern arbeiteten, wurden nach Angaben maltesischer Medien durch Trümmerteile leicht verletzt und in ein Krankenhaus gebracht, wo sie auch wegen eines Schocks behandelt werden. Die Explosion ereignete sich einen Tag, nachdem in Malta die Wahlergebnisse der Parlamentswahl bekannt gegeben worden waren. Wahlen werden groß gefeiert. Das führt dazu, dass Fabriken große Mengen an Feuerwerkskörpern produzieren, die dann teilweise auch illegal gelagert werden.
1: Trotz Mauerkonjunktur und Belastungen durch den Iran-Krieg ist die Arbeitslosigkeit in der Eurozone im April leicht gesunken. 11.075.000 Menschen waren arbeitslos gemeldet. Laut dem EU-Statistikamt Eurostat waren das 84.000 weniger als im März. Die Arbeitslosenquote lag damit bei 6,3%. Die höchsten Quoten haben Finnland, Spanien und Griechenland, die niedrigsten Zypern, Malta und Deutschland. Das waren die Nachrichten.
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5: Vorsicht auf der A3 Köln Richtung Frankfurt. Zwischen Mönchhof-Dreieck und Kelsterbach liegt eine Warnbarke auf dem rechten Fahrstreifen. A60 Rüsselsheim Richtung Mainz. Zwischen Rüsselsheim-Mitte und Bischofsheim 3 Kilometer Stau wegen eines defekten LKW im Baustellenbereich. Der rechte Fahrstreifen ist gesperrt. Die A661 Egelsbach Richtung Oberursel zwischen Frankfurt-Eckenheim und Frankfurt-Heddernheim 3 Kilometer Stau. A661 Oberursel Richtung Egelsbach zwischen Bad Homburger Kreuz und Frankfurt-Eckenheim 5 Kilometer Stau und stockender Verkehr wegen eines defekten LKW im Baustellenbereich.
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5: Heute wechselnd bewölkt, größtenteils trocken, nur seltenen Schauer, 20 Grad bei Korbach bis 25 Grad in Frankfurt und in Wiesbaden. Auf der Wasserkuppe und im Ettelsberg 17 bis 21 Grad. Am Dienstag anfangs noch freundlich, später zunehmend Wolken und kräftige Gewitter, 20 bis 27 Grad.
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0: Brian Adams, When You're Gone, hier ist HR1. Als ich früher noch nächtelang durchgefeiert habe, bin ich mittags aufgewacht und hatte diese leichten Sehstörungen oder wie Herbert Grönemeyer sagen würde.
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0: Ja, stimmt genau.
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0: Herrje, wieder nicht abgeschminkt.
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0: Nee, ich denke, ich werde nie wieder was trinken.
1: 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Völlig steril. Eiskalte Hand. Graut vor dir.

0: Statt um seine Bürger kümmert er sich heute um Schafe. Der Bürgermeister von Groß-Almerode im Werra-Meißner Kreis verlässt heute sein Büro und ist als Schäfer unterwegs. Anlass ist der Weltbauerntag und Finn Thomsen greift heute zum Schäferstab. In HR1 am Morgen hat er gesagt, warum er das macht.
1: Wir sind im Netzwerk junger Bürgermeister. Das ist der Zusammenschluss von allen Bürgermeistern, die zum Wahlzeitpunkt unter 40 Jahren waren in Deutschland. Auf die Idee gekommen, zum Weltbauerntag mal das Rathaus gegen den Tag auf dem Bauernhof zu tauschen, um zu gucken, was sind die Herausforderungen eigentlich in der Landwirtschaft. Und da bin ich dann auf die Idee gekommen, bei uns auf dem Gut Gießenhagen mal zu schauen, wie ist es eigentlich, so eine Schafherde zu hüten, was muss man beachten.
0: Berufswechsel für einen Tag, das wäre auch als Schreiner gegangen oder als Gärtner. Wir wollten von Finn Thomsen wissen, warum er sich die Schafe ausgesucht hat.
1: Die Schäferei hat eine wichtige Funktion bei uns für die Landschaftspflege. Wir haben viel Halbtrockenrasen bei uns, wo geschützte Pflanzen und Insekten dann noch wachsen. Das geht aber nur, wenn das Grünland auch offen gehalten wird. Da haben wir eben mit der Schäferei viel zu tun. Und auf der anderen Seite sind Schafe natürlich auch schöne Tiere. Und ich hatte vor 4 Jahren mal das Glück, bei einer Hüteschäferei in der Lüneburger Heide dabei sein zu können. Und jetzt nutze ich das Ganze auch einmal beruflich, um dann zu schauen, wie ist es eigentlich hier bei uns vor Ort. Ich kann mir vorstellen, das ist viel mehr Arbeit.
0: Gehen Sie doch mal spazieren auf den Wiesen im Werra-Meißner-Kreis heute. Vielleicht sehen Sie ihn dann zwischen den Schafen. Der Bürgermeister von Groß-Almerode ist da unterwegs.
1: Ich habe mit dem Schäfer schon so ein paar kleinere Aufgaben wie Füttern der Tiere besprochen. Aber hier steht natürlich auch der Austausch den Tag über im Fokus. Was hat der Schäfer eigentlich für Herausforderungen?
0: Bürgermeister Finn Thomsen ist unterwegs heute als Schäfer.

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5: Es ist 14:30.
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6: Mit Marcel Sommer, guten Tag. Nach dem Korruptionsskandal um einen Frankfurter Oberstaatsanwalt hat das Land Hessen keinen Anspruch auf Schadenersatz von einem verurteilten Unternehmer. Das Landgericht Frankfurt wies eine Klage der Landesregierung ab, bei der es um 5,7 Millionen Euro ging. Begründung: Das Land habe unter anderem nicht ausreichend erklärt, welcher Schaden entstanden ist. Vor einem Jahr hatte ein 36-jähriger Syrer feiernde Menschen in Bielefeld mit einem Messer angegriffen. Jetzt hat ihn das Düsseldorfer Oberlandesgericht für diesen Terroranschlag zu lebenslanger Haft verurteilt, wegen vierfachen versuchten Mordes. Außerdem stellten die Richter eine besondere Schwere der Schuld fest und ordneten Sicherungsverwahrung an. Und jetzt mehr Aktuelles aus unseren Regionalstudios.
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7: Filmer im Kreis Limburg-Weilburg droht die Zahlungsunfähigkeit. Deshalb hat Bürgermeisterin Alicia Bogler-Schmidt die Bürger jetzt auf eine massive Erhöhung der Grundsteuer eingestimmt. Dass es Filmer finanziell nicht gut geht, ist schon länger klar. Fehler der Vergangenheit werden durch nachgeholte Jahresabschlüsse jetzt immer deutlicher und die Gewerbesteuer ist um rund 2 Millionen Euro eingebrochen, sagt Bogler-Schmidt. Damit Filmer auch im Herbst noch alle Rechnungen zahlen kann, müsse deshalb jetzt gehandelt werden. Empfohlen wird im Gemeindeparlament, eine Verdopplung der Grundsteuer auf einen Hebesatz von 800% zu beschließen und deutliche Einsparungen vorzunehmen. Für die Bürger wird es jetzt also teuer. Benjamin Müller, Filmer.
8: Heute beginnt für die Meteorologen der Sommer. Dazu passt, seit heute gibt es die ersten heimischen Kirschen. Die Sorten Souvenir de Charme oder Nimba sind jetzt im Kirschendorf Ockstadt in der Wetterau reif und bereit, von uns gegessen zu werden. Ein Kilo Kirschen kostet wie im vergangenen Jahr rund 10 Euro. Teilweise kann es auch mal mehr sein, weil die Kosten gestiegen sind. Das hat mir Florian Hess vom Obst- und Gartenbauverein Ockstadt gesagt. Er erwartet eine gute Ernte. Was aber ein großes Problem ist, Kirschenliebe. Und die gibt es nicht zu knapp. Um dagegen vorzugehen, setzen die Ockstädter Obstanbauer auch Detektive und Drohnenüberwachung ein. Katharina Wagner, Ockstadt.
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9: Vorsicht auf der A44 Kassel Richtung Dortmund. Zwischen Kassel, Bad Wilhelmshöhe und Zierenberg liegen Reifenteile auf der Fahrbahn. Dann Vorsicht auf der A66 Wiesbaden Richtung Frankfurt. In der Auffahrt Wiesbaden-Erbenheim liegt ein Fahrrad auf der Fahrbahn. Vorsicht auf der B8 Frankfurt Richtung Königstein. Zwischen Frankfurt-Höchst und Bad Soden liegt Kies auf der Fahrbahn. Die A60 Rüsselsheim Richtung Mainz. Zwischen Rüsselsheim-Mitte und Bischofsheim 3 Kilometer Stau wegen eines defekten LKW im Baustellenbereich. Der rechte Fahrstreifen ist gesperrt. A661 Egelsbach Richtung Oberursel. Zwischen Auffahrt Frankfurt-Eckenheim und Frankfurt-Heddernheim 3 Kilometer stockender Verkehr. A661 Oberursel Richtung Egelsbach zwischen Bad Homburger Kreuz und Frankfurt-Eckenheim 5 Kilometer Stau und stockender Verkehr wegen eines defekten LKW im Baustellenbereich. Die A643 Wiesbaden Richtung Mainz zwischen Schiersteiner Kreuz und Mainz-Gonsenheim 3 Kilometer Stau.
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9: Heute mal Sonne, mal Wolken, weitgehend trocken, vereinzelt Schauer, 20 Grad im Upland, 25 Grad im Rheingau, auf dem Melibokus und am Dörnberg 17 bis 21 Grad. Morgen zunächst Sonne und Wolken, später kräftige Schauer und Gewitter, 20 bis 27 Grad.
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9: Klaus Reichert ist hier. Schönen Nachmittag.

0: Er ist wieder da. Adi Hütter wird wieder Trainer bei Eintracht Frankfurt. Matthias Mergert aus der hr-Sportredaktion. Matthias, sein Abschied damals war ja ein bisschen, sagen wir so, unglücklich. Vergeben, vergessen, ja?
1: Ja, er hofft zumindest darauf. Das wurde heute bei der Pressekonferenz natürlich angesprochen, auch wenn nicht gleich am Anfang. Aber er hat dazu auch klar Stellung genommen, hat gesagt, ja, es bereue ich alles. Das war ein Riesenfehler, den er niemals wieder machen würde. Er hat damals ja gesagt, als er nach Gladbach ging, so, ich wechsle mal die Farben und dann geht's weiter. Und das haben ihm die Fans so sehr, sehr übel genommen bei der Eintracht. Aber er hofft eben auch, dass man ihm vergeben würde und eine neue Chance gibt. Und er will das natürlich auch gerne mit harter Arbeit sich zurückerkämpfen.
0: Heute wurde er vorgestellt. Wird da ein neuer Adi auf der Trainerbank sitzen oder ist er der alte?
1: Also er ist schon viel übrig vom alten Adi Hütter. Disziplin, harter Typ, hat gesagt, nee, ich bin nicht der Freund der Spieler. Ich bin hier der Trainer. Also da weiß man, was angesagt ist. Er hat gesagt, er will Intensität auf dem Platz. Das soll auch über harte Arbeit kommen. Eine gute Balance zwischen Abwehr und Angriff. Und natürlich hört man in Frankfurt immer gerne, offensiv soll's gehen. Also, er hat sich gut verkauft, anständig alle Fragen beantwortet. Aber am Ende liegt die Wahrheit wo?
0: Auf dem Platz.
1: Ganz genau.
0: Okay, ich dachte, du stellst das jetzt einfach mal so
1: nein, nein.
0: Und ich soll das dann. Mein Gott, also die Wahrheit liegt auf dem Platz. Adi Hütter soll den Erfolg zurückbringen zur Eintracht. Wie sieht sein Plan aus? Hat er dazu was gesagt?
1: Also natürlich Transfers, wurde nachgefragt, welche Spieler behalten sie, welche gehen. Der Krösche saß da mit auf dem Podium, der Sportverantwortliche. Aber da wurde nur geschwiegen und geschwiegen, weil da weiß man einfach noch nicht, wer bleibt. Die WM wird gespielt, Nathaniel Brown zum Beispiel, was passiert. Also da ist leider nichts durchgesickert.
0: Adi Hütter ist auf jeden Fall zurück in Frankfurt. Matthias Mergert aus der hr-Sportredaktion.
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Alanis Morissette, Ironic. Und was hier so ein bisschen harmlos mit Synthie Geklimper anfängt, da wird gleich richtige Rockmusik draus, nämlich jetzt. It's a Journey, Separate Ways. Mein Name ist Klaus Reichert, ich sage danke für Ihre Zeit, wünsche einen schönen Nachmittag, bleiben Sie bei uns, geht gleich weiter hier in HR1 mit Matthias Münch.

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1: 15 Uhr. Land Hessen scheitert mit Millionenklage nach Korruptionsskandal. Reise von Ministerin Alabali Radovan in den Libanon abgebrochen. Malaysia sperrt soziale Medien für Kinder unter 16. Das Wetter, mal Sonne, mal Wolken, einzelne Schauer bis 25 Grad. Mein Name ist Katja Irle. Im Korruptionsfall um einen Oberstaatsanwalt in Hessen bekommt das Land keinen Schadenersatz von einem verurteilten Unternehmer. Das Landgericht Frankfurt entschied, Bestechung sei kein Grund für Schadenersatz. HR-Gerichtsreporterin Heike Borowka.
2: Das Land Hessen hatte von dem verurteilten Unternehmer 5,7 Millionen Euro eingeklagt, weil er mit dem Oberstaatsanwalt, einem bekannten Korruptionsermittler im Gesundheitswesen, eine Firma gegründet hatte. Diese Firma erstellte gegen Geld Gutachten für die Justiz. Diese Gutachten wurden auch in Strafverfahren verwendet. In der Klage sei nicht ausreichend erklärt, wie das Land eigentlich geschädigt wurde, urteilte deshalb das Gericht. Das Urteil ist noch nicht rechtskräftig.
1: Eigentlich wollte Entwicklungsministerin Alabali Radovan in den nächsten 2 Tagen Gespräche im Libanon führen. Ihr Flugzeug dreht aber kurz vor der Landung in Beirut ab. Zur Begründung hieß es, die Lage zwischen Israel und der pro-iranischen Hisbollah habe sich zugespitzt. Trotz einer Waffenruhe greifen sich beide weiter an. Und Israel hat heute angekündigt, Ziele der Hisbollah in den Vororten von Beirut zu attackieren. Die Bundesagentur für Arbeit erwartet in ihrem Haushalt ein höheres Defizit als angenommen. Bisher war die Nürnberger Behörde von 4 Milliarden ausgegangen. Nach Medienberichten könnte das Minus bis zum Jahresende auf 5 bis 8 Milliarden Euro steigen. ARD-Reporterin Stanislaus Kosakowski.
3: Behördenchefin Andrea Nahles kündigte bereits an, das Defizit der BA wird größer, als wir es im Herbst letzten Jahres vermutet haben. Grund sei die anhaltend schlechte Wirtschaftslage. Eine wachsende Arbeitslosenzahl verursacht steigende Versicherungsleistungen, die die BA auszahlen muss. Die Bundesregierung muss klären, wie sie zusätzliche Mehrausgaben der BA finanziert. Das könnte eine Diskussion um höhere Beiträge für die Arbeitslosenversicherung mit sich bringen.
1: Vor einem Jahr hatte ein 36-jähriger Syrer feiernde Menschen in Bielefeld mit einem Messer angegriffen. Jetzt hat ihn das Düsseldorfer Oberlandesgericht für diesen Terroranschlag zu lebenslanger Haft verurteilt, wegen vierfachen versuchten Mordes. Außerdem stellten die Richter eine besondere Schwere der Schuld fest und ordneten Sicherungsverwahrung an. Dem 36-Jährigen fehle jegliche Empathie mit den Opfern. Wegen seiner radikal-islamischen Gesinnung sei er nach wie vor gefährlich. Malaysia sperrt seit heute soziale Medien für Kinder und Jugendliche unter 16. Die Betreiber von großen Plattformen wie Instagram, TikTok und YouTube müssen Systeme zur Altersüberprüfung einführen. Aus dem ARD-Studio Südostasien, Christiane Justus.
4: Unternehmen, die sich nicht daran halten, drohen Strafen von umgerechnet bis zu etwa 2 Millionen Euro. Eltern dagegen, deren Kinder es schaffen, das Gesetz zu umgehen, werden nicht bestraft. Die Regierung in Malaysias Hauptstadt Kuala Lumpur erklärte, die Maßnahmen zielten darauf ab, Kinder vor schädlichen Inhalten, vor Cybermobbing und vor Plattformfunktionen zu schützen, die zu übermäßiger Nutzung verleiten sollen. Auch in Deutschland, wie in zahlreichen anderen Ländern, wird über eine gesetzliche Begrenzung der Social-Media-Nutzung von Jugendlichen diskutiert.
1: Das waren die Nachrichten.
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5: Liebe Autofahrerinnen, liebe Autofahrer, wir beginnen auf der A67 Darmstadt Richtung Mönchhof-Dreieck. Zwischen Büttelborn und Groß-Gerau liegt ein Handfeger auf der Fahrbahn. Die A66 Frankfurt Richtung Wiesbaden zwischen Wiesbaden-Mainzer Straße und Schiersteiner Kreuz 3 Kilometer Stau und stockender Verkehr. Und die A661 Oberursel Richtung Egelsbach zwischen Bad Homburger Kreuz und Frankfurt-Eckenheim 6 Kilometer Stau wegen eines defekten LKW auf dem linken Fahrstreifen im Baustellenbereich. Die A643 Wiesbaden Richtung Mainz zwischen Schiersteiner Kreuz und Mönchhof-Mombach 2 Kilometer stockender Verkehr. Und gerade noch reingekommen die A661 Egelsbach Richtung Oberursel zwischen Frankfurt-Eckenheim und Frankfurt-Heddernheim 2 Kilometer stockender Verkehr.
0: Das Wetter für Hessen.
5: Sonne und Wolken im Wechsel heute Nachmittag. Meist bleibt es trocken. Temperaturen zwischen 21 und 26 Grad. Morgen, der Dienstag, die erste Tageshälfte weiter trocken, doch in der zweiten Hälfte kann es zu Schauern und Gewittern kommen und die können auch heftig ausfallen. Temperaturen morgen in Willingen 20 Grad, Laubach 22 Grad, Modautal 24 Grad. Der Mittwoch dann wieder etwas ruhiger und nur noch vereinzelt Schauer.
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5: Der nächste Song war eigentlich für einen Horrorfilm gedacht. Doch dann hat man Michael Cimbello gefragt, ob er nicht was zu einem Tanzfilm beisteuern könnte. Er hat einfach denselben Song genommen, hat einfach nur den Text geändert. Und deshalb klingt Maniac.

Der unnachahmliche Sound von ABBA, immer besonders schön, wenn Frieda und Agnetha gemeinsam singen. Jetzt, weil Abwechslung ja die Würze im Leben ist, das Gegenteil von Glocken, heller Stimme, so eine richtig schöne Rock-Raspel par excellence. Roger Chapman singt für Mike Oldfield.

0: Ich schwöre bei allem, was ich habe in all den vielen Jahren, die ich jetzt schon beim Radio bin, noch nie über den TSV Heiligenrode 2 und auch noch nie über den TSV Vellmar gesprochen. Das sind zwei Fußball-Zehntligisten, die heute um den Aufstieg in die 9. Liga spielen. Was ist das Besondere? Der Ort, wo dieses Spiel stattfindet, die Hessenkampfbahn mit Blick auf die Orangerie in Kassel. Da ist seit 10 Jahren kein offizielles Fußballspiel mehr gewesen. Das zieht zumindest aus ganz Deutschland die sogenannten Groundhopper heute an. Möglich gemacht hat das Match Martin Schmelz. Hallo.
1: Hallo.
0: Vielleicht sagen wir erstmal, was Groundhopper denn

0: Das ist ein außergewöhnlicher Antrag. Ich sag nochmal, 10. Liga. Es geht um den Aufstieg in die 9. Der TSV Heiligenrode 2 kämpft heute um den Aufstieg gegen den TSV Vellmar. Wer ist eigentlich Favorit? Weißt du das?
1: Beide haben die Serie auf Platz 2 abgeschlossen mit einem fast identischen Punkte- und Torverhältnis. Von daher würde ich sagen, ist es ein offener Ausgang. Nur mal so am Rande. Eben gerade kamen hier schon zwei, ja, dürfen wir schon mal ein paar Fotos machen? Ich so, ja, kein Problem. Habe ich so gefragt, von wo seid ihr angereist? Ja, wir kommen aus München. Haben uns heute Morgen ins Auto gesetzt. Und ja, jetzt sind wir hier.
0: Das ist ja klar, es gibt ja kaum vernünftige Kampfbahnen in München.
1: Ja. Ja, genau.
0: Ein heißer Kampf auf der Hessen-Kampfbahn, die heute zum ersten Mal seit 10 Jahren wieder bespielt wird. Und deshalb sind besonders viele Fußballfans auf dem Weg dahin. Wir wünschen ein tolles Spiel. Vielen Dank.
1: Herzlichen Dank.
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0: Und jetzt habe ich den Herrn Schmelz gerade Martin genannt, der heißt aber eigentlich Matthias. Wenn sich einer merken können sollte, eigentlich ich. Sorry.

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9: 15.31 Uhr.
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10: Mit Marcel Sommer. Guten Tag. Das Land Hessen ist mit einer Klage gegen einen Unternehmer gescheitert, der in den Korruptionsskandal um einen Frankfurter Oberstaatsanwalt verwickelt war. Das Landgericht Frankfurt teilte mit, Bestechung sei kein Grund für Schadenersatz. Außerdem habe das Land nicht ausreichend erklärt, welcher Schaden entstanden sei. Gegen das Urteil ist noch Berufung möglich. Die Spritpreise sind im Mai wieder gesunken. Nach Berechnungen des ADAC hat Super E10 im Durchschnitt gut 1,98 Euro gekostet, knapp 13 Cent weniger als im April. Diesel war sogar 27 Cent günstiger. Das liege am Tankrabatt, aber auch an den gesunkenen Rohölpreisen. Und jetzt mehr Aktuelles aus unseren Regionalstudios.
0: Hier ist das Studio Gießen.
11: Eine zertrümmerte Fensterscheibe und völlige Verwüstung in den Büros. So sieht gerade die Verwaltungsstelle in Gießen-Allendorf aus. Da wurde in der Nacht vom Freitag auf Samstag eingebrochen. Dabei wurde zwar nichts gestohlen, aber die Einbrecher haben alles durchwühlt und ein komplettes Chaos hinterlassen. Deswegen sind die Räume jetzt erstmal geschlossen. Wer dorthin wollte, um zum Beispiel Dokumente ausstellen zu lassen oder sich anzumelden, der kann stattdessen zur Verwaltungsstelle in Lützellinden. Die ist nur etwa 2 Kilometer entfernt. Währenddessen wird in Allendorf ein neues Fenster montiert und generell ein bisschen aufgeräumt. Wenn alles gut läuft, dann können die Räume dort in der kommenden Woche wieder öffnen. Das hat mir gerade jemand von der Verwaltungsstelle gesagt. Henning Mitteldorf aus Allendorf.
12: Unter dem Motto Life is beautiful beginnen heute die 73. Wetzlarer Festspiele. Den Auftakt macht am Abend das traditionelle Schulkonzert, heute wetterbedingt nicht im Rosengärtchen, sondern in der Stadthalle Wetzlar. In den kommenden 2 Monaten verwandeln sich dann das Rosengärtchen und Lottehof wieder in große Bühnen für Musical, Theater, Kabarett, Comedy und Konzerte. Auf dem Programm stehen unter anderem P. Werner, Mirja Bös, Max Uthoff und die Berliner Stachelschweine. Offiziell eröffnet wird das Hauptprogramm erst Ende Juni mit dem Musical Cabaret. Die Wetzlarer Festspiele laufen noch bis zum 1. August und so lange heißt es Kultur leben und wenn möglich unter freiem Himmel. Eva Rüssler, Wetzlar.
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13: Vorsicht auf der A3 Frankfurt Richtung Köln. Zwischen Idstein und Bad Camberg liegen Reifen und Fahrzeugteile auf der Fahrbahn. Dann nochmal Vorsicht auf der A4 Erfurt Richtung Kirchheimer Dreieck zwischen Gerstungen und Wildeck-Obersuhl, ebenfalls Reifenteile auf der Fahrbahn. A60 Rüsselsheim Richtung Bingen zwischen Hechtsheim West und Mainz-Lerchenberg 2 Kilometer stockend. A643 Wiesbaden Richtung Mainz zwischen Schiersteiner Kreuz und Mainz-Mombach 2 Kilometer stockender Verkehr. Und die A661 Oberursel Richtung Egelsbach zwischen Bad Homburger Kreuz und Frankfurt-Eckenheim 4 Kilometer Stau und stockender Verkehr wegen eines defekten LKW auf dem linken Fahrbahn.
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13: Ja, es wird heute relativ wechselhaft nochmal werden. Ein Wechsel zwischen Sonne und Wolken. Bleibt immerhin meist trocken. Temperaturen 21 bis 26 Grad. Morgen, der Dienstag, erste Tageshälfte weiter trocken. Zweite Tageshälfte, da sind dann Schauer und Gewitter möglich und die können heftig ausfallen. Temperaturen morgen Bad Soden-Allendorf 23 Grad, Lauterbach 22 Grad, Egelsbach 25 Grad. Der Mittwoch dann wieder ruhiger und ein paar Grad kühler. Hallo zusammen, wir sind hr1. Die Liebe hebt uns hoch nach oben und oben ist, wo wir hingehören. Das so sinngemäß die Botschaft von Joe Cocker und Jennifer Warnes. Einen liebenswerten Montagnachmittag mit uns. Ich bin Matthias Mönch.

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0: H1 am Montagnachmittag. Jetzt gibt's einen Song von Nirvana. Da sollte eigentlich die erste Single aus dem berühmten Nevermind-Album werden. Wurde er aber nicht. Und auch ansonsten ist die Geschichte dieses Songs sehr wechselhaft.
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3: Anfang der 90er stehen Nirvana gerade in den Startlöchern, um mit dem zweiten Album endlich den Durchbruch zu schaffen. Ihre Plattenfirma ist besonders vom Stück Come As You Are überzeugt, sagt später Bandmanager Danny Goldstein. Wir alle dachten, es wäre der bessere Song. Einer mit kreisendem Gitarrenriff. Die Verantwortlichen finden, das sollte die erste Single sein, mit dem großen Potenzial, auch Leute anzusprechen, die solche Musik sonst nicht mögen. Doch es kommt anders. Zuerst wird Smells Like Teen Spirit veröffentlicht und völlig unerwartet ein Welterfolg. Mit diesem Schwung im Rücken soll dann im Frühjahr 92 aber auch endlich Come As You Are durchstarten. Aber jetzt bremst Sänger Kurt Cobain. Er hat Angst, dass Ähnlichkeiten auffallen könnten zu einem Lied der Band Killing Joke. Von denen hat er sich nämlich ziemlich, sagen wir, inspirieren lassen. Doch diesmal setzt sich die Plattenfirma durch. Recht haben beide. Der Song mit den kreisenden Gitarren wird wie erwartet ein Hit. Aber auch die Ähnlichkeiten fallen auf. Die Band Killing Joke reagiert wütend, plant rechtliche Schritte. Doch als Sänger Kurt 94 dann stirbt, ist all das vom Tisch. Beide Gruppen sind danach so auf Versöhnung aus, dass sogar Nirvanas Schlagzeuger Dave Grohl bei einem Album der anderen bei Killing Joke mitspielt. Der Streit ist beigelegt über diesen Hit mit magischem Riff. Come as you are.
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Ich habe dieses Jahr zum ersten Mal den Eurovision Song Contest in einer Kneipe geguckt und dann kam plötzlich dieses Schwarz-Weiß-Interview mit einem älteren Herrn und um mich rum fragten sich alle, wer ist das denn? Sagt ja, das ist er hier, Billy Joel. Der hat eine besondere Beziehung zu Wien, wo der Contest ja stattfand. Sein Vater ist nach der Scheidung dorthin gegangen, sein Halbbruder dort aufgewachsen, hat dort auch gearbeitet. Nur der Billy ist immer schön New York treu geblieben. Hier ist er, I Go to Extremes in HR1.

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3: 16 Uhr. Spritpreise im Mai laut ADAC deutlich gesunken. Verurteilte Rechtsextremistin Liebig soll ausgeliefert werden. Hakenkreuzschmierereien an Schule in Großumstadt. Das Wetter, mal Sonne, mal Wolken, einzelne Schauer bis 25 Grad. Mein Name ist Katja Irle. Die Spritpreise sind im Mai deutlich gesunken. Das sagt der ADAC. Er hat den ganzen Monat ausgewertet. Aus der Nachrichtenredaktion Christine Schumann.
4: Ein Liter Super E10 hat im bundesweiten Durchschnitt 1,98 Euro gekostet und damit 13 Cent weniger als im April. Für Diesel musste man 1,99 Euro bezahlen. Das sind 27 Cent weniger als im Vormonat. Gründe sind laut ADAC die Rohölpreise, die gesunken sind, und der Tankrabatt, der seit Anfang Mai und noch bis Ende Juni gilt. Laut ADAC wurde die Steuersenkung um rund 17 Cent pro Liter tatsächlich teilweise an die Kunden weitergegeben. Allerdings seien die Spritpreise vorher schon überhöht gewesen.
3: Die verurteilte Rechtsextremistin Liebig soll von Tschechien nach Deutschland ausgeliefert werden. Das hat das Landgericht Pilsen in Tschechien angeordnet. Liebig kann gegen die Entscheidung aber noch Beschwerde einreichen. Sie war ursprünglich in Deutschland zu einer Haftstrafe verurteilt worden, damals noch als Mann mit dem Vornamen Sven. Liebig kam aber nicht ins Gefängnis, sondern floh. In Tschechien wurde sie festgenommen und sitzt seitdem dort in Haft. Im Korruptionsfall um einen Oberstaatsanwalt in Hessen bekommt das Land keinen Schadenersatz von einem verurteilten Unternehmer. Das Landgericht Frankfurt entschied, Bestechung sei kein Grund für Schadenersatz. HR-Gerichtsreporterin Heike Borufka.
5: Das Land Hessen hatte von dem verurteilten Unternehmer 5,7 Millionen Euro eingeklagt, weil er mit dem Oberstaatsanwalt, einem bekannten Korruptionsermittler im Gesundheitswesen, eine Firma gegründet hatte. Diese Firma erstellte gegen Geld Gutachten für die Justiz. Diese Gutachten wurden auch in Strafverfahren verwendet. In der Klage sei nicht ausreichend erklärt, wie das Land eigentlich geschädigt wurde, urteilte deshalb das Gericht. Das Urteil ist noch nicht rechtskräftig.
3: Nach NS-Schmierereien an einer Gesamtschule in Großumstadt in Südhessen ermittelt jetzt der Staatsschutz. Dort waren Hakenkreuze, SS-Runen und andere verfassungswidrige Symbole an Scheiben, Wänden und auf Böden entdeckt worden. Nach ersten Erkenntnissen drangen die Täter vermutlich zwischen Freitag und Sonntagnachmittag in das Gebäude ein. Wegen der Reinigungs- und Malerarbeiten fiel heute der Präsenzunterricht in den Klassen 5 bis 10 aus. Morgen soll er wieder regulär stattfinden. Fußball-Bundesligist Eintracht Frankfurt hat am Mittag seinen neuen Trainer Adi Hütter vorgestellt. Der Österreicher übernimmt die Eintracht zum zweiten Mal und hat einen Vertrag bis 2029 unterschrieben. Aus Frankfurt, Matthias Merget.
6: Mit einem Gude begrüßte Hütter die Journalisten und betonte, wie wohl er sich wieder in Frankfurt fühle und dass er sich sehr auf die neue Aufgabe freue. Mit Hütter soll der Erfolg zurückkommen und das will er mit Intensität auf dem Platz und einer guten Balance zwischen Abwehr und Angriff schaffen. Klar ist, bei Hütter stehen Disziplin und klare Aufgabenverteilung ganz oben. Und auch wenn er kein Freund der Spieler sei, wie er sagte, wünscht er sich ein gutes Verhältnis zur Mannschaft.
3: Und das war die Nachrichten.
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7: Vorsicht auf der A66 Fulda Richtung Frankfurt zwischen Schlüchtern Nord und Schlüchtern Süd. Eine ungesicherte Unfallstelle auf dem linken Fahrstreifen. Die A5 Frankfurt Richtung Kassel zwischen Friedberg und der Raststätte Wetterau. 2 Kilometer Stau nach einem Unfall mit mehreren Fahrzeugen. Es sind nur die beiden linken Fahrstreifen frei. Bitte hier eine Gasse für die Einsatzfahrzeuge freihalten. A643 Wiesbaden Richtung Mainz zwischen Dotzheim und Mombach. 3 Kilometer Stau. Dadurch auch 3 Kilometer stockender Verkehr auf der 66 zwischen Wiesbaden-Mainzer Straße und Schierstanger Kreuz. Die A661 Egelsbach Richtung Oberursel zwischen Preungesheimer Dreieck und Frankfurt-Niedereschbach. 2 Kilometer stockender Verkehr. Die Unfallstelle ist geräumt. Und die A661 Oberursel Richtung Egelsbach zwischen Bad Homburger Kreuz und Frankfurt-Eckenheim. 4 Kilometer Stau. Der defekte LKW ist jetzt hier aber weg.
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7: Sonne und Wolken im Wechsel heute Nachmittag. Meist bleibt es trocken. Die Temperaturen 21 bis 26. 20 Grad. Heute Nacht dann Abkühlung auf 14 bis 9 Grad. Morgen, der Dienstag, also in der ersten Tageshälfte bleibt es weiter trocken. Vielleicht nehmen Sie trotzdem was Regendichtes mit, weil in der zweiten Hälfte kann es dann schauern und gewittern und es kann auch heftig werden, das Gewitter. Temperaturen morgen in Willingen 20, in Laubach 22, in Modautal 24 Grad. Mittwoch dann wieder ruhiger und ein ganz klein bisschen kühler.
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7: Schön, dass Sie Ihren Montagnachmittag mit uns verbringen. Wir rocken Sie jetzt mal so ein bisschen aus dem Suppenkoma raus. Hier sind Rainbows, Since You've Been.

Montagnachmittag in Hessen. Hier ist HR1, wir haben jetzt die Proclaimers für Sie. 500 Miles, das sind in Euro immerhin 800 Kilometer, Damen und Herren. Gell? Viel Spaß damit.

0: Hier ist H1 am Montagnachmittag. 11 Bürgermeisterinnen und Bürgermeister aus ganz Deutschland schuften heute von morgens bis abends auf Bauernhöfen, um heute am Tag der Landwirtschaft mal am eigenen Leib zu erfahren, was das eigentlich heißt, Landwirt zu sein. Aus Großalmerode ist dabei Finn Thomsen und der streut im Gänsestall frisches Stroh.
1: Jeden Morgen muss das Stroh verteilt werden, damit es die Gänse trocken haben auf dem Boden. Und es ist echt süß, hier zwischen den Gänsen umherzulaufen und dann auch das Stroh einzustreuen. Und die Gänse sind ganz froh darüber.
0: Der Rathauschef hat sich seinen Blaumann angezogen, füllt jetzt einen Eimer mit Futter für die Gänse. Mit einem Lächeln geht er langsam durch den Stall, gibt schön Acht, dass er auf keine Gans tritt. Christine Kollmann vom Gut Giesenhagen hat ihn heute eingewiesen.
2: Also er hat schon sehr schnell verstanden, was seine Aufgabe ist und was er tun muss. Und er ist auch sehr gut zu den Tieren, also sehr vorsichtig und behutsam. Er ist offensichtlich sehr tierlieb, ja.
0: Siehst du, und begriffsstutzig ist er auch nicht, der Bürgermeister Finn Thomsen. Sein Chef für einen Tag ist Landwirt Burkhard Ernst. Er hat den Betrieb hier vor 16 Jahren gepachtet und erzählt dem Rathauschef, was ihm gerade am meisten Sorgen macht. Neue Besitzer.
3: Allerdings haben wir aktuell die Situation, dass unser Betrieb leider zum zweiten Mal veräußert wurde an Nichtlandwirte und wir jetzt schon spüren, wie hier die Pacht- und Landpreise auf einmal nach oben getrieben werden und hier auch in Großalmerode ein bisschen Goldgräberstimmung ausbricht. Und das ist für uns als reinen Pachtbetrieb eine Situation, in der wir gerade schwer in die Zukunft schauen können.
0: Aber für heute ist dann jetzt erstmal Schluss mit Politik. Finn Thomsen fährt jetzt mit dem Landwirt zu den Schafen auf die Weide und da gibt's bestimmt noch viel zu tun.

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6: Es wird 16.30 Uhr.
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8: Mit Marcel Sommer. Guten Tag. Leichte Entspannung an der Zapfsäule. Im Mai sind die Spritpreise gesunken. Der ADAC hat ermittelt, dass Super E10 im Durchschnitt knapp 13 Cent weniger gekostet hat als im April. Diesel war sogar 27 Cent günstiger. Laut ADAC liegt das am Tankrabatt, aber auch an den gesunkenen Rohölpreisen. Nach dem Korruptionsskandal um einen Frankfurter Oberstaatsanwalt hat das Land Hessen keinen Anspruch auf Schadenersatz von einem verurteilten Unternehmer. Das Landgericht Frankfurt wies eine Klage der Landesregierung ab, bei der es um 5,7 Millionen Euro ging. Begründung: Das Land habe unter anderem nicht ausreichend erklärt, welcher Schaden entstanden ist. Und jetzt mehr Aktuelles aus unseren Regionalstudios.
9: Hier ist das Studio Gießen.
10: Unter dem Motto Life is Beautiful beginnen heute die 73. Wetzlarer Festspiele. Den Auftakt macht am Abend das traditionelle Schulkonzert, heute wetterbedingt nicht im Rosengärtchen, sondern in der Stadthalle Wetzlar. In den kommenden 2 Monaten verwandeln sich dann das Rosengärtchen und Lottehof wieder in große Bühnen für Musical, Theater, Kabarett, Comedy und Konzerte. Auf dem Programm stehen unter anderem P. Werner, Mirja Bös, Max Uthoff und die Berliner Stachelschweine. Offiziell eröffnet wird das Hauptprogramm erst Ende Juni mit dem Musical Cabaret. Die Wetzlarer Festspiele laufen noch bis zum 1. August und so lange heißt es Kulturleben und wenn möglich unter freiem Himmel. Eva Rüssler, Wetzlar.
11: Filmer im Kreis Limburg-Weilburg droht die Zahlungsunfähigkeit. Deshalb hat Bürgermeisterin Alicia Bogler-Schmidt die Bürger jetzt auf eine massive Erhöhung der Grundsteuer eingestimmt. Dass es Filmer finanziell nicht gut geht, ist schon länger klar. Fehler der Vergangenheit werden durch nachgeholte Jahresabschlüsse jetzt immer deutlicher und die Gewerbesteuer ist um rund 2 Millionen Euro eingebrochen, sagt Bogler-Schmidt. Damit Filmer auch im Herbst noch alle Rechnungen zahlen kann, müsse deshalb jetzt gehandelt werden. Empfohlen wird im Gemeindeparlament eine Verdopplung der Grundsteuer auf einen Hebesatz von 800% zu beschließen und deutliche Einsparungen vorzunehmen. Für die Bürger wird es jetzt also teuer. Benjamin Müller, Filmer.
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12: Vorsicht auf der A45 Dortmund Richtung Gießen zwischen Herborn West und Herborn Süd. Reifenteile auf der Fahrbahn. Die A5 Frankfurt Richtung Kassel zwischen Bad Homburger Kreuz und der Raststätte Wetterau. 7 Kilometer Stau nach einem Unfall mit mehreren Fahrzeugen. Es sind nur die beiden linken Fahrstreifen frei. Verzögerung 30 bis 40 Minuten. A49 Kassel Richtung Gießen zwischen Industriepark und Kassel-Niederzweren. 3 Kilometer stockend. A60 Rüsselsheim Richtung Bingen zwischen Mainz-Hechtsheim und Dreieck Mainz. Strecken stockend. A643 Wiesbaden Richtung Mainz zwischen Dotzheim und Mainz-Mombach 3 Kilometer Stau, dadurch auch 3 Kilometer stockender Verkehr. Auf der A66 zwischen Wiesbaden-Mainzer Straße und Schiersteiner Kreuz. A661 Egelsbach Richtung Oberursel zwischen Preungesheimer Dreieck und Frankfurt-Niedereschbach 5 Kilometer Stau. Und die 661 Oberursel Richtung Egelsbach zwischen Bad Homburger Kreuz und Frankfurt-Eckenheim 4 Kilometer Stau wegen eines defekten Fahrzeugs auf dem linken Fahrstreifen. Bitte hier vor der Baustelle rechts einordnen.
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12: Sonne und Wolken wechseln sich heute ab am Hessenhimmel. Es bleibt auch meist trocken. Temperaturen 21 bis 26 Grad. Dann heute Nacht eine Abkühlung auf 14 bis 9 Grad. Und morgen der Dienstag, erste Tageshälfte, weiter trocken. Zweite Tageshälfte kann es dann Schauer und Gewitter geben, die können heftig sein. Temperaturen morgen in Willingen 20 Grad, Laubach 22, Modautal 24 Grad und der Mittwoch dann wieder ruhiger und ein bisschen kühler. Hallo zusammen, wir sind HR1 am Montagnachmittag. Erinnern Sie sich noch, aus diesen Tim und Struppi Comics gab es doch diese Zwillinge mit der schwarzen Melone. Wie hießen die? Schulze und Schulze. Und im Englischen hießen die Thompson and Thompson. Das sind die Thompson Twins. Und genau nach denen haben sich diese Thompson Twins hier benannt. Große Popgruppe aus den 80ern, das ist ihr größter Hit. Hold Me Now.

0: Liebe HR1-Hörerinnen, liebe HR1-Hörer, wir brauchen jetzt Ihre Hilfe. Deshalb sage ich Ihnen schon mal unsere Telefonnummer 069-155-4x1. Was ist los? Also, an diesem Wochenende haben sich 1448 Menschen mit dem Nachnamen O'Sullivan versammelt. Natürlich in Irland, gell? Das ist ein neuer Weltrekord und er wird jetzt ins Guinness-Buch eingetragen. Den bisherigen Rekord hielten die Gallaghers. Und daraus haben wir jetzt ein Musikduell gemacht. Wen würden Sie lieber hören? O'Sullivans oder Gallaghers? Für die O'Sullivans am Start ist Gilbert. 069-155-4x1, wenn Sie Gilbert O'Sullivan hören wollen. So, und wer tritt wohl für die Gallaghers an? Richtig, Liam und Noel. Auch Oasis mit den Gallagher-Brüdern hat die 069-155-4x1, unser Musikduell. Sie entscheiden, wen es trifft. Hier ist HR1, wer ist da? Hallo.
1: Ja, Jonas hier, moin.
0: Jonas, O'Sullivan oder die Gallaghers?
1: O'Sullivan, bitte.
0: O'Sullivan, 1-0 für Gilbert O'Sullivan. Wer zuerst 2 Punkte hat, der gewinnt. Hier ist HR1, hallo.
2: Hier ist Richard aus Langen. Gilbert O'Sullivan würde ich gerne hören.
0: Okay, und damit hast du es schon entschieden. Es trifft die O'Sullivans. Die haben ja schließlich auch den Rekord geholt. Also Ehre, wem Ehre gebührt. Hier ist Get

1848 Menschen mit dem Nachnamen O'Sullivan haben sie am Wochenende in Irland versammelt. Das gibt den Eintrag ins Guinness Buch der Rekorde. Ob Gilbert O'Sullivan selbst dabei war, wissen wir nicht. Aber da er ein waschechter Ire ist.

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2: 17 Uhr. Opposition zieht enttäuschende Halbzeitbilanz für Landesregierung. Spritpreise im Mai laut ADAC deutlich gesunken. Verurteilte Rechtsextremistin Liebig soll ausgeliefert werden. Das Wetter in der Nacht trocken, 14 bis 9 Grad. Morgen erst noch trocken, später dann Schauer und Gewitter bis 26 Grad. Mein Name ist Katja Irle. Kritik an der hessischen Landesregierung einen Monat vor Halbzeit der Legislaturperiode. Die Opposition wirft Schwarz-Rot eine enttäuschende Zwischenbilanz vor. HR-Landesreporter Levi Pfeiffer-Roschütz.
3: Zu viel Inszenierung, zu wenig Leistung, so der Tenor der drei Fraktionen. Die Grünen bemängeln, Schwarz-Rot habe das zentrale Versprechen gebrochen, nämlich den Alltag der Menschen in Hessen zu erleichtern. Ob bei der Kinderbetreuung oder an den Schulen, die Probleme seien eher gewachsen als geschrumpft. Die AfD beklagt eine überlastete Justiz mit zu langen Gerichtsverfahren und die FDP findet etwa, dass das Leerstandsgesetz aus dem Wirtschaftsministerium Vermieter zu stark einschränke.
2: Durch den Tankrabatt und billigeres Öl sind die Spritpreise im Mai deutlich gesunken. Laut ADAC hat ein Liter Super E10 im bundesweiten Durchschnitt 1,98 Euro gekostet, damit 13 Cent weniger als im April. Für Diesel musste man 1,99 Euro bezahlen, 27 Cent weniger. Weil der Tankrabatt Ende Juni ausläuft und die Lage im Iran-Krieg unsicher ist, rechnet der ADAC auch weiter mit hohen Spritpreisen. Die verurteilte Rechtsextremistin Liebig soll von Tschechien nach Deutschland ausgeliefert werden. Das hat das Landgericht Pilsen in Tschechien angeordnet. Dort sitzt Liebig zurzeit in U-Haft. Sie kann gegen die Entscheidung aber noch Beschwerde einreichen. Aus Prag, Marianne Allweis.
4: Liebig hatte sich juristisch gegen eine Auslieferung gewehrt. Die 55-Jährige begründete dies mit angeblicher politischer Verfolgung in Deutschland. Sie habe Angst, in einem Männergefängnis zu landen und dort getötet oder in den Suizid getrieben zu werden. Die flüchtige Rechtsextremistin war nach monatelanger Fahndung in Europa am 9. April in Krasna bei Asch nahe der Grenze zu Deutschland festgenommen worden. 2023 wurde sie wegen Volksverhetzung, übler Nachrede und Beleidigung zu 18 Monaten Gefängnis verurteilt. Damals noch als Mann.
2: Im Streit um die Umbettung einer Urne ist eine Frau vor dem Verwaltungsgericht Gießen gescheitert. Sie war aus der Gemeinde Wölfersheim weggezogen und hatte 2023 beantragt, die Urne mit der Asche ihres Mannes an ihren neuen Wohnort umbetten zu lassen. Das hatte die Gemeinde abgelehnt. In ihrer Klage argumentierte die Frau, ihr Mann habe sich zu Lebzeiten mit seiner in Wölfersheim lebenden Familie überworfen und auch sie sei dadurch psychisch belastet. Das Gericht sah darin keinen hinreichenden Grund für eine Umbettung. Abschiedsveranstaltung auf dem DFB-Campus in Frankfurt. Vor dem Abflug der Nationalmannschaft zur WM in den USA standen dabei die Fans im Mittelpunkt. HR-Sportreporter Tim Brockmeier.
5: 800 Zuschauer auf dem DFB-Campus. Es gab jede Menge Selfies, Autogramme und Mini-Fußbälle. Plus kostenlose vom Team bezahlte Würstchen, Burger und Getränke bei bestem Wetter. Eine sehr gelungene Abschiedsveranstaltung also mit wichtiger Randnotiz. Auf einem Nebenplatz trainierte Manuel Neuer mit dem Torwarttrainerteam uneingeschränkt. Die Wade ist offenbar wieder voll belastbar. Morgen um 13.35 Uhr geht es für das DFB-Team dann vom Frankfurter Flughafen aus in die USA. Dann beginnt die Mission WM so richtig.
2: Und das waren die Nachrichten.
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6: A5 Frankfurt Richtung Kassel zwischen Bad Homburger Kreuz und der Raststätte Wetterau. 8 Kilometer Stau wegen Bergungsarbeiten nach einem Unfall mit mehreren Fahrzeugen. Hier sind nur die beiden linken Fahrstreifen frei und die Verzögerung 20 bis 30 Minuten. Ein Abschlepper ist vor Ort. Die A60 Rüsselsheim Richtung Bingen zwischen Mainz-Hechtsheim Ost und Dreieck Mainz streckenweise stockend. A66 Wiesbaden Richtung Frankfurt zwischen Erbenheim und Wiesbadener Kreuz streckenweise stockend. A643 Wiesbaden Richtung Mainz zwischen Dotzheim und Mainz-Mombach 3 Kilometer Stau. Dadurch auch 3 Kilometer stockender Verkehr auf der A66 zwischen Wiesbaden-Mainzer Straße und Schiersteiner Kreuz. Und die A661 Oberursel Richtung Egelsbach zwischen Bad Homburger Kreuz und Frankfurt-Eckenheim streckenweise stockender Verkehr.
1: Das Wetter für Hessen.
6: Sonne und Wolken im Wechsel am Hessenhimmel heute Nachmittag. Meist bleibt es trocken, 21 bis 26 Grad die Temperaturen. Heute Nacht gibt es eine Abkühlung auf 14 bis 9 Grad und morgen der Dienstag. Packen Sie ruhig was Regenfestes ein. Die erste Tageshälfte bleibt zwar trocken, doch in der zweiten Hälfte kommt es zu Schauern und auch zu Gewittern, die richtig heftig werden können. Und die Temperaturen morgen in Bad Soden-Allendorf 23 Grad, Lauterbach 22 Grad, Egelsbach 25 Grad. Der Mittwoch wird dann wieder ruhiger und 1 bis 2 Grad kühler.
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6: Es ist schon wieder passiert, Damen und Herren. Ich habe da einen Song gefunden, von dem ich sage, könnte ein Hit werden. Urteilen Sie selbst.

H1 hier am Montagnachmittag. U2 waren schon kurz davor, sich zu trennen, als Bono im Studio die Idee hatte zu diesem Song. Das Studio, das war in Berlin. Immerhin, das Album hieß dann ja auch als Referenz Achtung Baby. Und der Song ist richtig gut geworden. Hier ist One.

0: Hi, hier Montagnachmittag. Ich habe mich gestern beim Fußballgucken schon gefragt, warum unsere Nationalmannschaft in ihrem Schlafanzug aufgelaufen ist. Aber hey, selbst in den verschlafenen Trikots haben wir ja einen deutlichen Sieg gegen Finnland eingefahren. Entsprechend ausgelassen heute die Stimmung. Einen Tag bevor die in den Flieger nach Nordamerika steigen, gab's eine schöne Abschiedsparty mit rund 1000 vor allem jungen Leuten auf dem DFB-Campus in Frankfurt. Und da hat man schon so ein bisschen was von Vorfreude auf die WM gespürt.
1: Ja, geht langsam los. Die Spannung steigt.
2: Die Kids freuen sich auch. Wir sind voll in der WM-Stimmung schon, tauschen schon fleißig Panini-Sticker und sind voll dabei.
3: Doch schon. Bisschen mehr als bei der WM sogar noch vor zwei Jahren, ja.
4: Aber auf jeden Fall, ja. Doch, freue mich schon sehr.
5: Ciao. Wenn ich es kann, jedes Spiel von Deutschland.
6: Ja, ich habe sehr Bock, aber es ist nur blöd, dass es in den USA ist, weil da ist halt Zeitverschiebung. Aber ich werde die Spiele auch um 5 Uhr oder 3 Uhr gucken.
0: Okay, das sage ich deiner Mutter. Die DFB-Stars haben Bälle ans Publikum verteilt, es gab Limo und Essen für umsonst und jeder Zuschauer hat seinen ganz persönlichen Lieblingsstar unmittelbar vor der Nase gehabt.
6: Leonard, Karl und Brown, weil ich bin Frankfurt-Fan.
7: Joshua Kimmich, ja. Musiela, so Manuel Neuer,
8: Florian Wirtz und noch ein bisschen Nico Schlotterbeck.
0: Und natürlich mussten wir noch wissen, die Antwort auf die ganz große Frage, wie weit kommt Deutschland denn bei der WM?
9: Weltmeister.
1: Wir sind alle schlau, wenn wir das Ding holen wollen, gell?
9: Ja, klar. Mit ein bisschen Glück ist ein Halbfinale drin. Mehr wird's nicht, dafür haben wir zu starke andere Mannschaften auch in Europa.
6: Sind halt schon starke Mannschaften auch bei der WM dabei und ich glaube auch Achtelfinale ist irgendwie schon Schluss.
8: Die kommen ins Halbfinale, mindestens.
4: Natürlich Weltmeister, ganz klar.
0: Okay, das sage ich auch deiner Mutter. Morgen geht's los, die DFB-Auswahl fliegt nach Amerika zur WM.

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1: Also wenn der Montag schon so anfängt...
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1: Und wie du richtig liegst. Hey, Glückwunsch.
2: Dankeschön.
1: Wird der Dienstag mindestens genauso gut. 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
9: 17.30 Uhr.
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10: Mit Marcel Sommer, guten Tag. Einen Monat vor der Halbzeit der Legislaturperiode in Hessen hat die Opposition der schwarz-roten Landesregierung eine enttäuschende Zwischenbilanz vorgeworfen. Die Grünen sprachen von mauen Ergebnissen und von drastischen Kürzungen an Schulen und Hochschulen. Die AfD bemängelte zu lange Gerichtsprozesse und von der FDP hieß es, beim Wohnungsbau gehe es nicht voran. An den Tankstellen sind die Spritpreise im Mai wieder gesunken. Der ADAC hat ausgerechnet, dass Super E10 knapp 13 Cent weniger gekostet hat als im April. Bei Diesel waren es sogar 27 Cent. Das liege am Tankrabatt, aber auch an den gesunkenen Rohölpreisen. Und jetzt mehr Aktuelles aus unseren Regionalstudios.
1: Hier ist das Studio Gießen.
11: Eine zertrümmerte Fensterscheibe und völlige Verwüstung in den Büros. So sieht gerade die Verwaltungsstelle in Gießen-Allendorf aus. Da wurde in der Nacht vom Freitag auf Samstag eingebrochen. Dabei wurde zwar nichts gestohlen, aber die Einbrecher haben alles durchwühlt und ein komplettes Chaos hinterlassen. Deswegen sind die Räume jetzt erstmal geschlossen. Wer dorthin wollte, um zum Beispiel Dokumente ausstellen zu lassen oder sich anzumelden, der kann stattdessen zur Verwaltungsstelle in Lützellinden. Die ist nur etwa 2 Kilometer entfernt. Währenddessen wird in Allendorf ein neues Fenster montiert und generell ein bisschen aufgeräumt. Wenn alles gut läuft, dann können die Räume dort in der kommenden Woche wieder öffnen. Das hat mir gerade jemand von der Verwaltungsstelle gesagt. Henning Mitteldorf, Allendorf.
12: Babyalarm im Tiergarten Weilburg. Es gibt Nachwuchs und zwar jede Menge. Das wohl spektakulärste Baby ist der kleine Elch, der vor wenigen Wochen zur Welt gekommen ist. Er stakst aktuell auf wackeligen Beinchen durch das Elchgehege. Außerdem gibt es noch ein junges Auerochsenkälbchen und 2 Wiesentkälbchen, die gerade mit ihren Mamas im Gehege zu sehen sind. Und damit ist noch nicht Schluss, auch die Hirsche haben junge Hirschkälbchen, es gibt verspielte Zicklein und junge Schafe. Wer sich das Nachwuchsspektakel anschauen möchte, kann das zum Beispiel am Sonntag bei der großen Fütterungstour. Die startet um 14 Uhr, es kostet nur den normalen Eintritt und eine Anmeldung ist nicht nötig. Benjamin Müller, Weilburg.
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13: Die A5 Frankfurt Richtung Kassel zwischen Bad Homburger Kreuz und der Raststätte Wetterau. 9 Kilometer Stau und stockender Verkehr. Unfallstelle ist geräumt. A643 Wiesbaden Richtung Mainz zwischen Dotzheim und Mainz-Mombach. 3 Kilometer stockend. Und A661 Oberursel Richtung Egelsbach zwischen Bad Homburger Kreuz und Frankfurt-Eckenheim. 3 Kilometer stockender Verkehr.
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13: Sonne und Wolken im Wechsel am heutigen Nachmittag. Meist bleibt's aber trocken. Temperaturen 21 bis 26 Grad heute Nacht, 14 bis 9. Die Tiefstemperaturen morgen in der ersten Tageshälfte bleibt's weiter trocken. In der zweiten Tageshälfte kann es dann zu Schauern und Gewittern kommen und die können auch heftig sein. Temperaturen morgen in Villingen 20 Grad, in Laubach 22 Grad, Modautal 24 Grad und am Mittwoch dann wieder ruhiger und ein paar Grad kühler. So, überlegen Sie mal, welches ist denn der erfolgreichste Animationsfilm-Soundtrack? Richtig, welcher auch sonst? Der König der Löwen hat so schätzungsweise knapp 25 Millionen Einheiten mindestens verkauft. Einer der großen Songs daraus ist dieser hier, Elton John. Can you feel the love tonight?

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3: 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Vorsicht auf der A49 Gießen-Kassel zwischen Baunatal Süd und Baunatal Mitte. Da sind Rehe auf der Fahrbahn.

0: Es gibt Ärger mit der Reform des BAföG, des Bundesausbildungsförderungsgesetzes. Wer bekommt das eigentlich, BAföG? Also 500.000 Studierende momentan und da bekommt jeder im Schnitt so 657 Euro. Und jetzt sollte es mehr werden. Konkret geht es um 60 Euro mehr Wohnkostenzuschuss pro Monat. Doch Bundesforschungsministerin Dorothee Bär von der CSU stellt das jetzt in Frage.
1: Es ist übrigens nicht verboten, neben dem Bezug von BAföG übrigens auch bei den Studentinnen und Studenten, die kein BAföG beziehen, nebenbei auch noch zu jobben. Ich habe mir mein ganzes Studium auch selber finanziert, weil meine Eltern nicht BAföG berechtigt waren und trotzdem musste ich mir mein Studium selber verdienen. So, und ich muss mal ganz offen sagen, alle sollen ihren Gürtel enger schnallen. Wenn der Wille nach Reformen wirklich so groß ist, müssen alle mitmachen und nochmal, Nebenjobs bringen niemanden um.
0: AD Hauptstadtkorrespondentin Sarah Berham über die Reaktionen.
2: Ganz anders klingt das bei der SPD, die pocht auf die Reform, sagt, Moment mal, man habe sich gemeinsam darauf geeinigt, auch im Koalitionsvertrag, das Geld für die BAföG-Reform sei gesichert. Bärs Aussagen seien deshalb falsch. Und die Warnung an die Union von der SPD, wer jetzt aus der BAföG-Reform aussteige, schade den Fachkräften von morgen und am Ende auch der eigenen Koalition. Also, da knirscht's. Der Regierungssprecher Stefan Cornelius, der wollte das heute etwas runterspielen. Über Einsparungen werde gerade in sämtlichen Bereichen geredet. Das sei ein Prozess. Und selbst was im Koalitionsvertrag stehe, das gelte eben nur, wenn auch wirklich Geld da sei.
0: Zur Einordnung, die Kosten für die 60 Euro mehr Wohnkostenzuschuss pro Student lägen bei 127 Millionen Euro pro Jahr insgesamt. Zum Vergleich, die jährlichen Kosten der Mütterrente 3 liegen bei jährlich 5 Milliarden.
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George Harrison, Got My Mind Set On You in HR1 und jetzt Zeit für ein schönes Stück Musikgeschichte. Der Song handelt eigentlich davon, ja, er ist eine Betrachtung über das, wie Menschen mit der Welt zurechtkommen, indem sie sich zurückziehen aus der Welt, geistig, emotional und körperlich natürlich auch. Die Inspiration lieferte Syd Barrett, Gründungsmitglied von Pink Floyd, der mit der Schizophrenie zu kämpfen hatte. Pink Floyd-Mann Roger Waters hatte zunächst ein Gedicht geschrieben über Syd Barretts Realitätsverlust, hat dann später diesen Song daraus gemacht und ihm war immer wichtig zu betonen, dieser Song, Wish You Were Here, handelt teilweise von Syd Barrett und er sagte dann zuletzt in einem Interview auch, und ich wünschte wirklich, er wäre hier. Hier sind Pink Floyd.

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1: 18 Uhr. Wadeful ruft Israel zu Zurückhaltung auf. Opposition zieht enttäuschende Halbzeitbilanz für Landesregierung. Finanzdienstleister Wyss droht in Belgien Prozess wegen Geldwäsche. Das Wetter in der Nacht trocken, 14 bis 9 Grad, morgen erst noch trocken, später Schauer und Gewitter bis 26 Grad. Mein Name ist Andrea Eckstein. Weil sich die Lage im Libanon weiter zuspitzt, ruft Bundesaußenminister Wadeful zur Zurückhaltung auf. Vorher hatte Israel angekündigt, jetzt auch Ziele der Hisbollah-Miliz in den südlichen Vororten der Hauptstadt Beirut anzugreifen.
2: Israel hat das Recht, sich zu verteidigen gegen Terrorismus. Und deswegen ist Hisbollah aufgefordert, alle Angriffe auf den Norden Israels sofort einzustellen. Aber Israel muss auf der anderen Seite auch darauf achten, dass es bei dieser Selbstverteidigung die Verhältnismäßigkeit wahrt und insbesondere den Süden des Libanon nicht faktisch unbewohnbar macht.
1: Inzwischen hat der Iran angeblich wegen der Lage im Libanon die Verhandlungen mit den USA ausgesetzt. Das berichtet die iranische Nachrichtenagentur Tasnim. Die Opposition in Hessen hat der schwarz-roten Landesregierung einen Monat vor der Halbzeit der Legislaturperiode eine enttäuschende Zwischenbilanz vorgeworfen. Die Grünen sprachen von mauen Ergebnissen und von drastischen Kürzungen an Schulen und Hochschulen. Die AfD bemängelte zu lange Gerichtsprozesse und forderte eine Migrationswende. Von der FDP hieß es, beim Wohnungsbau gehe es nicht voran. Die Landesregierung will ihre eigene Zwischenbilanz morgen vorlegen. Die verurteilte Rechtsextremistin Liebig soll von Tschechien nach Deutschland ausgeliefert werden. Das hat das Landgericht Pilsen in Tschechien angeordnet. Liebig kann gegen die Entscheidung aber noch Beschwerde einreichen. Sie war ursprünglich in Deutschland unter anderem wegen Volksverhetzung zu einer Haftstrafe verurteilt worden, damals noch als Mann mit dem Vornamen Sven. Liebig kam aber nicht ins Gefängnis, sondern floh. In Tschechien wurde sie festgenommen und sitzt seitdem dort in Haft. Beim weltweiten Finanzdienstleister Wyss gibt es den Verdacht auf Geldwäsche. Die belgische Staatsanwaltschaft ermittelt gegen den europäischen Zweig von Wyss. ARD-Korrespondent Andreas Meyer-Feist.
3: Entdecken Sie Geld ohne Grenzen. Mit diesem Satz warb das Unternehmen für seine Dienste. Die belgische Staatsanwaltschaft sagt, auch Betrüger, Drogenhändler und Geldwäscher nutzten die Transfermöglichkeiten, um Bargeld und Kontenbestände hin und her zu schicken und die zwielichtige Herkunft des Geldes zu verschleiern. Vorwurf: Das Unternehmen habe es versäumt, verdächtige Überweisungen zu melden. Das Unternehmen selbst wies den Vorwurf zurück, man lege großen Wert auf die Bekämpfung der Geldwäsche in Übereinstimmung mit den europäischen Normen.
1: Malaysia hat damit begonnen, soziale Medien für Jugendliche zu sperren. Große Plattformbetreiber wie TikTok, YouTube und Instagram sind jetzt verpflichtet, Systeme zur Altersüberprüfung einzuführen. Nutzer unter 16 dürfen keine Konten mehr erstellen. Wer schon eins habe, könne noch einen Monat lang seine Daten sichern. Von der malaysischen Regierung hieß es, man wolle Kinder vor schädlichen Inhalten, Cybermobbing und übermäßiger Nutzung schützen. Über ähnliche Schritte wird auch in Deutschland nachgedacht. Das waren die Nachrichten. Das Wetter. Sonne und Wolken wechseln sich ab und es bleibt meist trocken. Auch in der kommenden Nacht kein Regen. Es kühlt ab auf 14 bis 9 Grad. Morgen erst freundlich, später dann teils kräftige Schauer und Gewitter bis 26 Grad. Die weiteren Aussichten: Am Mittwoch Sonne und Wolken, meist trocken und etwas kühler, maximal 23 Grad. Am Donnerstag ab und zu Sonne, sonst Wolken, Wind und Schauer bei ähnlichen Temperaturen. Die Zeit 18.04 Uhr.
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4: Vorsicht bitte auf der A49 Gießen-Kassel zwischen Baunatal Süd und Baunatal Mitte, Rehe auf der Fahrbahn. Dann die A5 Frankfurt Richtung Kassel zwischen Frankfurt Westhafen und Westkreuz Frankfurt. Ein Unfall auf dem Abbiegestreifen. Im weiteren Verlauf zwischen Nordwestkreuz Frankfurt und Bad Homburger Kreuz 2 Kilometer Stau nach einem LKW-Unfall. Hier sind die beiden rechten Fahrstreifen gesperrt. Da ist ein LKW durch die Leitplanke gebrochen und dann umgekippt. Und die A661 Oberursel Richtung Egelsbach zwischen Bad Homburger Kreuz und Frankfurt-Eckenheim. 3 Kilometer stockender Verkehr.
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4: Geht so weiter, wie wir den Tag bisher erlebt haben. Sonne und Wolken im Wechsel, nur selten mal ein Schauer, 21 bis 26 Grad. Heute Nacht gehen die Temperaturen runter auf 14 bis 9 Grad und morgen, der Dienstag, erste Tageshälfte weiter trocken. Zweite Tageshälfte durchzogen von Schauern und Gewittern und die können auch heftig werden. Temperaturen morgen in Bad Soden-Allendorf 23 Grad, in Lauterbach 22 und in Egelsbach 25 Grad. Und der Mittwoch dann wieder ruhiger bei 21 bis 23 Grad.
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4: Wenn Musiker ihr Privatleben in Songs gießen, die dann im Radio laufen, ne? Ben Mint ist eigentlich der Keyboarder von Tom Petty gewesen, hat für Fergal Sharkey den Hit You Little Thief geschrieben und er handelt von seiner zerbrochenen Beziehung zu Mariah McGee. Allerdings hat die Sängerin Mariah McGee vorher einen Song über diese zerbrochene Beziehung geschrieben. Auch für Fergal Sharkey. Das ist dieser Song hier. Ein Riesenhit für Fergal. Und natürlich irgendwie auch für die beiden Exes, Ben Mint und Mariah. Here's a good height.

einfache, klare, eindringliche Worte dann eben auch sehr poetisch sein können. Westernhagen, weil ich dich liebe. Hier ist HR1. Schönen Feierabend mit uns.

0: Und Hessen kann doch noch Europapokalsieger. Was für eine wunderbare Sensation. Sieg im Finale. Die MT Melsungen völlig überraschend schlägt den großen THW Kiel mit 24-23. Der erste Titel für Melsungen im Profi-Handball überhaupt. Damit hatten wirklich die wenigsten Fans gerechnet. Und das ist wirklich der helle Wahnsinn. MT-Torwart Neuser Simic hat uns hinterher Folgendes ins Mikrofon gesagt.
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2: Ich gehe jetzt zu saufen. Für mich, diese Saison ist fertig. Ich bin die Champions. Und das war's, Baby. Sieh mich aus.
0: Das heißt ja immer, so Handballtorhüter seien besondere Menschen, aber irgendwie kann man den Mann auch verstehen. Melsungen, die kleine schnucklige Fachwerkstatt im Schwalm-Eder-Kreis, wo die Welt oft noch in Ordnung ist. Man kennt sich, man hilft sich, die Melsunger stehen zusammen und für diese Region ist dieser Sieg natürlich was ganz Besonderes und die Fans der MT sind selig.
2: Endlich der erste Titel, da haben wir so lange drauf gewartet.
3: Ja, ist magisch. Ich glaube, das ist was, womit keiner hier gerechnet hat. Wir sind als Underdog rein. Die MT hat so viele Final Fours gespielt und hat es nie geschafft. Und endlich haben sie es geschafft.
0: Auf seine Fans legt die MT Melsungen besonderen Wert. Sie sollen in Zukunft die MT noch besser genießen können. Empfang der Helden, Europapokalsieger 2026, morgen in Melsungen am Rathaus. Wir werden hinschalten. Jetzt erst nochmal Glückwunsch, MT Melsungen, unsere hessischen Handball-Europapokalsieger.

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7: Liebe Autofahrerinnen, liebe Autofahrer, Vorsicht auf der A7, Kassel Richtung Fulda. Zwischen Niederaula und Hünfeld-Schlitz ein Unfall auf dem rechten Fahrstreifen im Baustellenbereich. Es liegen Gegenstände auf der Fahrbahn. Die A4 Erfurt Richtung Kirchheimer Dreieck zwischen Bad Hersfeld und Kirchheimer Dreieck steht ein defekter LKW auf dem rechten

0: roten Fahrstreifen. A5 Frankfurt Richtung Kassel zwischen Westhafen und Westkreuz Frankfurt. 2 Kilometer stockender Verkehr nach einem Unfall auf den beiden linken Fahrabbiegestreifen. Im weiteren Verlauf zwischen Nordwestkreuz Frankfurt und Bad Homburger Kreuz 4 Kilometer Stau. Hier hat es einen LKW-Unfall gegeben. Es sind nur die beiden Fahrstreifen frei. Die beiden, da fehlt jetzt ein rechts oder ein links. Das ist hier leider verschluckt gegangen. Also 2 Fahrstreifen sind hier nur frei. Da ist ein LKW durch die Leitplanke gebrochen und umgekippt. Für die Bergung steht jetzt ein Kran an der Unfallstelle. Die A60 Rüsselsheim Richtung Mainz zwischen Rüsselsheimer Dreieck und Rüsselsheim Mitte. 2 Kilometer Stau nach einem Unfall auf dem rechten Fahrstreifen. Und ein Hinweis für die Landkreise Offenbach und Darmstadt-Dieburg. Die Polizei bittet darum, in den Bereichen Egelsbach, Erzhausen und Wixhausen keine Anhalter mitzunehmen.
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0: Sonne und Wolken im Wechsel heute, bis sie dann untergehen wird, die Sonne. 21 bis 26 Grad jetzt noch. Heute Nacht dann die Abkühlung auf 14 bis 9. Morgen der Dienstag in der ersten Tageshälfte weiter trocken. In der zweiten können Schauer und Gewitter reinziehen und die können heftig ausfallen, die Gewitter. Temperaturen morgen bei Soden-Allendorf 23 Grad, Lauterbach 22, Egelsbach 25. Der Mittwoch dann wieder ruhiger und etwas kühler. Jetzt gibt's Tina Turner in HR1. Ich bin Matthias Münch. Schön, dass Sie Ihren Montagabend mit uns verbringen.

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0: Kansas in H1, Dust in the Wind. Ja, also gestern war ja vom Wetter her gar nicht so gut Kirschen essen, aber wir freuen uns natürlich trotzdem, dass wir die Kirschen haben. Wir freuen uns auf die Kirschen aus Witzenhausen an der Werra, aus Ockstadt in der Wetterau und natürlich auch auf die Kirschen aus Kriftel im Main-Taunus-Kreis und auf die Kirschen aus dem Rheingau. Und dort steht HR-Reporterin Andrea Bonhagen auf dem Hof Rosenköppel in Wiesbaden-Frauenstein. Hast du schon probiert?
1: Ja, ich habe noch eine Kirsche und kann sagen, sehr lecker. Süß, viel Fruchtfleisch. Wir sind gerade schon durch die Kirschhänge gefahren, die Bäume hängen voll. Neben mir sind 5 Erntehelfer beim Pflücken mit der Hand. Geleert wird in schwarzer Eimer und das raschelt in den Blättern und dann gibt es ein kurzes Klacken im Eimer. Sehr schöne Geräusche. Mhm.
0: Wie wird denn die Ernte?
1: Ein paar Frühkirschen sind verregnet. In Witzenhausen hat es auch Hagel gegeben. Und bei Regen auch platzen die Kirschen auf bei zu viel Nässe. Aber sonst sieht es zurzeit sehr gut aus. 50.000 Kirschbäume gibt es in etwa in Frauenstein, 65.000 in Ockstadt. Ja, Kirschessigfliege kann noch ein Problem werden diese Saison. Kirschfruchtfliege. Aber gute Blüte, jetzt gute Früchte. Und das kann dann bis Mitte, Ende Juli gehen.
0: Und dann gib uns doch mal eine kleine Preisinformation.
1: Die Preise liegen hier in Frauenstein bei 7,50 Euro. Später im Jahr wird es etwas hochgehen. In Ockstadt und Witzenhausen ist es etwas höher schon, 10 Euro das Kilo. Und kleinen Appell noch, regional kaufen, nicht aus Südafrika. Und keine Kirschen klauen.
0: Ja, klar. Und kein Wasser trinken, wenn man Kirschen gegessen hat. Nein, das gilt nicht mehr. Ich weiß, das haben wir nur früher als kleine Kinder immer gesagt. Andrea Bonhagen, HR, Hessen-Reporterin. Die Kirschen kommen.

Ein Pop-Hit ist ein Pop-Hit ist ein Pop-Hit. Da muss man halt mit oder man lässt es. Starship, we built this city in HR1. Und jetzt Kontrastprogramm. Eric Clapton gießt einen Schmerz, der ihn wohl nie verlassen wird, in einen Song. Der Schmerz ist der Schmerz über den Verlust seines Sohnes. Der Song ist der hier. Tears in Heaven.

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1: 19 Uhr. Iran setzt Verhandlungen mit den USA aus. Opposition hält Halbzeitbilanz der Landesregierung für enttäuschend. Spritpreise im Mai laut ADAC deutlich gesunken. Das Wetter in der Nacht trocken, 14 bis 9 Grad. Morgen erst noch trocken, später Schauer und Gewitter bis 26 Grad. Mein Name ist Andrea Eckstein. Der Iran setzt die Verhandlungen mit den USA über ein Ende des Kriegs in der Golfregion aus. Das berichtet die iranische Nachrichtenagentur Tur Tasnim. Grund seien die Angriffe Israels im Libanon. ARD-Korrespondent Paul Jens.
2: Das Verhandlungsteam stoppe daher den indirekten Austausch von Mitteilungen über Vermittler. Die Waffenruhe im Libanon sei eine Voraussetzung für die Verhandlungen gewesen, heißt es weiter. In den vergangenen Tagen hatte sich der Konflikt zwischen der von dem Iran unterstützten libanesischen Hisbollah-Miliz und Israel zugespitzt. Trotz einer vereinbarten Waffenruhe attackieren sich beide Seiten weiterhin. Heute Morgen hatte Israels Premierminister Netanyahu angekündigt, dass das Militär nun auch die Vororte der libanesischen Hauptstadt Beirut angreifen würde.
1: Kritik an der hessischen Landesregierung einen Monat vor Halbzeit der Legislaturperiode. Die Opposition wirft Schwarz-Rot eine enttäuschende Zwischenbilanz vor. HR-Landesreporter Levi Pfeiffer-Roschütz.
3: Zu viel Inszenierung, zu wenig Leistung, so der Tenor der drei Fraktionen. Die Grünen bemängeln, Schwarz-Rot habe das zentrale Versprechen gebrochen, nämlich den Alltag der Menschen in Hessen zu erleichtern. Ob bei der Kinderbetreuung oder an den Schulen, die Probleme seien eher gewachsen als geschrumpft. Die AfD beklagt eine überlastete Justiz mit zu langen Gerichtsverfahren und die FDP findet etwa, dass das Leerstandsgesetz aus dem Wirtschaftsministerium Vermieter zu stark einschränke.
1: Die Spritpreise sind im Mai deutlich gesunken. Das sagt der ADAC, er hat den ganzen Monat ausgewertet. Aus der Nachrichtenredaktion Christine Schumann.
4: Ein Liter Super E10 hat im bundesweiten Durchschnitt 1,98 Euro gekostet und damit 13 Cent weniger als im April. Für Diesel musste man 1,99 Euro bezahlen. Das sind 27 Cent weniger als im Vormonat. Gründe sind laut ADAC die Rohölpreise, die gesunken sind, und der Tankrabatt, der seit Anfang Mai und noch bis Ende Juni gilt. Laut ADAC wurde die Steuersenkung um rund 17 Cent pro Liter tatsächlich teilweise an die Kunden weitergegeben. Allerdings seien die Spritpreise vorher schon überhöht gewesen.
1: Bundeskanzler Merz hat das Grab des ermordeten Kasseler Regierungspräsidenten Lübcke besucht. Gemeinsam mit dessen Witwe und anderen Angehörigen erinnerte er an den CDU-Politiker. Merz sagte später, die Mordtat müsse weiterhin als Mahnung dienen. Vor allem Kommunalpolitikerinnen und Politiker würden seit Jahren immer wieder bedroht. Das beginne mit der Verrohung der Sprache. Diese unselige Tendenz sei nicht hinnehmbar. Der Mord an Lübcke jährt sich morgen zum 7. Mal. Fußball-Bundesligist Eintracht Frankfurt hat am Mittag seinen neuen Trainer Adi Hütter vorgestellt. Der Österreicher übernimmt die Eintracht zum zweiten Mal und hat einen Vertrag bis 2029 unterschrieben. Aus Frankfurt Matthias Merget.
5: Mit einem Gude begrüßte Hütter die Journalisten und betonte, wie wohl er sich wieder in Frankfurt fühle und dass er sich sehr auf die neue Aufgabe freue. Mit Hütter soll der Erfolg zurückkommen und das will er mit Intensität auf dem Platz und einer guten Balance zwischen Abwehr und Angriff schaffen. Klar ist, bei Hütter stehen Disziplin und klare Aufgabenverteilung ganz oben. Und auch wenn er kein Freund der Spieler sei, wie er sagte, wünscht er sich ein gutes Verhältnis zur Mannschaft.
1: Das waren die Nachrichten.
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6: Vorsicht auf der A643 Mainz-Wiesbaden zwischen Schierstander Kreuz und Wiesbaden-Dotzheim. Personen auf dem rechten Fahrstreifen. Die A3 Frankfurt Richtung Würzburg zwischen Frankfurt Süd und Offenbacher Kreuz. 4 Kilometer stockender Verkehr. A5 Frankfurt Richtung Kassel zwischen Nordwestkreuz Frankfurt und Bad Homburger Kreuz. 6 Kilometer Stau nach einem LKW-Unfall. Sind nur die beiden linken Fahrstreifen frei. Hier ist ein LKW durch die Leitplanke gebrochen und umgekippt. Die A60 Rüsselsheim Richtung Mainz zwischen Rüsselsheimer Dreieck und Rüsselsheim Mitte. 2 Kilometer Stau nach einem Unfall auf den beiden rechten Fahrstreifen. Und ein Hinweis für die Landkreise Offenbach und Darmstadt-Dieburg. Die Polizei bittet darum, in den Bereichen Egelsbach, Erzhausen und Wixhausen keine Anhalter mitzunehmen.
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6: Genau, über Namen macht man ja keine Witze, auch nicht über die von Orten. Also schnell weiter, Sonne und Wolken im Wechsel. Heute Nachmittag und heute Abend noch, bevor die Sonne untergeht, 21 bis 26 Grad. Heute Nacht die Abkühlung dann auf 14 bis 9 Grad. Und morgen, der Dienstag, die erste Tageshälfte bleibt weiter trocken. In der zweiten kommt es zu Schauern und Gewittern und die können auch heftig werden. Temperaturen morgen Willingen 20 Grad, Laubach 22, Modautal 24 Grad. Am Mittwoch wird es dann wieder ruhiger, was das Wetter betrifft, geht aber noch ein paar Grad runter mit den Temperaturen.
0: Matthias Münch.
6: Und da kommen die doppelten Phils, Phil Collins und Phil Bailey. Easy Love.

So, da ist natürlich Wumms dahinter. AC/DC, Thunderstruck. Jetzt ein bisschen feinere Klinge, okay? Die großartige Annie Lennox von den Eurythmics. Thorn in my side and I

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2: Ich liebe diesen Moment früh am Morgen. Diesen Moment, wenn die Stadt noch schläft. Ich stehe auf, koche mir einen Kaffee und für einen Augenblick ist noch alles still. Kein Telefon klingelt, keine Nachrichten ploppen auf dem Handy auf. Draußen ist die Luft noch kühl und die Sonne taucht langsam auf hinter den Häusern. Auf der Straße ist noch kaum jemand unterwegs. Und dann wacht sie langsam auf, die Stadt. Erst piepst irgendwo ein einzelner Vogel, dann antworten andere. Nach und nach wird daraus ein ganzes Konzert. Vereinzelt brummt ein Auto durch die Straßen, eine Straßenbahn rappelt vorbei. Irgendwo wird ein Rollladen hochgezogen. Die ersten Menschen treten aus den Häusern, brechen auf in einen neuen Tag. Ich mag diesen Moment, weil am Morgen noch vieles offen ist. Ich selbst lege mich oft schnell fest, schaue auf das, was gestern war, auf alles, was nicht gelungen ist oder was ich noch schaffen muss. Aber morgens, wenn die Stadt langsam wach wird, fühlt sich für einen Augenblick noch nichts endgültig an. Der Tag hat noch nicht gezeigt, was er bringen wird. Er liegt noch vor mir, neu und offen, als wäre mit einem Mal wieder alles möglich. Gottes Barmherzigkeit ist jeden Morgen neu. Diese Zusage kommt mir oft morgens in den Sinn. Und vermutlich berührt mich deshalb dieser Morgenmoment so sehr. Das heißt nicht, dass jeder Morgen leicht ist oder dass alles, was gestern schwer war, plötzlich verschwunden ist. Aber es heißt für mich, ich bin nicht festgelegt auf gestern, nicht auf meine Fehler, nicht auf das, was andere von mir erwarten oder ich mir selbst heute nicht zutraue. Gott fängt jeden Tag neu mit mir an. Und so ist auch für mich jeder Morgen ein kleiner Neuanfang. Auch wenn ich morgens oft noch müde bin, bin ich dankbar für diesen Moment. Er erinnert mich daran, nicht alles ist schon entschieden. Neues kann wachsen, jeden Morgen wieder.
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Gerade erreicht uns folgende Verkehrsmeldung. Vorsicht auf der A7 Fulda Richtung Kassel. In der Auffahrt Niederaula sind Personen auf der Fahrbahn. Da also gut aufpassen. Jetzt gibt's die Bengals in HR1. Walk like an Egyptian.

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4: Vorsicht auf der A7, Fulda Richtung Kassel, in der Auffahrt Niederaula, Personen auf der Fahrbahn. Und die A5, Frankfurt Richtung Kassel, zwischen Nordwestkreuz Frankfurt und Bad Homburger Kreuz. 6 Kilometer Stau nach einem LKW-Unfall sind nur die beiden.

0: Fahrstreifen frei. Da ist ein LKW durch die Leitplanke gebrochen und umgekippt. Für die Bergung steht allerdings bereits ein Kran an der Unfallstelle.
1: Das Wetter für Hessen.
0: Heute Nacht gehen die Temperaturen zurück auf 14 bis 9 Grad. Morgen ist dann die erste Tageshälfte weiter trocken. Aber packen Sie sich lieber was Wasserfestes ein. In der zweiten Tageshälfte kommt es nämlich zu Schauern und eventuell auch zu Gewittern, die dann heftig ausfallen können. Und die Temperaturen morgen: Bad Soden-Allendorf 23 Grad, Lauterbach 22, Egelsbach 25 Grad. Hallo zusammen, wir sind hr1. Schön, dass Sie Ihren Abend mit uns begehen. Ich habe jetzt hier ein bisschen Freddy Magic für Sie.

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0: heute mit Dörte Tem. Direkt nach den 20 Uhr Nachrichten geht's los und wir machen eine Rolle rückwärts, ne?
1: Was macht das einen Spaß, sich in die 80s zurückzubeamen? Die Mode war schrill, die Musik war bunt und die 80s waren vor allem eins: elektrisch. Heute hören wir die 80er elektronisch aufpoliert mit Tracks wie diesen. Und dann überraschend was völlig anderes. Close My Eyes Forever von Lita Ford und dem Fürsten der Finsternis persönlich Ozzy Osbourne. Hard Rock. Düster und doch überraschend weich. Die Geschichte hinter diesem Song, die klingt fast zu verrückt, um wahr zu sein. Wir erzählen sie euch. Und natürlich eure Musikwünsche. Schaltet ein. Bis später.
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0: Wäre wohl noch schöner. Die 20 Minuten können wir auch noch zusammen durchstehen. Ne? Hier auch einer aus den 80ern. Michael Jackson, die Dirty Diana.

Die Hooters jetzt in HR1. Warum heißen die eigentlich so? Weil Hooter, das war der Spitzname für ein Instrument, für diese Melodika, dieses kleine Blasinstrument mit Tastatur, das die Hooters immer gerne in ihren Songs verwendet haben. Hier ist All You Zombies.

Dieser Song wird Ihnen in der nächsten Stunde nicht begegnen, auch der nächste nicht, weil ja dann die 80er angesagt sind. Direkt nach den 8 Uhr Nachrichten geht's los. Ich bin Matthias Mönch. Freue mich, wenn wir uns morgen Nachmittag wieder hören.

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1: Um 20 Uhr mit Andrea Eckstein. Bekommen Studierende ab dem nächsten Wintersemester mehr BAföG? Zwar haben Union und SPD eine BAföG-Reform vereinbart und die soll auch kommen, ob aber auch eine Erhöhung enthalten ist, ist unklar. Kanzler Merz will sich wegen der angespannten Haushaltslage offenbar noch nicht festlegen. Regierungssprecher Cornelius sagt, der Plan stehe unter Finanzierungsvorbehalt, wie alles im Koalitionsvertrag. Die SPD pocht aber darauf, dass BAföG-Empfänger wie vereinbart mehr Geld bekommen. Die Finanzierung stehe bereits. Der Iran setzt die Verhandlungen mit den USA über ein Ende des Kriegs in der Golfregion aus. Das berichtet die iranische Nachrichtenagentur Tasnim. Grund seien die Angriffe Israels im Libanon. ARD-Korrespondent Paul Jens.
2: Die Waffenruhe im Libanon sei eine Voraussetzung für die Verhandlungen gewesen, heißt es weiter. In den vergangenen Tagen hatte sich der Konflikt zwischen der von dem Iran unterstützten libanesischen Hisbollah-Miliz und Israel zugespitzt. Trotz einer vereinbarten Waffenruhe attackieren sich beide Seiten weiterhin. Heute Morgen hatte Israels Premierminister Netanyahu angekündigt, dass das Militär nun auch die Vororte der libanesischen Hauptstadt Beirut angreifen würde.
1: CDU und SPD regieren in Hessen seit knapp 2,5 Jahren. Morgen wollen sie ihre Zwischenbilanz vorlegen. Die Opposition hat das heute schon getan, erwartungsgemäß mit viel Kritik. Die Grünen sprachen von mauen Ergebnissen und drastischen Kürzungen bei der Bildung. Die AfD bemängelte zu lange Gerichtsprozesse. Von der FDP hieß es, beim Wohnungsbau gehe es nicht voran. Im südhessischen Bensheim ist ein Fahrradfahrer bei einem Unfall ums Leben gekommen. Wie die Polizei mitteilte, stieß der 77-Jährige am Mittag an einer Kreuzung mit einem Postauto zusammen. Der Mann wurde demnach so schwer verletzt, dass er später im Krankenhaus starb. Wenn Lehrer gut gelaunt sind, lernen die Schüler auch besser. Das belegt jetzt eine Studie, in der Daten aus dem Mathematikunterricht in vielen Ländern verglichen wurden. Aus der ARD-Wissenschaftsredaktion Anja Braun.
3: Die Auswertung zeigt, empfinden die Lehrkräfte Freude, dann gelingt der Matheunterricht besser. Das Interesse der Lernenden steigt und sie fühlen mehr Selbstvertrauen. Als Schlüssel für besseren Unterricht sieht das Team deshalb die Stärkung der psychologischen Ressourcen von Lehrkräften. Sie fordern, wer Unterricht verbessern will, sollte nicht nur an Lehrplänen und Strukturen, sondern auch an der positiven Stimmung von Lehrkräften arbeiten, damit die auch gute Laune und Lernerfolg in die Klassenzimmer bringen können.
1: Das waren die Nachrichten. Das Wetter. In der Nacht trocken, es kühlt ab auf 14 bis 9 Grad. Morgen Vormittag Sonne, Wolken und trocken. Später wolkiger und immer öfter Schauer und Gewitter, auch mit Starkregen, Hagel und Sturmböen. Höchstwerte 20 bis 26 Grad. Die weiteren Aussichten. Am Mittwoch Sonne, Wolken, meist trocken bis 22 Grad. Am Donnerstag öfter auch mal nass und windig bis 22 Grad. Die Zeit 20.03 Uhr.
4: Eine Meldung von den Straßen A5 Frankfurt Richtung Kassel zwischen Nordwestkreuz Frankfurt und Bad Homburger Kreuz. Hier ist ein Lastwagen umgestürzt, die rechte Spur ist blockiert. 5 Kilometer Stau, dort dauert es eine Dreiviertelstunde länger. Allen unterwegs, sichere, gute Fahrt.
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4: Mit Dörte Teppen, hallo. Wir laufen jetzt los. Ein Jojo in der Hand, Schulterpolster im neonfarbenen Jackett, in der Hosentasche ein Mixtape und ab in die wundervollen 80er. Und wenn wir angekommen sind, haben wir mindestens halb so viele 80s Hits gespielt, nur 80er. Und eure Musikwünsche aus diesem wundervollen Jahrzehnt. 06 131 92 93 94 95. Grüße gehen raus und eure Musikwünsche gehen bitte rein.
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0: This Old House, Shaken Stevens, die 80s. Jetzt tauchen wir tief ein in die Ära. Tears for Fears, das englische Synth-Pop-Duo, die beiden Sänger Roland Ozabel und Kurt Smith. Die haben sich in ihrer Jugend als Teenies kennengelernt.
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0: Also machen wir mal einen kurzen Ausflug in die tiefgründige Welt von Tears for Fears. Ihr nächster Song ist ein echtes Meisterwerk. Nicht nur musikalisch, auch thematisch. Woman in Chains ist gerade noch ein 80er von 89. Der Song erzählt die Geschichte einer Frau, die in einer toxischen Beziehung gefangen ist mit einem Mann, der sie dominiert und unterdrückt. Und Sänger Roland Ozabel sagt, es geht hier um mehr als das. Er hat sich damals mit feministischer Literatur beschäftigt und dabei entdeckt, dass es auf der Erde auch Gesellschaften gibt, in denen Frauen im Zentrum stehen. Und siehe da, weniger Gewalt, weniger Gier, mehr Harmonie. Klingt nach einer besseren Welt, oder? Und Ozabel geht noch tiefer. Er spricht nicht nur über die Unterdrückung von Frauen, sondern auch über die feminine Seite, die in allen steckt. Zitat: Ich singe auch über den unterdrückten weiblichen Teil in mir. Ich singe auch über meine Mutter. Am Ende, wenn ich singe, befreie sie, meine ich auch, befreie mich. Und es ist ein Meisterwerk. Die großartige Aletta Adams singt mit.

0: Woman in Chains. Bis heute ein absoluter Tears for Fears Klassiker. Lief sogar in einem sehr heiß diskutierten Film als Soundtrack, Boxing Helena. Falls ihr den Film nicht kennt, es geht um eine Frau, die von einem Mann entführt wird, der, nun ja, ihre Arme und Beine entfernt. Ziemlich krasses Zeug. Am Schlagzeug sitzt übrigens kein geringerer als Phil Collins. Hier, das ist sein Part. Phil Collins an den Drums. Ein Hit vom Album The Seeds of Love, auch als Meilenstein, Podcast in der ARD Sounds App.
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Hallo, hier ist Peter aus Wertheim. Für die 80er wünsche ich mir die Crackers, die kommen aus Wiesbaden, und zwar das Lied Phone House. Würde mich freuen.

0: Und der Himmel über dem 80er Club hängt voller Gitarren. AC/DC. Who made who? Eine Meldung von der A5 Frankfurt Richtung Kassel zwischen Nordwestkreuz Frankfurt und Bad Homburger Kreuz. Lastwagen umgestürzt, rechte Spur gesperrt, 3 Kilometer Stau. Dort hier eine Viertelstunde länger. Gute sichere Fahrt.
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0: Mit Dörte Teppen und mit den besten 80ern. Ich bin hier von 6 to Midnight und sie arbeitet von 9 to 5. Die amerikanische Country-Sängerin, Gitarristin, Komponistin und Schauspielerin Dolly Parton.

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1: Lost 80s. Manche Songs verströmen eine total schöne, aber irgendwie auch seltsame Stimmung. So wie der gerade.
2: Ich habe eine komplizierte Beziehung zu Wonderful Life. Auf der einen Seite ist der Song wie eines meiner Kinder, das jetzt um die Welt reist und mir immer wieder Geld schickt. Dafür bin ich dankbar. Andererseits frustrierend, wie mich dieses Lied dominiert. Aber wahrscheinlich wird dieser Song auch in 40 Jahren noch da sein, weil er einfach etwas Besonderes mit den Menschen anstellt. Ich kannte mal einen japanischen Sushi-Koch in London, der hatte sich eine Kassette aufgenommen, da war nur Wonderful Life drauf. Immer wieder. 45 Minuten lang.
3: Wonderful Life for 45 minutes.
1: Der Song ist zu einer Zeit entstanden, als Black, alias Sänger Colin Wernkamp, gerade eine sehr auffühlende und langwierige Scheidung hinter sich hatte. Und danach fühlte er eine Art Riesenbefreiung. Und deshalb hat seine Ex-Frau ihn auf Umwegen zu diesem Mega-Hit inspiriert. Wonderful Life, wundervolles Leben. Und dass das einer 45 Minuten am Stück hört, immer wieder, großartig. Die Botschaft, die Colin Wernkamp nach seinem großen Hit in die Welt sendet, die ist auch schön. I'm not afraid. Ich habe keine Angst. Schade nur, dass der Song nicht an den Erfolg von Wonderful Life anknüpfen konnte. Das ist eine verloren gegangene Perle der 80er in Lost 80s.

0: Stuttgart.
1: Ja, gefällt dir der Song, ne?
0: Sag's ruhig.
1: Ich sag's ruhig. Es erinnert mich an so Werbung aus den 80ern. Ich weiß auch nicht,
0: leicht
1: warum.
0: Und luftig. Concrete and Clay, Hong Kong Syndicate.
2: Wir sind im Musikclub 80er und jetzt, liebe 80s-Fans, spielen wir die 80er-Hits so, dass ihr sie auch versteht. Dafür ist sie jetzt da, Ingrid Hansen aus unserem Musikclub 80er-Team. Ingrid, diesmal geht's um diesen Song hier.

0: Only Human von Billy Joel, rausgekommen im Juni 85. Welche Story steckt dahinter?
1: Ja, da steckt eine ziemlich krasse Geschichte dahinter, auch wenn es sich sehr fröhlich anhört. Aber eigentlich steckt da ein Selbstmordversuch von Billy Joel Anfang der 70er Jahre dahinter. Damals ging es ihm echt ziemlich schlecht. Der hat versucht, mit Möbelpolitur sich das Leben zu nehmen, also indem er das getrunken hat.
0: Möbelpolitur, das klingt ja furchtbar.
1: Ja, also die Idee muss man erstmal haben. Zum Glück hat er es überlebt. Hm. Diese Zeit hat er aber auch in dem Song Tomorrow is Today verarbeitet. Also in dem Lied wollte er anderen Mut machen, die Ähnliches durchleben mit Depressionen, mit Selbstmordgedanken.
0: Und was hat das jetzt alles mit You're Only Humans zu tun?
1: Ja, man muss so ein bisschen hintenrum. Also ganz einfach, Mitte der 80er wurde Billy Joel mal gefragt, ob er nicht einen Song schreiben könnte für Jugendliche, die eben genau diese Probleme haben, Depressionen, die mit ihrem Leben hadern. Und den Song Tomorrow is Today von damals, den fand er dann nicht mehr wirklich geeignet. Der war so ein bisschen deprimäßig.
0: Düster?
1: Ja, genau. Zitat, Billy Joel meinte, das könnte jungen Leuten vielleicht die falsche Botschaft senden. So, und daraufhin hat er dann komplett alles umgeschrieben, hat da einen fröhlichen Beat drunter gelegt, hat eine optimistische Botschaft in seinem neuen Song verpackt. Du bist nur ein Mensch, also you're only human. Und verzeih dir selbst und gib niemals auf.
0: Ja. Yeah. Und Billy Joel hat dann auch alle Erlöse aus dem Lied, glaube ich, gespendet, oder?
1: Genau, so sieht's aus. Alles, was dieser Song an Einnahmen reingebracht hat, ging an eine nationale Organisation, die sich halt für Jugendliche eingesetzt hat, die mit Selbstmord Gedanken zu tun hatten.
0: Also zur Suizidprävention.
1: Genau.
0: Passt perfekt. Das macht den Song wirklich besonders. Danke, Ingrid. Und ihr denkt bitte dran, wenn es mal nicht so läuft, ihr bekommt immer eure zweite Chance, euren Second Wind. Hier ist für euch Billy Joel. You're only human, Second Wind.

0: Die Jungs aus Bietigheim-Bissingen. Pur. Drachen sollen fliegen. Fliegt mit. Im 80er Club gleich Flashback-Quiz von uns, ein Serien-Soundtrack. Von euch der Tipp, welche 80er Fernsehserie ist das bitte?
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2: Um 21 Uhr mit Andrea Eckstein. Bekommen Studierende ab dem nächsten Wintersemester mehr BAföG? Zwar haben Union und SPD eine BAföG-Reform vereinbart und die soll auch kommen, ob aber auch eine Erhöhung enthalten ist, ist unklar. Kanzler Merz will sich wegen der angespannten Haushaltslage offenbar noch nicht festlegen. Regierungssprecher Cornelius sagt, der Plan stehe unter Finanzierungsvorbehalt, wie alles im Koalitionsvertrag. Die SPD pocht aber darauf, dass BAföG-Empfänger wie vereinbart mehr Geld bekommen. Die Finanzierung stehe bereits. Das Bundesfinanzministerium hat einen Bericht zu den Ausgaben aus dem schuldenfinanzierten Sondervermögen veröffentlicht. Demnach sind letztes Jahr 24 Milliarden Euro ausgegeben worden. Geplant waren gut 37 Milliarden. Aus der Opposition kommt Kritik. ARD-Berlin-Korrespondent Benjamin Großkopf.
3: Investitionsstau statt Investitionspaket, kritisiert die Linke. Geld kommt nicht da an, wo es ankommen sollte, bemängeln die Grünen. Auch die Bundesregierung fordert heute mehr Tempo, vor allem in Bereichen, die laut dem Bericht noch etwas zurückhängen, sowohl bei den Investitionen als auch in der Frage, wie die eigentlich wirken. Verkehr ist ein Beispiel, die Energieinfrastruktur ein anderes. Bei Forschung und Entwicklung ist so gut wie gar nichts passiert bisher.
2: Dass der Deutsche Fußballbund offenbar vom Finanzamt Frankfurt zu dem in Bad Homburg wechseln kann, sorgt für Irritationen bei der Opposition im Hessischen Landtag. Die Süddeutsche Zeitung hatte über den Wechsel berichtet und einen Streit zwischen dem DFB und der Frankfurter Behörde als Hintergrund genannt. FDP und Grüne fordern nun Aufklärung von der Landesregierung, ob sich der DFB sein Finanzamt aussuchen dürfe. Laut Abgeordnetenordnung richte sich die Zuständigkeit nach dem Geschäftssitz, und der sei beim DFB nun mal in Frankfurt. Im südhessischen Bensheim ist ein Fahrradfahrer bei einem Unfall ums Leben gekommen. Wie die Polizei mitteilte, stieß der 77-Jährige am Mittag an einer Kreuzung mit einem Postauto zusammen. Der Mann wurde demnach so schwer verletzt, dass er später im Krankenhaus starb. Adi Hütter ist zurück bei Eintracht Frankfurt. Der Bundesligist hat seinen neuen Trainer heute offiziell vorgestellt. Hütter hat gesagt, er freue sich sehr, wieder bei der Eintracht zu sein. Und der Verein müsse den Anspruch haben, in der Bundesliga um die internationalen Plätze zu spielen. Das waren die Nachrichten. Das Wetter. In der Nacht trocken, es kühlt ab auf 14 bis 9 Grad, morgen Vormittag Sonne, Wolken und trocken, später wolkiger und immer öfter Schauer und Gewitter, auch mit Starkregen, Hagel und Sturmböen, Höchstwerte 20 bis 26 Grad. Die weiteren Aussichten: Am Mittwoch Sonne, Wolken, meist trocken bis 22 Grad, am Donnerstag öfter auch mal nass, windig mit dichten Wolken, aber auch mal Sonne bis 22 Grad. Die Zeit 21.03 Uhr.
0: Eine Meldung haben wir von der A5 Frankfurt Richtung Kassel zwischen Nordwestkreuz Frankfurt und Bad Homburger Kreuz. Ein umgestürzter LKW. Die rechte Spur ist gesperrt. 2 Kilometer staute sich, dauert hier eine Viertelstunde länger. Wo immer ihr unterwegs seid, kommt gut und sicher an euer Ziel.
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0: Mit Dörte Teppen. Hi und hallo. Und es geht ab hier. 80er Fernsehserie gesucht. Gleich in unserem Quiz fahnden wir nach einer besonders kultigen Fernsehserie. Und von euch wollen wir bitte die Antwort. Welche Fernsehserie der 80er war das? Und jetzt hier Tina Turner. Better be good to me.
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0: Loverboy im Billy Ocean. Und jetzt seid ihr dran.
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0: Jetzt mitmachen, die Hotline direkt zu mir. 06 131 92 93 94 95. Quizfrage, Flashback. Erkennt ihr diese 80er Fernsehserie? Na, klingelt's schon? Also ich meine nicht das Telefon, ich meine bei euch. Welche 80er-Serie ist das in unserem Flashback? Jetzt durchklingeln. 06131 92 93 94 95. Ich sehe gerade, die Ersten wissen es schon. Anruf, schnelle Nachricht zu uns ins Studio. Ich freue mich. Und ich bin sehr gespannt, was für euch an dieser 80er-Fernsehserie so cool war.
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0: Die beiden Schwestern waren ganz groß in den 80ern. Mel und Kim, Respectable.
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0: Wir spielen Flashback. Erkennt ihr diese 80er Fernsehserie? Und jetzt habe ich Volker Seifert dran aus Bietigheim. Hi Volker, grüß dich.
3: Hi Dörte, grüß dich. Hi.
0: So, wir hängen quasi an deinen Lippen. Was ist das für eine Kultserie?
3: Ja, Kultserie ist gut. Ich bin damit aufgewachsen. Das heißt, als ich klein war, lief die eben bereits schon in den 70ern, ging die, glaube ich, an.
0: Richtig.
3: Und ging in die 80er Jahre eben rein mit wechselnden Schauspielern. Dann irgendwie später noch Ilja Richter, glaube ich. Aber die Grundszene war eben immer Günter Pfitzmann, Brigitte Mira und Brigitte Krotum. Gabriele Schramm hieß sie, glaube ich, noch. Ja, und als Kind habe ich das immer bei Oma am Fernsehen gesehen, ne? Komm, vorabends.
0: Einmal Fame und Ruhm für dich, genau. Drei Damen vom Grill. Ging in den 70ern los, lief sogar bis in die 90er. Und weißt du noch, was hatten die in Berlin betrieben? Einen was?
3: Ja, einen Wurststand, Wurstbude. Ja?
0: Genau. Ich habe hier eine kleine Szene vorbereitet für dich, eine Extrawurst.
4: Was haben Sie denn da? Gut erhaltener Imbisswagen preiswert zu verkaufen. Imbisswagen?
5: Wollen Sie einen haben?
4: Was kostet denn so ein Ding?
5: Oh, 4.000.
6: Ach, 4.000? Oh. Sie haben wohl einen Vogel, Mann.
5: Das ist noch halb geschenkt.
0: So typisch Berliner Schnauze, ne?
3: Ja, ja schon.
0: Damit sind wir alle groß geworden. Dit ist Berlin, hier ist es nie langweilig. Das ist so ein Spruch aus der Serie. Oder hier ist mein persönlicher Favorit, Volker. Was für eine Wurst, was für eine Welt. Große Unterhaltung und das nur in kleinen Episoden. Nach 25 Minuten war immer Schluss.
3: Die waren sehr kurz, ja, richtig. Ja.
0: Kerstin aus Oberstotzingen war eben auch dabei und hat gesagt, super war ja dieser Vorspann, immer ein Cartoon. Und dann haben wir auch gehört von einer Anruferin oder Anrufer, das läuft noch immer im Dritten im NDR. Als Ingrid das gehört hat aus dem ARD Musikclub-Team, hat sie gesagt, das muss ich sofort googeln, will ich gucken.
3: Ja, würde ich dann auch mal wieder reinschauen.
0: Ja, gern. Ist ein Tipp für dich. Komm, hier, dein Musikwunsch, jetzt, sag an.
3: Ja, dann, ich musste ein bisschen nachdenken, aber weil 80er Jahre, da gibt es viele bei mir. Ich würde sagen, Spandau Ballet Gold.
0: Geht klar. Schön, dass du dabei warst.
3: Ja, freue mich auch. Danke, schönen Abend euch. Ciao.
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0: Das waren die 80er emotional. Die sanfte, nachdenkliche Seite des 80s Rock mit Queen und ihrer Akustikballade Is This the World We Created? Entstanden 84, Freddie Mercury und Brian May schrieben ihn angeblich in nur einer einzigen Nacht, inspiriert von der globalen Armut und sozialen Ungerechtigkeit, die sie damals tief bewegt hat. Is This the World We Created? Wurde zu einem zentralen Moment bei Queens legendärem Live-Aid-Auftritt 85. Und das war der perfekte Abschluss ihres Sets. Und ein Appell an die Menschheit: Macht die Welt zu einem besseren Ort. Jetzt ist es 9:30. Am Montagabend gibt aktuell keine Meldungen für euch unterwegs. Sichere, gute Fahrt, kommt gut an.
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0: Mit Dörte Teppen. In den 80ern war alles ein bisschen anders. Auch bei den Spielzeugen. Heute Klicks und Swipes. Damals Geschicklichkeit und Geduld. Und da kommt das Jojo ins Spiel. It's not just a toy, it's an art. Das war so ein Werbeslogan in den 80s. Das ist nicht nur ein Spielzeug, es ist eine Kunst. Ja, das Jojo war echt ein Ding in den 80ern. Und wer Tricks wie Walk the Dog oder Around the World drauf hatte, war sehr cool und sehr angesagt. Dazu gleich mehr.
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0: Ihr seid die Besten. Vor allem, wenn ihr eure Gefühle und Erinnerungen an die 80s mit uns teilt. Oh, vielen lieben Dank für Live in Another Town. Habe ich erstmals Mitte der 80er in Irland gehört. Viele Grüße von der Mosel. Arnold. Danke, Arnold.
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0: Es gibt so Dinge, die einfach Kult geworden sind. Nicht, weil sie cool aussahen, sondern weil sie echt Skills von uns verlangt haben. Klar, der Zauberwürfel ist da so ein Spielzeugklassiker. Und wer in den 80ern richtig, richtig, richtig cool sein wollte, der hatte ein Jojo in der Hand. Jochen Stöckle aus dem Musikclub-Team war damals schon der King im Tricksen.
3: Vom Spielzeug zum Sportgerät. Das war die Erfolgsgeschichte des Jojos. Es gab sie in den 80er-Trendfarben. Neon-Orange, Neon-Grün und in allen anderen Neons. Es gab sie in Reifenoptik. Natürlich mit aufgedruckten Alufelgen. Und allen gemeinsam war, dass man sie im Sportartikelgeschäft gekauft hat. Für uns waren Jojos auch Sportgeräte. Wir haben stundenlang im Jugendzimmer Tricks geübt und dann am nächsten Tag in der Schule vorgeführt. Salto über die Hand, Riesenfelge, Schaukel. Für die besten Tricks musste das Jojo natürlich am Ende der Schnur durchdrehen. Die Schnur durfte sich nur dann wieder aufrollen, wenn der Spieler es wollte. Und wer es von Hand gemacht hat, also einfach wieder ums Jojo drum gewickelt, der konnte gar nichts. Dafür gab es natürlich auch einen coolen Trick, wie man die Schnur ganz schnell aufgerollt kriegt. Einige von uns hatten sich eine richtige Kür ausgedacht. Hätten wir damals schon Bluetooth-Boxen gehabt, sie hätten wahrscheinlich auch noch Musik zu ihrer Kür eingespielt. Das Jojo. In den 80ern war das echt ein Ding.
0: Ja, und erinnert ihr euch noch? Zur Dynamik dieses Dings passt auf jeden Fall You Spin Me Round Like a Record von Dead or Alive von 85. Guckt euch mal wieder das Video dazu an, in dem zwar kein Jojo direkt vorkommt, aber diese fliegende silberne Disco-Kugel dreht sich so albern, schwungvoll um sich selbst. Alles ist in Bewegung, wie beim, genau, Jojo. You Spin Me Round Like a Record, Dead or Alive.

0: cooler Song von der US-Band Steely Dan aus Los Angeles aus dem Jahr 1980, Hey 19. Der Song erzählt von einer Beziehung zwischen einem älteren Mann und einer 19-Jährigen, die weder Aretha Franklin noch ihre Musik kennt. Und ironischerweise wurde Aretha Franklin in den 80ern wieder populär. Vermutlich hätte die 19-Jährige später doch gewusst, wer das ist.
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0: Und es geht weiter mit einer tollen 80er-Perle.

0: Renato Tozzi und Raff 87 waren sie damit, Achtung, für Italien beim Eurovision Song Contest. Und ziemlich erfolgreich. Ingrid Hansen aus dem Musikclub 80er, auf welchem Platz sind sie damit gelandet?
1: Die wurden tatsächlich Dritter. Also das ist der Knaller. Die waren damals in Brüssel für Italien an den Start gegangen, ja, und wurden Dritter. Und das war eh dieser Eurovision Song Contest. Ich kann mich echt noch dran erinnern.
0: Ja, ihr müsst Ingrids glänzende Augen sehen. Sie hat mir gerade gesagt, sie hat in den 80ern jeden Eurovision Song Contest geguckt.
1: Ja, komischerweise heute gar nicht mehr.
0: Hieß aber noch damals Grand Prix Eurovision de la Chanson.
1: Aber oui.
0: Und Deutschland?
1: Ja, und Deutschland war bei diesem Eurovision Song Contest Zweiter. Mit diesem Lied hier.
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1: Oh, wie schlimm. Also ich fand es nicht so toll, aber die Leute schon. Ja.
0: Lass die Sonne in dein Herz.
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1: Gute Laune. Yeah.
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1: Die Gruppe Wind, die war vor 2 Jahre vorher schon mal Zweiter geworden. Mhm. Also total krass. Aber am besten war natürlich die Nummer 1. Johnny Logan. Johnny Logan. Ja. Mit Hold Me Now.
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0: okay, der gibt alles.
1: Hey, ganz ehrlich.
0: 87,
1: der Gewinner
0: kam aus Irland.
1: Er kam aus Irland. Ich erinnere mich, dieser Schmachtauftritt, das war unfassbar.
0: Du bist danach nach Irland.
1: Nein. Aber ich meine, es war für ihn ein unglaubliches Comeback. Der hatte ja 80 schon gewonnen, ist dann wieder angetreten und wird gleich Erster. Also es war schon krass.
0: Ist eine tolle Ballade.
1: Ja.
0: Aber wir hören jetzt, sag
1: jetzt
0: an.
1: Jetzt hören wir natürlich den Drittplatzierten. Logischerweise. Jetzt aber laut drehen.
0: Gente di mare.
1: Sì, sì.

0: Nena Leuchtturm, ARD Musikclub, 80er mit Dörte Tebben.
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2: Um 22 Uhr mit Andrea Eckstein. Die Europäische Union macht den Weg frei für Abschiebezentren in Drittstaaten. So sollen mehr Abschiebungen möglich werden. Unterhändler des Europaparlaments und der Mitgliedsländer haben sich darauf vorläufig geeinigt. Ein endgültiger Beschluss gilt als Formsache. Aus der Nachrichtenredaktion Michael Nenzer.
3: In die Rückkehrzentren außerhalb der EU sollen abgelehnte Asylbewerber kommen, die nicht in ihre Herkunftsländer zurückgebracht werden können. Das ist der Fall etwa dann, wenn das Heimatland sich weigert, sie zurückzunehmen oder zum Beispiel die Bundesregierung keine diplomatischen Beziehungen zu dem betroffenen Staat pflegt. Wo die Zentren entstehen sollen, ist noch unklar. Unbegleitete Minderjährige sollen den Plänen nach nicht abgeschoben werden, Familien mit Kindern hingegen schon.
2: Bekommen Studierende ab dem nächsten Wintersemester mehr BAföG? Zwar soll die vereinbarte BAföG-Reform kommen, ob darin eine Erhöhung enthalten ist, ist aber unklar. Kanzler Merz will sich wegen der angespannten Haushaltslage offenbar noch nicht festlegen. Sein Sprecher sagte, der Plan stehe unter Finanzierungsvorbehalt, wie alles im Koalitionsvertrag. Die SPD pocht aber darauf, dass BAföG-Empfänger wie vereinbart mehr Geld bekommen. Kritik an der hessischen Landesregierung einen Monat vor Halbzeit der Legislaturperiode. Die Opposition wirft Schwarz-Rot eine enttäuschende Zwischenbilanz vor. HR-Landesreporter Levi Pfeiffer-Roschütz.
4: Zu viel Inszenierung, zu wenig Leistung, so der Tenor der drei Fraktionen. Die Grünen bemängeln, Schwarz-Rot habe das zentrale Versprechen gebrochen, nämlich den Alltag der Menschen in Hessen zu erleichtern. Ob bei der Kinderbetreuung oder an den Schulen, die Probleme seien eher gewachsen als geschrumpft. Die AfD beklagt eine überlastete Justiz mit zu langen Gerichtsverfahren und die FDP findet etwa, dass das Leerstandsgesetz aus dem Wirtschaftsministerium Vermieter zu stark einschränke.
2: Im Libanon droht die Lage wieder zu eskalieren. Sowohl Israel als auch der Iran haben die Menschen in den Vororten der libanesischen Hauptstadt Beirut aufgerufen, sich in Sicherheit zu bringen. Grund ist, dass das israelische Militär mit neuen Angriffen droht, falls der Beschuss durch die Hisbollah nicht aufhört. Adi Hütter ist zurück bei Eintracht Frankfurt. Der Bundesligist hat seinen neuen Trainer heute offiziell vorgestellt. Hütter hat gesagt, er freue sich sehr, wieder bei der Eintracht zu sein. Und der Verein müsse den Anspruch haben, in der Bundesliga um die internationalen Plätze zu spielen. Das waren die Nachrichten. Das Wetter. In der Nacht trocken, es kühlt ab auf 14 bis 9 Grad. Morgen Vormittag Sonne, Wolken und trocken, später wolkiger und immer öfter Schauer und Gewitter. Auch mit Starkregen, Hagel und Sturmböen. Höchstwerte 20 bis 26 Grad. Die weiteren Aussichten. Am Mittwoch Sonne, Wolken, meist trocken bis 22 Grad. Und am Donnerstag öfter auch mal nass, windig bis 22 Grad. Die Zeit 22.03 Uhr.
0: Einiges los auf den Straßen. Achtung in beiden Richtungen auf der A31 Leeremden zwischen Veenhusen und Neermoor werden Gegenstände auf die Autobahn geworfen. Das ist ganz wichtig für unsere Hörerinnen und Hörer von Bremen 1. Ich wiederhole das nochmal. Achtung in beiden Richtungen auf der A31 Leeremden zwischen Veenhusen und Neermoor werden Gegenstände auf die Autobahn geworfen. Dann die A1 Osnabrück Richtung Bremen. Die ist zwischen Ahlhorner Heide und Wildeshausen West. Bis Mittwoch jeweils zwischen 7 und 6 Uhr früh gesperrt. Die A5 ist dabei, Frankfurt Richtung Kassel. Zwischen Grünberg und Homberg wird die Fahrbahn erneuert. 3 Kilometer Stau. Dann die A27 Bremen Richtung Hannover. Die Anschlussstellen Achim Nord und Achim Ost werden jeweils nacheinander bis Mittwoch zwischen 9 und 3 Uhr nachmittags gesperrt. Die A27 Bremen Richtung Walsrode ist in der Einfahrt Achim Nord gesperrt. Die A27 Bremen Richtung Hannover, Anschlussstelle Achim Ost, auch hier eine Sperrung zwischen 9 und 3 Uhr nachmittags. Die A81 Singen Richtung Stuttgart zwischen Böblingen-Sindelfingen und Kreuz Stuttgart. 2 Kilometer Stau dort, 15 Minuten mehr. Und als letztes die B290 Tauber-Bischofsheim-Bad Mergetheim. Hier eine Sperrung zwischen Unterbalbach und Edelfingen. Bergungsarbeiten. Wenn ihr euch da auskennt, bitte drumrum fahren, denn die Sperrung, die gilt in beiden Richtungen. Dann mal gute und sichere Fahrt, kommt gut an.
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0: Mit Dörte Tebben, hallo. Und wir fliegen mit der 80er Zeitmaschine. Jetzt mit einem echten New Wave Pop Groove. Hier, Aiko Aiko von den britischen Bell Stars.

0: Ein Mix aus karibischen Vibes und 80er Coolness. Wisst ihr was? 82 rausgekommen, hatte Aiko Aiko nochmal ein riesiges Comeback im Soundtrack des Kultfilms Rain Man. Ein echter 80s Evergreen.
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0: Ich habe was Aktuelles von den Straßen für euch. Bitte Vorsicht auf der A48 Koblenz Richtung Dreieck Vulkaneifel in Höhe Ulmen eine Ölspur. Und aufpassen bitte auf der A81 Singen Richtung Stuttgart zwischen Böblingen, Sindelfingen und Sindelfingen Ost. Ein Unfall und noch nichts gesichert. Eben waren wir poppig unterwegs, jetzt wird's rockig, hart rockig.
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0: Ende der 80er war Hard Rock oft ziemlich eindeutig. Große Frisuren, große Gitarren, große Gesten, viel Party, viel Pose. Und dann kommt plötzlich sowas.

0: Close My Eyes Forever von Lita Ford und dem Fürst der Finsternis persönlich, Ozzy Osbourne. Jetzt kennen natürlich viele Ozzy sofort. Bei Lita Ford müssen wir mit Bernd Rosinus aus dem Musikclub 80er-Team vielleicht kurz einordnen, wer war sie eigentlich?
1: Ja, Lita Ford war eine der wenigen Frauen, die sich in der männerdominierten Hardrock- und Metal-Welt der 80er ganz vorne etabliert hatten. Angefangen hat sie schon als Teenager bei der Band The Runaways, eine der ersten erfolgreichen reinen Frauen-Rockbands überhaupt. Aus dieser Band, ganz nebenbei, kommt auch Joan Jett, die wir von I Love Rock'n'Roll natürlich kennen. Und später startet Lita Ford dann solo durch mit Songs wie Kiss Me Deadly, vor allem natürlich in Amerika. Aber sie war nicht einfach nur Sängerin, sondern vor allem eben auch eine hervorragende Gitarristin. Und in einer Zeit voller Gitarrenhelden mit diesem sehr männlichen Instrument, könnte man meinen, war das ziemlich außergewöhnlich.
0: Und genau zu diesem Zeitpunkt trifft sie auf Ozzy Osbourne. Und die Geschichte dahinter, die klingt ja zu schön, um wahr zu sein, fast erfunden. Erzähl uns, wie ist dieses Duett entstanden?
1: Keine Geschichte über Ozzy Osbourne, die nicht irgendwie chaotisch ist. Also Lita Ford hatte Erfolg mit Kiss Me Deadly und arbeitete an ihrem neuen Album. Und dann hat eines Abends Ozzy Osbourne im Studio vorbeigeschaut. Und es wird, man kann es sich vorstellen, länger. Es wird auch feuchtfröhlich. Und irgendwann sitzen die beiden da und fangen an zu schreiben. Und später haben beide erzählt, der Song sei tatsächlich in ziemlich alkoholisiertem Zustand entstanden. Aber genau das macht ihn vielleicht auch so besonders, den Entstehungsprozess, weil halt keine Manager dagestanden haben und gesagt, wir brauchen den nächsten Hit, wo ist die Single? Sondern einfach nur kleinen Party.
0: Rausch?
1: Ein Rausch, ja, und daraus einen Song geschrieben.
0: Und so hört sich das auch an, finde ich. Der Song fällt ja komplett aus dem Rahmen dessen, was damals Hardrock war. Haben wir ja schon reingehört gerade.
1: Ja, das war Ende der 80er, ging es im Hardrock auch oft um Party, Exzesse und große Gesten. Aber Close My Eyes Forever ist fast das Gegenteil davon. Mhm. Schon der Titel, der klingt ja ziemlich heftig. Close My Eyes Forever, also für immer die Augen schließen.
0: Düster.
1: Da denken viele sofort, okay, das ist ein Song über Tod. Mhm. Und tatsächlich spielt der Text mit genau solchen Bildern. Da ist von Schmerz die Rede, von Verletzungen, sogar von einem dunklen Grab. Aber spannend ist, der Song sagt nie eindeutig, dass es ums Sterben geht. Eigentlich wirkt es eher wie zwei Menschen in einer Beziehung, die völlig erschöpft sind. Und dieses Gefühl, ich kann nicht mehr, ich halte das nicht mehr aus, ich würde am liebsten einfach die Augen für immer schließen und alles ausblenden. Das ist eigentlich der Inhalt dieses Songs. Und das merkt man auch, wie der produziert ist, weil sie singen selten zusammen. Meistens ist es ein Dialog. Der eine singt, dann singt sie, dann er wieder. Sie unterhalten sich quasi in diesem Song.
0: Und da geht's dann eher, heute würden wir sagen, eben um ein Burnout, eher emotionale Erschöpfung, dieses, was Liebe vielleicht mit einem macht, als echte Todesgeschichte.
1: Ja, genau. Und gerade diese Unklarheit macht den Song so stark. Es bleibt irgendwo zwischen Liebesleid, Trennungsschmerz und dunkler Fantasie hängen. Man weiß nie ganz genau, geht's hier um das Ende einer Beziehung oder um etwas Größeres. Und vielleicht sorgt genau das bis heute für diese Gänsehautmomente. Bei uns war der Song gar nicht so erfolgreich, aber in den USA. Da war er Top 10 und damit Ozzy Osbournes erfolgreichster Hit ohne seine Band Black Sabbath.
0: Ja,

0: The Bangles in den 80ern. Be with you.
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3: Ja, hallo, hier ist der Jörg. Ich würde mir gern wünschen den goldenen Reiter.

0: Big Country on Chance. Es ist 10:30. Vorsicht bitte auf der A3 Köln Richtung Frankfurt. Ein Tier liegt zwischen Bad Camberg und Idstein. Vorsichtig fahren bitte in beiden Richtungen auf der A7 Hannover-Hamburg. Zwischen Soltau-Ost und Schneverdingen laufen Tiere auf der Autobahn. Dann aufpassen bitte in beiden Richtungen auf der A7 Ulm. Füssenreute, zwischen Bad Grönenbach und Dietmannsried laufen mehrere Füchse. Mensch, Wildwest aktuell, ne? Die A1 Osnabrück Richtung Bremen ist zwischen Ahlhorner Heide und Wildeshausen West noch bis Mittwoch jeweils zwischen 7 und 6 gesperrt. Die A27 Bremen Richtung Hannover, die Anschlussstellen Achim Nord und Achim Ost werden bis Mittwoch teilweise und nacheinander jeweils zwischen 9 und 15 Uhr nachmittags gesperrt. Das gilt auch auf der A27 Bremen Richtung Walsrode. Und die B290 Tauberbischofsheim-Bad Mergentheim ist zwischen Unterbalbach und Edelfingen in beiden Richtungen gesperrt. Der Grund: Bergungsarbeiten. Wenn ihr euch da auskennt, bitte um dieses Gebiet drumherum fahren.
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0: Mit Dörte Tebben und mit dem Motto: Entspannen wir jetzt. Gleich die Talking Heads und Road to Nowhere. Vorher habe ich noch eine tolle Nachricht gekriegt. Eine nette Post hier und ein Foto ins Studio. Matthias schreibt: Super Sendung heute. 82 war ich hier in Spanien mit meinem besten Freund. Direkt nach der WM. Hat eine tolle Zeit. 3 Wochen später habe ich meine Frau kennengelernt. Jetzt bin ich mit meiner Frau wieder hier. Der Ort hat sich sehr verändert, aber die Musik dank euch nicht.
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0: 1989 hat Julien Clerc das aufgenommen. Fais-moi une place. Gib mir ein Plätzchen. Ja, willkommen in den 80s.
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0: Hier kommt eine Maxi von einer Band, von der das echt keiner erwartet hat damals. Fleetwood Mac. Die klassische Rockband. Plötzlich mit modernem 80s Sound, mit Samplern und Synthesizern und Drum Machines und was alles dazugehört. Dazu auch noch, klar, die Gitarren und das handgemachte Songwriting. Fleetwood Mac 87 mit dem Tango in the Night. Das ist ein Album, das war echt unerwartet damals. Eigentlich wollte Gitarrist Lindsey Buckingham ein Soloalbum machen, aber dann hat die Keyboarderin Christine McVie zu ihm gesagt, du, ich würde so gerne wieder ein richtiges Fleetwood Mac Album machen. Und ja, das klappte. Obwohl die Band damals hoffnungslos zerstritten war. Ihr kennt die Geschichte. Little Lies wurde ein Hit und von dem hat die Band dann auch total 80er-mäßig eine Maxi-Version mixen lassen. Für uns heute in voller Schönheit.

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1: 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Dass in den 80ern unglaublich tolle Musik entstanden ist, ist ja keine Frage. Es gibt auch Bands, Künstlerinnen, Künstler, die in den 80ern schon sowas wie ein Comeback hatten. Bei der amerikanischen Rockband Beach Boys zum Beispiel. Da denken wir ja wohl nicht an die 80er, da denken wir an die 60s, an die 60er. Aber auch in den 80ern ist bei den kalifornischen Jungs um Brian Wilson einiges abgegangen. Nils Berkefeld aus dem Musikclub-Team.
2: Einer der Höhepunkte meiner Arbeit in den letzten Jahren war ein Interview mit den Beach Boys, mit Mike Love. Die Band hat einen unglaublich genialen Sound erschaffen. In erster Linie natürlich in den 60ern. Aber auch in den 80er Jahren hatten sie zwei erfolgreiche Songs. Kokomo und, heute etwas weniger bekannt, Get Your Back. Ein Song über eine Jugendliebe und die Frage, ob man Jahre später daran nochmal anknüpfen kann. Inspiriert wurde Get Your Back von einem Song aus den 50ern, Hushabye von The Mystics. Und den Song haben die Beach Boys 1964 dann gecovert. Ooh, 20 Jahre später bastelte Mike Love daraus einen neuen Song. Catch a Back. 1985 eine Nummer 1 in den Billboard AC Charts in Amerika. Und für mich einer der schönsten Songs der 80er.
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0: Get Her Back, The Beach Boys, wie wir sie selten
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0: Gibt was Wichtiges von den Straßen. Vorsicht bitte auf der A3 Köln Richtung Frankfurt zwischen Idstein und Wiesbaden-Niedernhausen eine Ölspur und dann rüber und Vorsicht bitte auf die A565 Bonn Richtung Meckenheim. Zwischen Bonn-Poppelsdorf und Lengsdorf liegt ein Kennzeichen auf der Autobahn. Eure Musikwünsche noch an uns. Wir haben vielleicht noch ein Plätzchen frei oder so. 06131 92 93 94 95. Und danke für das viele Lob. Irgendwie treffen wir hier heute einen Nerv oder so. Oder ganz viele Nerven. Danke, danke, danke. Und das ist Talk Talk. Life, what you make it. Nee, nochmal. Life's what you make it. So, das Leben ist das, was du draus machst.
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0: ARD Musikclub. 80er mit Dirty Tappen und gleich wird's Synthie-Pop-mäßig elektronisch.
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2: Um 23 Uhr mit Andrea Eckstein. Die EU-Staaten wollen mehr Abschiebungen. Deshalb haben sich Unterhändler von EU-Parlament und Mitgliedstaaten darauf geeinigt, dass die EU-Länder Abschiebezentren außerhalb der Europäischen Union einrichten dürfen. Ein endgültiger Beschluss gilt als Formsache. ARD-Brüssel-Korrespondentin Katrin Schmidt.
3: Die Einigung ermöglicht es, abgelehnte Asylbewerber in spezielle Rückkehrzentren außerhalb Europas zu bringen, wenn sie nicht direkt in ihre Herkunftsländer abgeschoben werden können, etwa weil das Heimatland sich weigert, sie zurückzunehmen oder die europäischen Staaten keine diplomatischen Beziehungen zu dem Land pflegen. Die Rückkehrverordnung sieht nun vor, dass unbegleitete Minderjährige nicht in diese Zentren abgeschoben werden können. Für Familien mit Kindern wird es die Möglichkeit dagegen schon geben, was zuletzt für viel Kritik gesorgt hat.
2: Bekommen Studierende ab dem nächsten Wintersemester mehr BAföG? Zwar soll die vereinbarte BAföG-Reform kommen, ob darin eine Erhöhung enthalten ist, ist aber unklar. Kanzler Merz will sich wegen der angespannten Haushaltslage offenbar noch nicht festlegen. Sein Sprecher sagte, der Plan stehe unter Finanzierungsvorbehalt, wie alles im Koalitionsvertrag. Die SPD pocht aber darauf, dass BAföG-Empfänger wie vereinbart mehr Geld bekommen. Verwirrung über den Stand der Waffenruheverhandlungen zwischen USA und Iran. Der Iran hatte heute erklärt, er setze die Gespräche über ein Ende des Krieges aus. Grund seien die Angriffe Israels im Libanon. ARD-USA-Korrespondent Samuel Jakisch.
4: Dort bekämpft die israelische Armee die mit Iran verbündete Hisbollah-Miliz. US-Präsident Donald Trump widersprach umgehend. Die Gespräche mit der Islamischen Republik schritten in raschem Tempo voran, schrieb der US-Präsident auf seiner Online-Plattform. Außerdem, so Trump, weiter hätten ihm Vertreter Israels und der Hisbollah zugesichert, ihre Kämpfe zurückfahren zu wollen.
2: Israels Ministerpräsident Netanyahu teilte dagegen am Abend mit, sein Land werde weiter Ziele in der libanesischen Hauptstadt Beirut angreifen, sollte die Hisbollah ihre Angriffe auf Israel nicht einstellen. Dass der Deutsche Fußballbund offenbar vom Finanzamt Frankfurt zu dem in Bad Homburg wechseln kann, sorgt für Irritationen bei der Opposition im Hessischen Landtag. Die Süddeutsche Zeitung hatte über den Wechsel berichtet und einen Streit zwischen dem DFB und der Frankfurter Behörde als Hintergrund genannt. FDP und Grüne fordern nun Aufklärung von der Landesregierung, ob sich der DFB sein Finanzamt aussuchen dürfe. Laut Abgabenordnung richte sich die Zuständigkeit nach dem Geschäftssitz und der sei beim DFB nun mal in Frankfurt. Das waren die Nachrichten. Das Wetter. In der Nacht trocken, es kühlt ab auf 14 bis 9 Grad. Morgen Vormittag Sonne, Wolken und trocken. Später wolkiger und immer öfter Schauer und Gewitter. Auch mit Starkregen, Hagel und Sturmböen. Höchstwerte 20 bis 26 Grad. Die weiteren Aussichten. Am Mittwoch Sonne, Wolken, meist trocken bis 22 Grad. Am Donnerstag öfter auch mal nass, windig bis 22 Grad. Die Zeit 23.03 Uhr.
5: Und was ist los auf den Straßen? Ich sag's euch, Vorsicht bitte auf der A81 Singen Richtung Stuttgart in Höhe Sindelfingen Ost. Verschmutzte Fahrbahn, dort regelt die Polizei den Verkehr. Dann bitte aufpassen auf der A565 Bonn Richtung Meckenheim. Ein Kennzeichen liegt auf der Autobahn zwischen Bonn-Poppelsdorf und Lengsdorf. Die A1 Osnabrück Richtung Bremen ist zwischen Ahlhorner Heide und Wildeshausen West noch bis Mittwoch jeweils zwischen 7 Uhr abends und 6 Uhr früh gesperrt. Die B290 Tauberbischofsheim-Bad Mergentheim ist zwischen Unterbalbach und Edelfingen wegen Bergungsarbeiten in beiden Richtungen gesperrt. Wenn ihr euch da auskennt, am besten drumherum fahren. Jetzt noch ganz aktuell, Vorsicht bitte auf der A8 Stuttgart Richtung München. Pannenauto liegen geblieben zwischen Wendlingen und Neckarbrücke. Und bitte auf der A59 Bonn-Köln sehr aufmerksam fahren zwischen Kreuz Bonn-Ost und Bonn-Pützchen. Da sind Leute auf der Autobahn. Also dann, kommt gut und sicher an euer Ziel.
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5: Mit Dirty Tappen, hi. Was macht das einen Spaß, sich in die 80s zurückzubeamen? Die 80er sind durch die Entwicklungen von Studiotechnik und neuen Instrumenten, vor allem eins, durch und durch elektrisch. Hm? Das ist so der Sound. Alright, wir starten direkt mit einem echten Synthie-Klassiker aus den 80ern, Dancing into Danger von Inca und Hamilton. Die Australierin Elaine Inca und der Brite Bob Hamilton trafen sich in München. Genau da entstand dieser Hit. Mitten im Herzen der 80er Europop-Szene.
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0: People are people. Depeche Mode. Das hat mich damals elektrisiert.
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0: Geht's euch auch so? Und Synthie-Pop, das war in den 80ern einfach der Trend. Hier mal so ein paar Klangeindrücke.

0: Visage zum Beispiel. Kein Zufall, die britischen Bands, die haben gerade auf der Insel damals eine Soundrevolution erlebt. Dave Jörg aus dem 80er Club.
1: Und ich schmeiß noch mal ein paar Beispiele rein. Die Thompson Twins mit Dr. Doctor. Oder das Duo Yazoo, die Stimme von Alison Moyet und die Keyboards von Vince Clark, einem der Gründer von Depeche Mode. Und dann noch die Band OMD, Orchestral Maneuvers in the Dark. Ja, und alle diese britischen Bands, die meistens aus der Arbeiterklasse gekommen sind, die hatten was gemeinsam. Die alle sind noch aus den 70ern heraus von unseren Elektropionieren Kraftwerk beeinflusst.
2: Wir sind die Roboter. Wir sind die Roboter.
1: Ja, und OMD-Keyboarder Paul Humphreys, der hat mir mal im Interview erzählt, er und sein Bandkollege Andy, die hätten sich für den German Electro Sound wirklich irre begeistert. Das hätte in den 70ern angefangen, als sie Autobahn von Kraftwerk im Radio gehört hätten.
3: We were looking for something new and we discovered Kraftwerk. You know, we'd heard Autobahn on the radio and for both of us it was the first day of the rest of our lives, you know. We wanted to make music for the future.
1: Ja, also der Kraftwerk-Sound hat ihre Welt für immer verändert. Sie wollten dann einfach Musik für die Zukunft machen. Und anderen Bands in Großbritannien ist es ganz genauso gegangen.
0: Und dass dieser Elektro-Sound in den 80ern entdeckt wurde, das war auch kein Zufall. Viele Musikerinnen und Musiker sind auf Synthesizer umgestiegen, auch weil diese endlich erschwinglich wurden. Das waren keine gigantischen Kisten mehr, die 60.000 Pfund und mehr gekostet haben. Nee, plötzlich war Musikequipment auch für britische Arbeiterkinder bezahlbar. Dazu kamen dann Drumcomputer, viel elektrischer Schnickschnack. Alles konnte miteinander vernetzt werden, vom Computer aus gesteuert und zu Hause vorbereitet werden. Und im Studio wurde dann einfach nur noch aufgenommen, alles edel abgemischt, fertig. Die elektrischen 80s, Synthie-Pop und Elektrosound vom Feinsten jetzt. Von der britischen Band Art of Noise, die auch intensiv mit Sampling gearbeitet haben. 88 haben sie zusammen mit Tom Jones den Prince-Song Kiss elektronisch aufpoliert.
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Christopher Cross lief vielleicht auch bei euch im Hintergrund, wenn ihr euch mit Freundinnen und Freunden getroffen habt in den 80ern. Say You'll Be Mine. Heike hat sich gemeldet aus Karlsruhe, Musikwunsch 80er-Team, zur Erinnerung an meine erste nicht erwiderte Liebe. Auf der Kirmes wünsche ich mir den Song I Owe You von Freeze. Würde mich freuen, wenn ihr den Song für mich spielt und ich mich ganz kurz nochmal wie 14 fühlen kann. Klar, Heike, machen wir gerne. Schöne Grüße aus dem 80er Musikclub.

0: Problem? Nö, kann ja auch trocken meinen Verkehr erzählen, oder? Kurz vor 11:30 ist es und wir merken, es ist nicht mehr so viel los draußen. Die A1 Osnabrück Richtung Bremen ist zwischen Ahlhorne-Heide und Wildeshausen West wegen einer Nachtbaustelle bis Mittwoch jeweils zwischen 7 und 6 gesperrt. Und die B290 Tauberbischofsheim-Bad Mergentheim ist zwischen Unterbalbach und Edelfing wegen Bergungsarbeiten in beiden Richtungen gesperrt. Kommt gut an.
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0: Mit Dörte Tebben. Und ich habe eben gesagt, ja, eine halbe Stunde bis Mitternacht, nicht mehr so viel los auf den Straßen. Aber ihr seid immer noch aktiv.
2: Hallo, da ist der Harald aus Ehningen. Heute wünsche ich mir mal rein gar nichts. Geile Musik heute, danke.
0: Ach Harald, das nehmen wir doch als Kompliment. Geile Musik heute. Okay, mehr davon auf jeden Fall jetzt. Das ist aber Under Attack.
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0: Einer der größten 80er-Hits von Casey and the Sunshine Band, Give It Up. Ja, heute mit Streamingdienst und Internet ist unsere Lieblingsmusik ja nur einen Klick entfernt. Jederzeit, überall. Aber in den 80ern war das noch ein bisschen anders.
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0: Damals war Musik zum Anfassen, buchstäblich. Und die Sortierung der heimischen Sammlung, das war eine Kunst für sich. Es gab Plattenregale, es gab CD-Ständer und für viele ein absolutes Kultstück, den Kassettenwürfel. Und da kam er rein, der Soundtrack unserer Jugend. Das Mixtape war das ultimative Geschenk und jede Kassette war so eine kleine Zeitmaschine. Das ist ein Zitat von Nick Hornby aus seinem Roman High Fidelity. Interessantes Buch. Kann ich nur empfehlen. Und jetzt Jochen Stöckle aus dem Musikclip-Team. Wie erinnerst du dich denn an dieses 80er-Ding hier? Hm? Kassettenwürfel?
3: Schon in den späten 70ern kam der Kassettenwürfel auf. Hergestellt aus dem Material der Zeit. Plastik. Und das auch noch in allen Farben. Oben und unten waren drehbare, runde Teile angebracht. Die Würfel waren nämlich stapelbar. Mit Hülle kriegt man pro Seite 5 Kassetten senkrecht rein. Ohne Hülle, waagrecht, sogar ganze 8. Also 4x8, 32 Kassetten pro Würfel. Meiner war oben und unten schwarz, die Seitenteile in halbdurchsichtiger Rauchglasoptik, also typisch 80er-Jahre-mäßig unterkühlt wie ein Videoclip von Robert Palmer. Der Würfel war schnell voll, aber nicht mit Kaufkassetten. Das waren ausschließlich eigene Aufnahmen. Entweder die deutsche Hitparade aus dem Radio mitgeschnitten oder die überspielten Platten, die man sich von Freunden ausgeliehen hatte. Der Kassettenwürfel, der war in den 80ern echt ein Ding.
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1: Genau.

The Getaway, Chris de Burg. Viertel vor Mitternacht, 15 Minuten noch bis 0 Uhr. Die 80er provokativ, ihr wisst ja. Madonna und speziell ihre Videos haben immer für ordentlich Wirbel gesorgt. Auch der Musikclip zu Open Your Heart gab eine Menge Diskussionen. Sie spielt eine Tänzerin in einem Peepshow-Theater, die von einem kleinen Jungen bewundert wird. Provokatives Video, es geht um Voyeurismus, es geht um Geschlechterrollen und da gab es heiße Diskussionen. Das war im November 86, kam raus als vierte Single aus dem Album True Blue. Madonna, Open Your Heart.

0: 10 Minuten vor Mitternacht. Vorsicht bitte auf der A7 Fulda Richtung Kassel. Zwischen Kirchheimer Dreieck und Bad Hersfeld West ein Unfall und da ist noch nichts gesichert.
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veröffentlicht als Teil des Albums Journeyman im November 89 einen Song über eine verflossene Liebe. Old Love von Eric Clapton aus seinem persönlichen Leben handelt von Claptons Trennung von Patti Boyd, seiner damaligen Frau, die er zuvor in seinen Hits besungen hat. Zum Beispiel hier. Layla. Da hat er Patti Boyd angehimmelt. Oder hier.

In Old Love, gerade gehört, ist alles rum. Das ist ein emotionaler Rückblick auf eine Liebe, die vergangen ist, aber noch Spuren hinterlassen hat. Soweit der Musikclub 80er jeden Montagabend. Und zum immer wieder hören in ARD Sounds. Na dann, mal ein rockiges Tschö, bis bald, Dörte. Tappen, das ist Neil Young.

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1: Um 0 Uhr mit Andrea Eckstein. Die EU-Staaten wollen mehr Abschiebungen. Deshalb haben sich Unterhändler von EU-Parlament und Mitgliedstaaten darauf geeinigt, dass die EU-Länder Abschiebezentren außerhalb der Europäischen Union einrichten dürfen. Dorthin sollen abgelehnte Asylbewerber gebracht werden, die nicht in ihre Herkunftsländer zurückkehren können. Unbegleitete Minderjährige sollen nicht abgeschoben werden, Familien mit Kindern aber schon. Ein endgültiger Beschluss von Parlament und EU-Staaten gilt als Formsache. Verwirrung über den Stand der Waffenruheverhandlungen zwischen USA und Iran. Der Iran hatte heute erklärt, er setze die Gespräche über ein Ende des Krieges aus. Grund seien die Angriffe Israels im Libanon. ARD-USA-Korrespondent Samuel Jakisch.
2: Dort bekämpft die israelische Armee die mit Iran verbündete Hisbollah-Miliz. US-Präsident Donald Trump widersprach umgehend. Die Gespräche mit der Islamischen Republik schritten in raschem Tempo voran, schrieb der US-Präsident auf seiner Online-Plattform. Außerdem, so Trump weiter, hätten ihm Vertreter Israels und der Hisbollah zugesichert, ihre Kämpfe zurückfahren zu wollen.
1: Israels Ministerpräsident Netanyahu teilte dagegen am Abend mit, sein Land werde weiter Ziele in der libanesischen Hauptstadt Beirut angreifen, sollte die Hisbollah ihre Angriffe auf Israel nicht einstellen. Dass der Deutsche Fußballbund offenbar vom Frankfurter Finanzamt zu dem in Bad Homburg wechseln kann, sorgt für Irritationen bei der Opposition im Hessischen Landtag. Die Süddeutsche Zeitung hatte darüber berichtet und einen Streit zwischen dem DFB und der Frankfurter Behörde als Hintergrund genannt. FDP und Grüne fordern nun Aufklärung von der Landesregierung, ob sich der DFB sein Finanzamt aussuchen dürfe. Schließlich sei der Geschäftssitz des DFB nun einmal Frankfurt. CDU und SPD in Hessen wollen heute nach knapp 2,5 Jahren Regierungsarbeit ihre Halbzeitbilanz vorlegen. Die Opposition hat das schon getan. Die Grünen kritisierten drastische Kürzungen bei der Bildung. Die AfD bemängelte zu lange Gerichtsprozesse. Von der FDP hieß es, beim Wohnungsbau gehe es nicht voran. In Dänemark ist gut 2 Monate nach der Parlamentswahl der Weg für eine Mitte-Links-Koalition frei. Die amtierende Ministerpräsidentin Frederiksen erklärte, ihre Sozialdemokraten würden mit 3 weiteren Parteien eine Minderheitsregierung bilden. Frederiksen selbst will wieder Regierungschefin werden. Ihre Partei war bei der Wahl trotz Verlusten wieder stärkste Kraft geworden. Das waren die Nachrichten. Das Wetter. In der Nacht kühlt es ab auf 9 bis 14 Grad, am Vormittag Sonne, Wolken und trocken, später wolkiger und immer öfter Schauer und Gewitter, auch mit Starkregen, Hagel und Sturmböen, Höchstwerte 20 bis 26 Grad. Die weiteren Aussichten am Mittwoch, Sonne, Wolken, meist trocken bis 22 Grad. Die Zeit, es ist 0.03 Uhr.
3: Dankeschön für die ersten Nachrichten des neuen Tages. Von mir jetzt der Blick auf die Straßen im Lande. Hier ist der Verkehrsservice der ARD-Hitnacht. Die A1 Osnabrück Richtung Bremen ist zwischen Ahlhorner Heide und Wildeshausen West wegen einer Nachtbaustelle gesperrt. A2 Hannover Richtung Berlin, hier ist im Kreuz Hannover Ost wegen eines Schwertransports immer noch gesperrt. A7 Hamburg Richtung Hannover, der Elbtunnel ist nach Auslösung der Höhenkontrolle gesperrt. Die Autobahn 61 Mönchengladbach Richtung Venlo ist zwischen Kaltenkirchen Süd und Kaltenkirchen wegen Bauarbeiten bis 5 Uhr früh gesperrt. Die A94 München Richtung Passau ist zwischen Dorfen und Schwindeck wegen Markierungsarbeiten bis 5 Uhr gesperrt. Umleitung ist die U55. Der Blick nach Berlin, die A111 hier, der Tunnel Flughafen Tegel ist in beiden Richtungen wegen Reparaturarbeiten bis ca. 5 Uhr gesperrt. Bei Berlin, die A113, der Autobahnzubringer Dresden, ist zwischen Schönefeld Süd und Spätstraße in beiden Richtungen wegen Wartungsarbeiten bis 5 Uhr gesperrt. Und die A524 Breitscheid Richtung Duisburg Süd ist zwischen Lindorf und Duisburg Rahn wegen Reinigungsarbeiten gesperrt. Eine Gefahreninformation gilt für Sachsen-Anhalt. In Schönebeck kommt es aufgrund eines Lagerhallenbrandes zu Geruchsbelästigungen. Anwohner werden gebeten, Fenster und Türen im Stadtgebiet Schönebeck geschlossen zu halten. Ihnen eine gute Fahrt und ansonsten gute rauchfreie Luft wünscht diese Sendung mit aktuellen Informationen und Musik zum Wachbleiben.
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3: Für alle Munteren ist Hanno Bauer hier im Studio in Magdeburg. Hallo.

0: Hier ist die ARD Hitnacht. Und Roberto fährt auch heute Nacht wieder munter mit seinem LKW über die A2 und hat zu den Meldungen eben, die ja die Kollegen im Verkehrsstudio des Norddeutschen Rundfunks für alle ARD-Nachtprogramme zusammenstellen, dieses hier zu sagen.
1: Hallo, hallo, ich wollte Ihnen nur mal sagen, also die A2 ist nicht gesperrt. In der Fahrtrichtung Hannover Richtung Berlin sind die Überfahrten im Kreuz Hannover Ost in Richtung Kassel und Richtung Bremen gesperrt. Die Überfahrten, nicht die A2. Alles klar, schönen Abend, bis dann, ciao, ciao.
0: Dankeschön, Roberto. Also, das hilft bestimmt wieder allen, die da auch an der Stelle vorbeikommen. Die Überfahrten sind also gesperrt. Ich gebe das gleich so weiter an unser NDR-Verkehrszentrum, damit die Meldung dann auch noch korrigiert wird. Und Roberto, herzlichen Dank fürs Mitmachen mal wieder per Sprachnachricht an ard-hitnacht@mdr.de. Und weiterhin natürlich eine gute Fahrt.

Schöne, gemütliche 6 Minuten. L. Stewart, Year of the Cat in der ARD-Hitnacht. Aktuelle Verkehrsmeldung kommt rein von der Autobahn 2, wenn Sie unterwegs sind, Berlin Richtung Hannover. Achtung bitte zwischen Dreieck Werder und Lenin. Hier wurde die Autobahn nach einem Unfall gesperrt. Also die A2 Berlin Richtung Hannover ist zwischen Dreieck Werder und Lenin nach einem Unfall gesperrt.

0: So schöne Musik von Michael Schulte hier in der ARD-Hitnacht. Und Kerstin hat geschrieben, und zwar aus Hamburg. Hallo Herr Bauer, mein Freund Kuddel und ich, wir hören auch gerne jede Nacht die ARD-Hitnacht. Und ich freue mich jedes Mal, wenn Sie am Mikrofon sind. Derzeit bin ich im Nachtdienst und grüße meinen Kuddel, der heute Nacht allein schlafen muss. Und ich grüße auch alle anderen nachtaktiven Menschen, die durch die Musik wachgehalten werden. Viele Grüße von Chrissy und ja, da grüße ich doch ganz lieb zurück. Dankeschön für die lieben Grüße, dem Nachtgruß aus Hamburg und schön wach bleiben beim Nachtdienst. Ja, schön, wenn man dabei dann auch noch das Radio anhat und so ein bisschen mit der Welt verbunden ist.
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0: Und die Einzige, die hier vor sich hin träumen darf, das ist Nena, die jetzt singt Nur geträumt.

0: Dann sind wir schon mal mit Sommermusik sozusagen in der Juninacht. Heute ist der 2. Juni, ein Dienstag. Schöne Musik gibt's auch gleich wieder nach dem Blick auf die Verkehrslage. Um ganz genau 0.30 Uhr. Die A1 Osnabrück Richtung Bremen ist zwischen Ahlhorner Heide und Wildeshausen West wegen einer Nachtbaustelle gesperrt. Die A2 Berlin Richtung Hannover ist zwischen Dreieck Werder und Lenin nach einem Unfall gesperrt. A7 Hamburg Richtung Hannover. Der Elbtunnel ist nach Auslösung der Höhenkontrolle gesperrt. Die A61 Mönchengladbach Richtung Venlo ist zwischen Kaltenkirchen Süd und Kaltenkirchen wegen Bauarbeiten gesperrt heute Nacht. Dann Blick auf die A94, München Richtung Passau, zwischen Dorfen und Schwindeck, ist wegen Markierungsarbeiten heute Nacht bis 5 Uhr gesperrt. Umleitung bitte benutzen die U55. In Berlin die A111, der Tunnel Flughafen Tegel ist in beiden Richtungen wegen Reparaturarbeiten bis ca. 5 Uhr gesperrt. Und etwas außerhalb von Berlin, die A111, ist zwischen Schönefeld Süd und Spätstraße in beiden Richtungen wegen Wartungsarbeiten gesperrt. Und dann noch A524 Breitscheid Richtung Duisburg Süd. Hier ist zwischen Linddorf und Duisburg Rahm wegen Reinigungsarbeiten gesperrt. Eine Gefahreninformation gilt weiter für Sachsen-Anhalt. In Schönebeck kommt es aufgrund eines Lagerhallenbrandes zu Geruchsbelästigungen. Anwohner werden hier gebeten, Fenster und Türen im Stadtgebiet Schönebeck geschlossen zu halten.
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0: Marcon, Walking in Memphis. 0.40 Uhr ist es.
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0: Aus einer russischen Volksweise wird Anfang des 20. Jahrhunderts ein Lied über die endlose Straße des Lebens, das schon 1917 in der Sowjetunion gerne gesungen wird. Das kleine Lied hat es in den letzten über 100 Jahren sowohl zum Hit geschafft, als auch zum Fall für den Hitversteher.
2: Die ersten Aufnahmen von Daroy geht Linuju sind aus der Sowjetunion der 30er Jahre. 1962 entsteht die englische Version Those Were the Days. 1968 holt sich Paul McCartney den Song und produziert ihn mit seiner Entdeckung, der jungen Sängerin Mary Hopkin. Es war einmal eine Taverne, in der wir immer mal zusammen ein Glas hoben oder auch zwei. Weißt du noch, wie wir die Stunden weglachten und an die großartigen Dinge dachten, die wir noch tun würden? Those were the days, my friend. Das war noch Zeiten, mein Freund. Wir dachten, sie würden nie vergehen. Wir würden singen und tanzen für immer und einen Tag. Wir würden leben, wie wir wollten, würden kämpfen und nie verlieren. Wir waren jung und so sicher, dass alles nach unserem Kopf gehen würde. Dann rasten die stressigen Jahre vorbei an uns und die großen Träume gingen dabei verloren. Wenn ich dich zufällig mal in der Taverne traf, dann lächelten wir uns an und wir sagten, das war noch Zeiten, mein Freund. Erst heute Abend stand ich vor der Taverne. Nichts ist, wie es einmal war. Im Fenster sah ich mein Spiegelbild, diese einsame Frau dort. War das wirklich ich? Aber durch die Tür drang vertrautes Lachen. Ich sah dein Gesicht und hörte dich meinen Namen rufen. Ach, mein Freund, wir sind älter, aber nicht klüger. Denn die Träume in unseren Herzen sind immer noch dieselben. 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
0: So, vor der Taverne werden wir jetzt aber nicht stehen bleiben, sondern hinein geht's mit Mary Hopkins und Those Were the Days.

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0: Hier ist die ARD Hitnacht. Und Rosi in Leipzig ist auch noch wach und hat geschrieben: Hallo lieber Hanno, schön, dass du heute wieder auf Sendung bist. Ich werde dir zuhören bei 26 Grad. Heute war schon mein Fensterputzroboter in Aktion. Gestern hatte ich auch einen schönen Tag. Ein Fensterputzroboter. Mensch, Rosi, das ist ja schön für die volle Durchsicht sozusagen. Also, der war dann unterwegs auf dem Fenster und hat alles sauber gemacht. Und sie schreibt weiter: Und gestern hatte ich einen schönen Tag mit meiner Schwester in der Pleißenburg mit Spargel und mit Schinken. Liebe Grüße von Rosi. Na dann grüße ich mal ganz lieb zurück und Dankeschön für die kurze Zeile und wünsche noch eine schöne Nacht, liebe Rosi in Leipzig.
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Die Geisterstunde geht schon zu Ende. Gerade mal sind es noch 2,5 Minuten bis zu den 1 Uhr Nachrichten. Und die gehört jetzt

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1: Um 1 Uhr mit Ronald Lessig. Die Europäische Union macht den Weg frei für schnellere Abschiebungen von abgelehnten Asylbewerbern. Nur jeder Vierte hat im vergangenen Jahr die EU wieder verlassen. Zu den Maßnahmen gehören Inhaftierungen, systematische Einreiseverbote und neu eingerichtete Abschiebezentren in Nicht-EU-Ländern. Katrin Schmidt mit den Einzelheiten.
2: Es sollen Rückkehrzentren sein, in die abgelehnte Asylbewerber gebracht werden können, wenn sie nicht direkt in ihre Herkunftsländer abgeschoben werden können. Also zum Beispiel, weil das Heimatland sich weigert, die Menschen zurückzunehmen. Das heißt dann aber jetzt auch, dass Menschen aus der EU abgeschoben werden können in Staaten, in die sie keinerlei Verbindung haben. Und es können auch Familien mit Kindern in diesen Zentren landen, was für viel Kritik sorgt, auch wenn es in der Einigung nun heißt, dass dies die letzte Möglichkeit sein soll und von möglichst kurzer Dauer sein sollte.
1: Im Konflikt zwischen Israel und der Hisbollah-Miliz im Libanon gibt es möglicherweise eine Entspannung. Nach Angaben der libanesischen Botschaft in Washington akzeptiert die Hisbollah einen US-Vorschlag für eine neue Feuerpause im gesamten Libanon. Aus der Nachrichtenredaktion Peter Eichenberg.
3: Zunächst solle Israel auf Angriffe auf die Vororte von Beirut verzichten, erklärte das libanesische Präsidialamt. Im Gegenzug stoppe die vom Iran unterstützte Hisbollah ihre Attacken auf Israel. US-Präsident Trump erklärte nach einem Telefonat mit Premierminister Netanyahu, alle israelischen Truppen, die schon auf dem Weg nach Beirut waren, seien umgekehrt. Trump bestritt außerdem, dass die Verhandlungen zwischen den USA und dem Iran über ein Ende des Kriegs unterbrochen worden sind. Die Führung in Teheran hatte den Stopp der Gespräche verkündet und mit dem israelischen Vorgehen gegen die Hisbollah begründet.
1: Nach tagelangen Spekulationen über einen personellen Wechsel im Bundeskanzleramt hat der CDU-Vorsitzende in Nordrhein-Westfalen Wüst solche Überlegungen eine klare Absage erteilt. Auf einer Tagung von CDU-Abgeordneten aus NRW in Meschede sagte Wüst, er könne vor solchen Diskussionen nur ausdrücklich warnen. Deutschland stehe vor großen Herausforderungen, die Kanzler Merz entschlossen angehe. Dabei habe er seine volle Unterstützung. Die verurteilte Rechtsextremistin Marla Svenja Liebig soll von Tschechien nach Deutschland ausgeliefert werden. Das hat das Landgericht im tschechischen Pilsen angeordnet. Liebig war im Juli 2023, damals noch als Mann mit dem Vornamen Sven, vom Amtsgericht Halle unter anderem wegen Volksverhetzung zu einer Freiheitsstrafe von 1,5 Jahren verurteilt worden. Zum Haftantritt erschien er aber nicht, sondern tauchte unter. Außerdem ließ er seinen Geschlechtseintrag von männlich auf weiblich ändern. Das waren die Nachrichten. Das Wetter in Deutschland. Locker bewölkt oder klar, im Westen etwas Regen bei 16 bis 8 Grad. Tagsüber heiter bis wolkig, von Westen her Regen, 20 bis 27 Grad. Es ist 1.03 Uhr.
4: Schönen Dank für die Nachrichteninformationen. Von mir jetzt der Blick auf die Verkehrsmeldungen. Los geht's auf der Autobahn 1, Osnabrück Richtung Bremen. Hier ist zwischen Ahlhorner Heide und Wildeshausen West wegen einer Nachtbaustelle bis Mittwoch gesperrt. Dann die Autobahn 2, Berlin Richtung Hannover, ist zwischen Dreieck Werder und Lenin nach einem Unfall gesperrt. Die A61 Mönchengladbach Richtung Venlo ist zwischen Kaltenkirchen Süd und Kaltenkirchen wegen Bauarbeiten gesperrt. Bis 5 Uhr soll's dauern. Die A94 München Richtung Passau zwischen Dorfen und Schwindeck wegen Markierungsarbeiten ist hier bis 5 Uhr gesperrt. Eine Umleitung führt über die U55. In Berlin die A111. Der Tunnel Flughafen Tegel ist in beiden Richtungen wegen Reparaturarbeiten gesperrt. Die A113 ist zwischen Schönefeld Süd und Spätstraße in beiden Richtungen wegen Wartungsarbeiten gesperrt. Und A524 Breitscheid Richtung Duisburg Süd. Hier ist zwischen Lindorf und Duisburg-Rahm wegen Reinigungsarbeiten gesperrt. Außerdem gilt noch die Gefahreninformation für Sachsen-Anhalt. In Schönebeck kommt es aufgrund eines Lagerhallenbrandes zu Geruchsbelästigungen. Bitte Fenster und Türen geschlossen halten.
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4: Mit Hanne Bauer in Magdeburg und mit Filmmusik aus Rocky. Survivor, Eye of the Tiger.

0: Hier ist der Hitnacht mit Musik zum Schreien. Hot Chocolate, Everyone's a Winner. Und ich freue mich sehr, dass Peter geschrieben hat, Freude pur. Also so ist jedenfalls die Überschrift seiner E-Mail, die er mir geschrieben hat an ard-hitnacht@mdr.de. Und da drinnen steht, hallo liebes Nachtteam, hallo Hanno und hallo Plappi. Ja, Plappi muss natürlich auch mit erwähnt werden. Peter hat ihn mir ja entsendet hier zu mir ins Studio. Die Affenbande hat entschieden, dass wir das Radio anmachen. Und alle Nachteulen, die arbeiten müssen, grüßen werden. Hanno und Plappi, die Milchkutscher überall im Lande, Sanitäter, Polizei und alle, die für unsere Sicherheit zuständig sind. Vielen Dank. Und Plappi, bitte nicht zu viel Schoki-Bananen futtern. Liebe Grüße aus Seelze von Effi, von Coco, von Eierkopf, von Charlotte, Johannes und Peter. Ich grüße alle ganz lieb zurück. Dankeschön fürs Schreiben. Und falls ihr am Bowlen seid, die Bowling-Co in Seelze, dann natürlich eine schöne, spielereignisreiche Nacht.
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0: Zum Spielen ist es ja nie zu spät. Never too late. Kylie Minogue ist hier.

0: wunderschön sanfte Musik zum Durch die Nacht gleiten. Hier ist die ARD Hitnacht und ja, der Manuel, der tut mir ja wirklich leid. Manuel hat geschrieben, hallo liebes ARD Hitnacht-Team, ich komme aus Dannenberg im Wendland und ich muss zur Berufsschule nach Lüneburg fahren. Leider fährt der Zug zwischen Dannenberg und Lüneburg wegen Personalmangel nicht, deswegen muss ich mit dem SEV fahren. Dadurch dauert die Fahrt statt einer Stunde fast 2 Stunden und 30 Minuten. Also die Fahrzeit verdoppelt sich glatt. Ich freue mich jedenfalls jetzt auf die weiteren Songs, da die letzten ja erstaunlich schöne waren. Ich höre jetzt noch ein bisschen zu, genieße dann irgendwann die Nachtruhe und freue mich dann auf die Fahrt zur Berufsschule nach Lüneburg. Liebe Grüße aus Dannenberg an der Elbe. Gute Wache und später einen schönen Feierabend. Liebe Grüße aus dem Wendland. Manuel, ich grüße ganz lieb zurück. Jetzt vielleicht nicht mehr zu lange wach bleiben, wenn denn schon die Abfahrt 1 Stunde und 30 Minuten früher ist als sonst, ist es ja vielleicht besser, wenn dann die Augen jetzt gleich zugehen und sie dann ausgeschlafen in diesen Tag starten. Also, jetzt nach 1, dann bitte die Nacht nicht mehr so lange auswälzen. Und toi toi toi, dass alles klappt mit den Verbindungen.
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0: Flammen der Liebe, Flames of Love. Fancy in der ARD-Hitnacht. Und Urlaubsgrüße sind reingekommen von den vier Nachteulen. Nee, von den drei. Na, doch, von den vier Nachteulen. Steht ja hier. Hallo, die vier Nachteulen. Beatrice, Jens, Markus und Nico aus Wunsdorf. Grüßen aus Portugal von der Algarve. Ah, das Meer ist herrlich. Die Musik ist wieder super, denn wir hören die ARD-Hitnacht. Schöne Grüße an Hanno, das Hitnacht-Team und die Radiofamilie. Die Grüße sind angekommen. Dankeschön. Sozusagen die klingende Postkarte mitten in der Nacht. Und ich grüße ganz lieb zurück und wünsche noch einen wunderschönen Urlaub. Dankeschön.
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0: für die Verkehrsinformationen in der ARD-Hitnacht. Achtung bitte, gerade kommt eine Falschfahrerinformation rein. Betrifft die B30 zwischen Beind und Ravensburg Süd. Ist ein Falschfahrer gemeldet worden auf der Bundesstraße 30 zwischen Beind und Ravensberg Süd. Ist ein Falschfahrer unterwegs. Vorsicht hier in beiden Richtungen. Dann die A1 Osnabrück Richtung Bremen ist zwischen Ahlhorner Heide und Wildeshausen West wegen einer Nachtbaustelle gesperrt. A2 Berlin Richtung Hannover, hier ist zwischen Dreieck Werder und Lenin nach einem Unfall gesperrt. Die A61 Mönchengladbach Richtung Venlo ist zwischen Kaltenkirchen Süd und Kaltenkirchen wegen Bauarbeiten bis in den Morgen hinein gesperrt. Die A94 München Richtung Passau zwischen Dorfen und Schwindeck wegen Markierungsarbeiten ist hier bis 5 Uhr gesperrt. Umleitung führt über die U55. A111 in Berlin, der Tunnel Flughafen Tegel ist in beiden Richtungen wegen Reparaturarbeiten bis ca. 5 Uhr gesperrt. Der A113 Autobahn Zubringer Dresden ist zwischen Schönefeld Süd und Spätstraße in beiden Richtungen wegen Wartungsarbeiten bis 5 Uhr gesperrt. Und die A524 Breitscheid Richtung Duisburg Süd ist zwischen Lindfort und Duisburg-Rahm wegen Reinigungsarbeiten gesperrt. Außerdem gibt es eine Gefahreninformation für Sachsen-Anhalt. In Schönebeck kommt es aufgrund eines Lagerhallenbrandes zu Geruchsbelästigungen. Anwohner werden gebeten, Fenster und Türen im Stadtgebiet geschlossen zu halten. Und noch einmal die Erinnerung an den Falschfahrer. Achtung bitte auf der B30 zwischen Beind und Ravensburg Süd ist ein Falschfahrer gemeldet. Bitte ganz rechts fahren, nicht überholen. Auf der B30 zwischen Beind und Ravensburg Süd ist ein Falschfahrer unterwegs.
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0: So schöne Liebesmusik aus Dirty Dancing, Patrick Swayze. She is like the wind. Und wenn wir schon bei Liebesmusik sind, Petra aus Werden hat uns geschrieben, hallo, liebe Grüße ins Studio. Ich möchte mich gerne bei meinem Schatz für den schönen Tag gestern bedanken. Nach längerer Krankheit konnte ich wieder etwas mit ihm unternehmen. Wir waren auf der Werdener Domweih. Liebe Grüße von Petra. Und Petra, ich hoffe, die Grüße sind angekommen bei ihrem lieben Schatz. Und ja, hoffentlich hält die Gesundheit jetzt auch lange und sie müssen nicht wieder ins Krankenhaus.
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0: Also toi toi toi und liebe Grüße an den Mann und liebe Grüße natürlich zurück an Petra aus Werden.

Hier ist die ARD Hitnacht. Und Susanne und Walter sind meine lieben Sternenfreunde. In der ARD Hitnacht fotografieren ja so gerne die Sternennebel mit riesigem Teleskop vor der Kamera und hören dabei die Nachtsendung. Diesmal schreiben sie von der Südküste Frankreichs. Lieber Hanno, liebe Radiofamilie, wir grüßen dich und die ganze Radiofamilie herzlich aus Südfrankreich. Immer noch. Wir genießen das warme Wetter und das Meer im und auf dem Wasser. Besonders freuen wir uns über die ARD Hitnacht, die uns auch hier wie immer begleitet. Herzliche Grüße von Susanne und Walter. Ihr beiden genießt die Sommerfrische am Meer und auch im Meer, wie er geschrieben hat. Auch in Frankreich gab es ja schon so heiße Tage. Und das hier ist für euch Waiting for a Star to Fall.

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1: Um 2 Uhr mit Ronald Lessig. Im Konflikt zwischen Israel und dem Libanon deutet sich eine Lösung an. So soll nach libanesischen Angaben die Hisbollah einem amerikanischen Vorschlag für einen Stopp der gegenseitigen Angriffe zugestimmt haben. Aus der Nachrichtenredaktion Constanze Semidey.
2: Die Behörden hätten die Bestätigung erhalten, dass die Hisbollah den US-Vorschlag akzeptiert hat, erklärte die libanesische Botschaft in den USA.